Die Sinfonie in S-Dur von Franz Danzi hörten Sie in einer Aufnahme mit dem Orchestra della Svizzera Italiana. Howard Griffiths dirigierte.

Aria sopra la Bergamasca von Marco Uccellini. Es musizierten Moritz Steger, Blockflöte und sein Ensemble.

Sie hörten das Klavierduo Adrien Schosch und Ivo Haag mit Marsch für Klavier zu vier Händen von Clara Schumann.

0: Die Psalmvertonung Super Flumina Babylonis von Gabriel Fauré hörten wir in einer Aufnahme mit dem Balthasar Neumann Chor und dem Sinfonieorchester Basel unter der Leitung von Ivor Bolton.
1: Georg Mais dirigiert in der Folge das litauische Kammerorchester Vilnius in der Sinfonie in D-Dur von Leopold Mozart.

Sie hörten die Sinfonie in D-Dur von Leopold Mozart. Gespielt wurde sie vom Litauischen Kammerorchester Vilnius unter der Leitung von Georg Mais.

0: Sie hörten das Intermezzo aus dem Klarinettenkonzert in C-Moll, Opus 90 von Johann Gottfried Hendrik Mann. Der Solist Sebastian Manz wurde begleitet vom Osnabrücker Sinfonieorchester unter der Leitung von Hermann Bäumer.
1: Giovanni Antonini dirigiert nun das Ensemble Il Giardino Armonico in dieser Aufnahme der Sinfonie Nummer 28 in A-Dur von Joseph Haydn.

Sie hörten das Ensemble Il Giardino Armonico unter der Leitung von Giovanni Antonini mit der Sinfonie Nummer 28 in A-Dur von Joseph Haydn.

Elfenreigen Opus 79 von Willi Hess. Es musizierten Henna Eppel Flöte und Christian Topp Harfe.

0: Sie hörten den dritten Satz aus der Sinfonie Nummer 7, Opus 92 von Ludwig van Beethoven, in einer Einspielung mit den Berliner Philharmonikern unter Claudio Abbado.
1: Und jetzt auf dem Programm Introduction et Rondo Brillant in C-Dur, Opus 144 von Ferdinand Ries. Wir hören den Pianisten Christoph Hinterhuber und das New Zealand Symphony Orchestra, dirigiert von Uwe Groth.

0: Introduction et Rondo Brillant in C-Dur, Opus 144 von Ferdinand Ries. Sie hörten eine Aufnahme mit Christoph Hinterhuber, Klavier, und dem New Zealand Symphony Orchestra. Am Dirigentenpult war Uwe Grott.
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0: Die Nachrichten von SRF um 4 Uhr mit Marco Koller. In Russland hat die Parlamentswahl begonnen. Ganz im Osten, auf der Kamtschatka-Halbinsel, sind die ersten Wahlurnen nun geöffnet. Die Opposition ist nicht zur Wahl zugelassen. Die Partei Jabloka, die den Krieg gegen die Ukraine ablehnt, wurde im August als letzte Oppositionspartei von der Wahl ausgeschlossen. Ein klarer Sieg der Regierungspartei von Wladimir Putin gilt darum als sicher. Die letzten Wahlurnen schließen am Sonntagabend in der Exklave Kaliningrad, ganz im Westen von Russland. Es ist die erste russische Parlamentswahl seit dem Beginn des Angriffskriegs gegen die Ukraine. Wählen dürfen auch Menschen in der Ostukraine, in den Gebieten, die Russland annektiert hat. Die Ukraine bezeichnet das als illegal. Der polnische Regierungschef Donald Tusk rechnet für die kommenden Wochen mit stärkeren russischen Angriffen auf die Ukraine und auch auf die Länder, die die Ukraine unterstützen, wie zum Beispiel Polen. Es könnte zu scheinbar versehentlichen Attacken mit Drohnen und Raketen kommen auf NATO-Staaten an der Ostflanke, sagte Tusk in einer Rede vor dem Parlament. Er berief sich auf Geheimdienstangaben. Tusk hatte schon in den vergangenen Tagen mehrfach davor gewarnt, dass eine neue Eskalation bevorstehen könnte. Und dann noch drei Kurzmeldungen aus der Nacht. Die US-Regierung ist bereit, F-35-Kampfjets neu auch nach Saudi-Arabien zu verkaufen. Das hat das Außenministerium in Washington mitgeteilt. Das letzte Wort zum Verkauf hat aber das US-Parlament. Saudi-Arabien will solche Kampfflugzeuge schon lange. Israel hat aber Bedenken, denn Israel ist bis jetzt das einzige Land im Nahen Osten, das F-35-Kampfjets hat. Weil die Houthi-Rebellen seit einigen Tagen die Schifffahrt im Roten Meer behindern, schickt Italien nun die Marine ins Rote Meer, um die Durchfahrt von italienischen Frachtschiffen zu schützen. Italien wolle nicht auf eine Entscheidung der EU warten, sagte Verteidigungsminister Guido Crosetto. Und die UNO warnt vor Rückschritten bei der Gleichstellung der Geschlechter. In einer Studie heißt es zum Beispiel, Frauenrechtsorganisationen hätten immer weniger Geld zur Verfügung. Und in 6 von 7 Ländern seien Männer an der Spitze. Gehe es so weiter, sei die Geschlechtergleichstellung noch 171 Jahre entfernt. Der Blick aufs Wetter heute in den Alpen und im Süden wechselnd bewölkt, sonst zunehmend sonnig bei 22 Grad. Das waren Nachrichten von Radio SRF. Verantwortlich ist in dieser Nacht Marco Koller. SRF Verkehrsinfo von 4.03 Uhr, A5 Yverdon in Richtung Neuenburg, zwischen Yverdon West und Grandson, Verkehrsbehinderung durch ausgelaufene Flüssigkeit auf der Fahrbahn.
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Das war das Klavierkonzert Nummer 17 in G-Dur, Köchelverzeichnis 453 von Wolfgang Amadeus Mozart. Es wurde von Claire Huangzi am Klavier und dem Mozarteum Orchester Salzburg unter der Leitung von Howard Griffiths gespielt.

Die Schweizer Violinistin Leila Schajek spielte die Menuette 1 und 2 aus der Partita in E-Dur, Bach-Werke-Verzeichnis 1006 von Johann Sebastian Bach.

Johann Nepomuk Hummel heißt unser nächster Komponist. Von ihm hören wir Introduktion, Thema und Variationen in F-Dur, Opus 102. Oboist ist François Leleu, er wird begleitet vom Münchener Kammerorchester.

Das Münchener Kammerorchester und der Oboist François Lulleux spielten Introduktion, Thema und Variationen in F-Dur Opus 102 von Johann Nepomuk Hummel.

Die Ouvertüre zur Oper Der Barbier von Sevilla von Gioachino Rossini. Sie hörten die Interpretation vom Orchestre Symphonique de Montréal, geleitet von Charles Dutoit.

0: Sie hörten von Eduard Grieg Heimweh aus Lyrische Stücke Opus 57 Nummer 6. Es spielte Katja Bunyatischwili.
1: Als nächstes folgt das Konzert für Violine, Viola und Orchester in C-Moll von Johann Gottlieb Graun. Die Solisten Steven Warz und Matisse Rochat werden begleitet von der Camerata Schweiz. Howard Griffiths dirigiert.

Das war das Konzert für Violine, Viola und Orchester in C-Moll von Johann Gottlieb Graun. Wir hörten eine Aufnahme mit den Solisten Steven Warz und Matisse Rochat. Sie wurden begleitet von der Camerata Schweiz unter der Leitung von Howard Griffiths.

In einer Aufnahme mit dem Chamber Orchestra of Europe unter der Leitung von Claudio Abbado hörten Sie das Menuetto aus der Sinfonie in D-Dur Nummer 96, genannt Le Miracle von Joseph Haydn.

Isaac Albeniz, Sevilla, aus der Suite Española, Opus 47. Rafael Frühbeck de Burgos dirigierte das Orquesta Nacional de España.

Der Oboist Paul Dombrecht und das Ensemble Il Fondamento spielten das Oboenkonzert in D-Moll Opus 8 Nummer 9 von Antonio Vivaldi.

Die Pianistin Andrea Kauten spielte die Promenade aus den Bildern einer Ausstellung von Modest Mussorgsky.

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1: Die Nachrichten von SRF um 6 mit Manuela Burgermeister und diesen Themen. Nestlé in Russland. Die russische Regierung stellt zwei Tochtergesellschaften des Schweizer Nahrungsmittelkonzerns unter Zwangsverwaltung. Und der Bergsturz von Platten.

0: Die Firma sagte, dass Nestlé die Produktionskapazitäten nicht ausbaue und auch nichts exportiere. Nun folgt die Regierung von Präsident Putin dem Antrag, zumindest teilweise, indem sie die Kontrolle über zwei Nestlé-Gesellschaften übernimmt. Was der Schritt konkret für den Schweizer Lebensmittelkonzern bedeutet, ist noch nicht klar. Man prüfe die Fakten, heißt es von Nestlé. Russland hat in der Vergangenheit auch schon bei Tochterfirmen anderer ausländischer Konzerne die Kontrolle übernommen. Zum Beispiel beim französischen Lebensmittelkonzern Danone oder bei der Brauerei Carlsberg. Später wurden diese Firmen dann nach Russland verkauft und das deutlich unter Wert.
1: In weiteren Meldungen des Morgens bleiben wir zuerst in Russland. Dort hat die Parlamentswahl begonnen. Ganz im Osten auf der Kamtschatka-Halbinsel sind die ersten Wahlurnen geöffnet. Die Opposition ist nicht zur Wahl zugelassen. Ein klarer Sieg der Regierungspartei von Wladimir Putin gilt darum als sicher. Die US-Regierung will F-35 Kampfjets auch an Saudi-Arabien verkaufen, trotz Protesten aus Israel. Das Außenministerium hat dem Verkauf zugestimmt. Saudi-Arabien will solche Kampfflugzeuge schon lange, um die Luftwaffe zu modernisieren. Das letzte Wort hat das US-Parlament. Ein Stromausfall hat am Abend den Bahnverkehr zwischen Lausanne und Genf stundenlang beeinträchtigt. Zwischen Renon und Morges fuhren teils gar keine Züge. Der Grund ist noch unklar. Der Westschweizer Sender RTS berichtet von einer heruntergefallenen Stromleitung, die zu einem Brand geführt habe. Heizöltanks, Autos, Kühlschränke oder Batterien. Diese teils gefährlichen Stoffe sind nach dem Bergsturz von Blatten metertief unter Eis und Geröll begraben. Und 300 Menschen haben beim Bergsturz im letzten Mai ihre Heimat, ihre Häuser, all ihr Hab und Gut verloren. Nun stellt sich die Frage, welche Gefahr von den verschütteten Gegenständen ausgeht. Wallis-Korrespondentin Ruth Seeholzer berichtet.
2: Dass gefährliche Stoffe in den riesigen Schuttmassen von Blatten lagern, das war Gemeindepräsident Matthias Bellwald von Anfang an klar. Sehr schnell bildete sich nämlich damals eine Ölspur auf dem See, der sich hinter dem Schuttkegel aufgestaut hatte.
3: Sie sehen, nordsüdlich verlaufen diese großen gelben Bänder. Das sind Ölsperren, die ab Beginn der Katastrophe aktiv und seither immer aktiv sind und auch entsprechende Wirkung zeigen.
2: Die Ursache? Heizöltanks, die in den verschütteten Häusern installiert waren und die nun unter meterhohem Geröll und Eisschutt begraben sind. Eine vom Kanton Wallis kürzlich veröffentlichte Studie rechnet vor, dass rund 150'000 Liter Heizöl in diesen Tanks lagern. Die Experten rechnen damit, dass dieses Öl in den nächsten Jahren auslaufen wird. Der Aufbau des neuen Dorfes Platten sei durch diese Giftstoffe nicht direkt gefährdet, sagt Christine Schönele-Leubin, Chefin der kantonalen Dienststelle für Umwelt.
4: Jetzt haben wir noch ein bisschen Zeit, eben, um diese ganzen nötigen Abklärungen zu machen, damit dann der Wiederaufbau, wenn er dann wirklich anfängt, damit man Bescheid weiß, wie man damit umgehen muss.
2: Umgehen mit allfälligen Giftstoffen, die dann zutage treten. Der riesige Schuttkegel wird sich erst langsam setzen in den nächsten Jahren und Jahrzehnten. Das Eis darin nur langsam schmelzen. Der Boden und die Umgebung des ehemaligen und des neuen Dorfes Platten müssen noch jahrelang überwacht werden.
1: Zu den Börsendaten geliefert von SIX, der Dow Jones Index in New York hat 0,6% gewonnen, der Nikkei Index in Tokio steigt um 2%, der Euro wird zu 94,61 gehandelt, der Dollar zu 82,30. Das waren Nachrichten von Radio SRF, verantwortlich Tobias Meyer.
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6: Der Tag ist noch kaum da. Ja, eigentlich ist doch noch mitten in der Nacht. Wir Frühaufsteherinnen sind trotzdem schon wach. Guten Morgen.

den Schlaf fast schon ein wenig aus den Augen gepustet. Das haben die Bläser hier, der Wiener Philharmoniker, hier mit diesem ersten Satz aus der Bläserserenade D-Moll von Antonín Dvořák. Und mit Bläsern fängt das nächste Stück auch an. Dann aber setzt das Klavier ein, denn hier haben wir es effektiv mit einem Klavierkonzert zu tun. Und die Bläser, die dürfen einfach auch so ein bisschen mitspielen. Die hatten ja eben schon die große Bühne.

0: Das Scherzando aus dem Klavierkonzert C-Moll von Gabriel Pierny. Das Klavier, das hat hier Jean Flambavusé gespielt, begleitet vom BBC Philharmonic und der Juan Romina. 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

Die Akademie für alte Musik Berlin hat diese Bolognese aus dem Concerto Grosso E-Moll von Georg Friedrich Händel gespielt. Guten Morgen.

Dieses Rondo Les Barricades, mysteriös aus der Cembalo-Suite Nummer 6 B-Dur von François Couperin, hat hier Daniel Sapigo auf seiner Theorbe gespielt. Wer ins Theater geht, läuft immer wieder Gefahr, dass da ein Stück auf der Bühne zu sehen ist, das, ja, um es mal direkt rauszusagen, grottenschlecht ist. Gehört dazu, es können ja nicht alle Theaterstücke ein Erfolg sein. So war das auch am 20. Dezember 1823 in Wien. Da stand das Stück Rosamunde, Fürstin von Zypern, auf dem Programm. Das Theaterstück muss derart schlecht gewesen sein, dass es bereits nach 2 Vorstellungen abgesetzt wurde. Soweit, so schlecht. Aber zu diesem Theaterstück hat Franz Schubert Musik geschrieben und die ist beim Publikum viel, viel besser angekommen. Und so kennen wir die Schubert-Musik bis heute noch. Das Theaterstück, das ist längst vergessen. Rosamunde, die Fürstin von Zypern, sie hat hier nun ihren Auftritt auf SRF 2 Kultur.

0: Das Musikkollegium Winterthur unter Douglas Boyd, das der Schauspielmusik Rosamunde, Fürstin von Zypern, von Franz Schubert gespielt. Das ist SRF 2 Kultur am Freitag um 6:30. Guten Morgen.
1: Das sind die Themen. Nestle verliert die Kontrolle über das Russland-Geschäft. Präsident Putin stellt zwei Tochterfirmen unter russische Verwaltung. Was bedeutet das? Das klären wir gleich. Und unter dem Schutt schlummern die Schadstoffe. Mit dem Werksturz von Platten haben rund 300 Menschen ihr Zuhause verloren. Mit den Häusern wurden unter anderem aber auch 150.000 Liter Heizöl begraben. Ein erster Ausblick aufs Wetter nun mit Jan von Dobel aus der Nachrichtenredaktion.
2: Zunächst hat es noch Wolken, dann wird es an vielen Orten ziemlich sonnig. Im Süden und den östlichen Bergen bleibt es bewölkt mit lokalen Schauern.
1: Im Studio begrüßt Sie Salvador Atassoy. Wir blicken also zuerst nach Russland. Nun hat auch der Schweizer Nahrungsmittelkonzern Nestle das Unglück geeilt. Russland hat zwei Nestle-Tochterkonzerne unter Zwangsverwaltung gestellt. Was bedeutet das?
2: Konkret bleibt Nestle zwar Eigentümerin der beiden Tochterfirmen, aber Nestle kann nicht mehr selbst über die Beteiligungen bestimmen. Das macht neu eine russische Firma. Das steht in einem Präsidialentscheid von Wladimir Putin. Und auch das Russlandgeschäft von zwei französischen Firmen hat der russische Präsident unter Zwangsverwaltung gestellt.
1: Bekannt wurde das am Abend. Wie reagiert nun Nestle?
2: Nestle sagt selbst, man könne noch nicht genau sagen, was das bedeute. Man prüfe die Fakten noch, das sagte ein Firmensprecher gegenüber der Nachrichtenagentur AWP. In der Vergangenheit hatte Russland schon bei Tochterfirmen anderer ausländischer Unternehmen die Kontrolle übernommen, so etwa beim französischen Lebensmittelkonzern Danone oder bei der Brauerei Carlsberg. Später waren die Firmen dann verkauft worden nach Russland und das zu tiefen Preisen, die gemäß Analysten deutlich unter dem Wert lagen.
1: Trotz Risiko hat Nestle also weiter in Russland geschäftet. Auch nachdem Russland die Ukraine überfallen und einen Krieg angezettelt hat, kommt diese Zwangsverwaltung überraschend.
2: Nein, nicht wirklich. Der Schritt hatte sich angekündigt. Im August hatte eine russische Firma Präsident Wladimir Putin aufgefordert, das zu tun und wollte gar 5 Nestle-Gesellschaften unter Zwangsverwaltung stellen. Nestle produziere in Russland zu wenig und exportiere keine Waren mehr aus Russland. Das ist die Begründung. Nun hat Wladimir Putin also 2 Nestle-Tochterfirmen unter Zwangsverwaltung gestellt.
1: Was sind die Beweggründe dafür aus russischer Sicht? Die Analyse unseres Russland-Korrespondenten gibt es jetzt in der SRF-News-App. Und wir bleiben noch beim Thema Russland, denn im Land haben die Parlamentswahlen begonnen.
2: Ganz im Osten Russlands, auf der Kamtschatka-Halbinsel, haben die Wahlurnen als erstes geöffnet. Die Wahl, die dauert bis Sonntagabend. Es ist die erste russische Parlamentswahl seit dem Beginn des Krieges gegen die Ukraine. Eine echte Wahl haben Russinnen und Russen aber nicht. Im August war die Partei Jabloko ausgeschlossen worden, die letzte Oppositionspartei, die den Krieg in der Ukraine ablehnt. Und Russland lässt auch in der Ostukraine wählen, in Gebiet, das Russland besetzt, aber zur Ukraine gehört. Die Ukraine bezeichnet die Wahlen dort als illegal.
1: Wir verlassen Russland und sprechen über den Kampfjet F-35, allerdings nicht über die Jets, die die Schweiz bestellt hat, sondern um solche, die Saudi-Arabien kaufen will.
2: Lange war unklar, ob Saudi-Arabien in den USA F-35-Jets kaufen kann, denn es gibt Kritik, vor allem aus Israel. Israel selbst hat solche Jets bereits und will nicht, dass ein weiteres Land im Nahen Osten die gleichen Kampfjets hat. Nun hat die US-Regierung dem Verkauf von 48 Kampfjets an Saudi-Arabien aber zugestimmt. Das US-Außenministerium sagt, das militärische Gleichgewicht in der Region ändere sich damit nicht. Das letzte Wort zum Verkauf hat aber das US-Parlament. Die französische Regierung will nächstes Jahr 54 Milliarden Euro einsparen. Das hat Premierminister Sébastien Lecornu bekannt gegeben. Unter anderem sollen die Renten nicht mehr an die Teuerung angepasst werden. Das bringe Einsparungen von 6 Milliarden Euro. Das Budget geht nun ins Parlament und dort sind heftige Diskussionen vorprogrammiert. Die beiden Vorgänger von Lecornu sind jeweils mit ihren Budgetplänen gescheitert und traten daraufhin zurück.
3: Wir wechseln in die Schweiz, nach Platten. Im Mai 2025 wurde ja praktisch das ganze Dorf unter Schutt und Eis begraben. Rund 300 Menschen haben ihr Zuhause verloren. Aber mit den Häusern wurden auch Schadstoffe begraben. Expertinnen und Experten sprechen von rund 150.000 Litern Heizöl und anderen potenziell gefährlichen Stoffen. Was bedeutet das für den Wiederaufbau? Das haben die Walliser Behörden nun untersuchen lassen. Wallis-Korrespondentin Ruth Seeholzer.
4: Dass gefährliche Stoffe in den riesigen Schuttmassen von Platten lagern, das war Gemeindepräsident Matthias Bellwald von Anfang an klar. Sehr schnell bildete sich nämlich auf dem See, der sich hinter dem Schuttkegel aufgestaut hatte, eine Ölspur.
5: Sie sehen, nordsüdlich verlaufen diese großen gelben Bänder. Das sind Ölsperren, die ab Beginn der Katastrophe aktiv und seither immer aktiv sind und auch entsprechende Wirkung zeigen.
4: Gelbe Bänder, also Ölsperren. Hunderte Liter Heizöl hat man so bereits aus dem See abgesaugt. Denn vor allem das Heizöl ist das große Problem. Eine Umfrage unter den ehemaligen Bewohnerinnen und Bewohnern von Platten zeigt, dass insgesamt wohl über 150.000 Liter in den Tanks der Liegenschaften gelagert waren. Der Kanton Wallis wollte wissen, welche umweltgefährdenden Stoffe wurden verschüttet beim Bergsturz. Neben 130 Heizöltanks sind auch Autos unter den Schuttmassen, Kühlschränke, Batterien, Solarpanels. Die kantonale Dienststelle für Umweltschutz ließ kurz nach dem Bergsturz Bodenmessgeräte installieren. Noch seien im Grundwasser keine gefährlichen Stoffe nachgewiesen worden, sagt Dienstchefin Christine Schönele-Leubin.
6: Ja, also man muss sich das vorstellen, wenn man irgendetwas verschüttet hat oder das im Boden ist, bis sich das mobilisiert und man es dann im Grundwasser misst, dauert es Jahre. Und darum findet man eigentlich im Grundwasser im Moment noch nichts, was ja auch eigentlich eher positiv ist. Und darum findet man eben im Oberflächengewässer, wo wir eben diese Ölspuren auch gesehen haben.
4: All diese Öltanks auszugraben aus dem immensen Schuttkegel, das wäre unverhältnismäßig, sagen die Autoren der Studie. Das neue Platten soll nicht direkt auf dem Schuttkegel entstehen, sondern an dessen Rand. Ist der Wiederaufbau durch diese Umweltstudie gefährdet? Nein, sagt Christine Schönele-Leubin. Trotzdem sei es wichtig zu wissen, was man bei künftigen Bauarbeiten beachten müsse.
6: Jetzt haben wir noch ein bisschen Zeit, eben, um diese ganzen nötigen Abklärungen zu machen, damit dann der Wiederaufbau, wenn er dann wirklich anfängt, damit man Bescheid weiß, wie man damit umgehen muss.
4: Eine potenzielle Umweltgefährdung bleibt trotzdem weiterhin bestehen. Der riesige Schuttkegel wird sich erst langsam setzen in den nächsten Jahren und Jahrzehnten, das Eis darin nur langsam schmelzen. Der Boden und die Umgebung des ehemaligen und des neuen Dorfes Platten müssen noch jahrelang überwacht werden.
3: Warum Umweltverbände diesen Wiederaufbau kritisieren, das ist Thema dann heute Abend in der Sendung 10 vor 10. Nun zu einer anderen Meldung aus der Schweiz. In der Westschweiz, in der Romandie, gab es am Abend größere Probleme im Bahnverkehr. Betroffen war die Strecke von Lausanne nach Genf. Was war der Grund?
2: Probleme mit dem Strom. Offenbar ist eine Stromleitung heruntergefallen. Das meldet das Westschweizer Radio und Fernsehen RTS. Mehrere Stunden lang fielen zwischen Renon und Morges viele Züge aus und das mitten im Pendlerverkehr. Mittlerweile sind die Probleme behoben. Die SBB sagt, heute Morgen sollen die Züge wieder nach Fahrplan verkehren. Die Börsendaten von SIX. Der Dow Jones Index in New York hat 0,6% gewonnen. Der Nikkei Index in Tokio steigt um 1,7%. Der Euro wird zu 94,55 gehandelt und der Dollar zu 82,31. Das Wetter. Zunächst hat es viele Wolken. Tagsüber wird es vielerorts ziemlich sonnig. In den östlichen Bergen und im Süden bleibt es wechselnd bewölkt mit lokalen Schauern. Die Temperaturen steigen auf etwa 21 Grad.
3: Das sind die Informationen von heute Morgen. 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Verantwortlich ist Sandra Wittme. Die Zeit 6.39 Uhr.
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0: Guten Morgen.

Das Finale aus dem Klaviertrio C-Dur von Joseph Haydn, gespielt hat hier das Trio Viennarte. Mädchen müssen sich immer wieder behaupten, speziell wenn sie große Brüder haben. Marie-Louise Neunecker, die hat sogar 3 große Brüder und alle haben die im Posaunenchor gespielt und sie als kleine Schwester wollte es ihnen beweisen, dass sie das mindestens genauso gut kann. Und sie hat's gekonnt. Und sie hat sogar so weit gebracht, dass sie heute als eine der ganz großen Bläserinnen zählt, eine der ersten Profihornistinnen überhaupt. Marie-Louise Neunecker, die Solistin hier in dieser Serenade von Alexander Glasunow.

0: die Serenade F-Dur von Alexander Hasen. Das Horn, die Marie-Louise Neuneck spielt, begleitet von den Wundigern und Werner André Helbs.
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0: Diese Walz Caprice aus den fünf Fantasiestücken Opus 45 von Agathe Backer-Gröndahl. Das Klavier, das hat hier der Thurgauer Pianist Benjamin Engeli gespielt.
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0: Velofahren ist gesund, die Fortbewegung von A nach B ist gleich verbunden mit sportlicher Bewegung und Spaß macht Velofahren ja auch. Nur ganz sicher ist Velofahren gerade im dichten Stadtverkehr ja nicht. Dabei gibst du einen simplen Trick, den sogenannten holländischen Griff. Was das genau ist, weiß Katharina Brierley.
2: Einmal kurz nicht aufgepasst und schon ist es passiert. Wenn sich die Tür eines parkierenden Autos plötzlich öffnet, kann das für Radfahrerinnen fatal sein. Denn die Autotüren mit ihren scharfen Kanten befinden sich etwa auf Kopfhöhe. Eine Radfahrerin knallt also entweder frontal gegen die Tür oder sie fliegt in hohem Bogen über die Tür auf die Straße. Die Zahl solcher sogenannter Dooring

Unfälle nimmt laut SUVA seit Jahren zu. In Zürich etwa hängt jeder 20. Velounfall damit zusammen. Oft verletzen sich die Radfahrer dabei schwer. Dabei ließen sich solche Unfälle leicht vermeiden, durch den sogenannten holländischen Griff. Autofahrer oder Beifahrer öffnen dabei die Tür jeweils mit der Hand, die weiter von der Tür entfernt ist. Der Fahrer benutzt also die rechte Hand. Um die Tür damit öffnen zu können, muss er sich leicht nach links drehen und blickt so automatisch über die Schulter in Richtung Straße. In den Niederlanden ist diese Praxis seit Jahrzehnten bekannt, daher der Name holländischer Griff. Vermutlich entstand die spezielle Art des Autotüröffnens in den 70er Jahren. Damals waren die Niederlande noch kein Veloparadies. Die Zahl der Verkehrstoten war extrem hoch. Es gab Demonstrationen für mehr Sicherheit von Fahrradfahrern und Fußgängerinnen. Irgendwann in dieser Zeit entwickelte sich vermutlich der holländische Griff, der heute in vielen Ländern der Welt bekannt ist. Laut Angaben des Schweizer Fahrlehrerverbandes L-Drive vermitteln seit rund 10 Jahren auch viele Schweizer Fahrschulen den kleinen Handgriff, der viel bewirken kann.

0: Der dritte Satz aus der Symphonie Nummer 40 G-Moll von Wolfgang Amadeus Mozart. René Jacobs hat hier das Freiburger Barockorchester geleitet. Das ist SRF 2 Kultur um 7. Im Studio ist Inora Maurer mit dem Neuesten aus der Welt der Kultur.
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0: In Paris werden im Oktober Gemälde von Claude Monet versteigert. Bilder, die noch nie zuvor der Öffentlichkeit gezeigt wurden. Was sind das für Bilder?
2: Das wertvollste Bild heißt Iris. Das stammt aus Monets Spätwerk und ist außergewöhnlich gut erhalten. Das Auktionshaus Sotheby's schätzt es auf 22 bis 30 Millionen Euro. Das sei der höchste Schätzpreis, der je für ein Auktionsgemälde angesetzt wurde in Frankreich. Und dazu kommen noch drei weitere Werke von Monet.
0: Woher kommen jetzt diese Werke, dass die jetzt versteigert werden können?
2: Sie stammen aus der privaten Kunstsammlung der Familie Schlumberger. Eine Vorfahrin der Familie hat die Gemälde damals direkt von der Familie des Malers gekauft und sie seither im privaten Stadthaus in Paris aufbewahrt. Am 22. Oktober kommen die Werke unter den Hammer im Jahr des 100. Todestages von Claude Monet.
0: Aus der früheren Sperrzone an der innerdeutschen Grenze ist jetzt offiziell ein riesiges Naturschutzgebiet geworden.
2: Das deutsche Bundesland Mecklenburg-Vorpommern hat das sogenannte Grüne Band als nationales Naturmonument ausgezeichnet. Das ist ein rund 4.500 Hektar großer Streifen von der Ostsee bis zur Elbe, der ab sofort unter besonderem Schutz steht. Laut Umweltminister Till Backhaus ist damit

0: Naturschutzgebiet Deutschlands. Die neue Auszeichnung soll nun dafür sorgen, dass dieses Natur- und Erinnerungserbe für die Zukunft erhalten bleibt.
1: Dann kommen wir zu dieser Stimme hier.
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1: Der deutsche Bariton Hartmut Welker ist das. Hier singt er aus Wagners Der fliegende Holländer. Nun ist Hartmut Welker gestorben.
0: Der Opernsänger ist bereits am 12. September verstorben, im Alter von 84 Jahren. Das haben die Bayreuther Festspiele gestern mitgeteilt. Hartmut Welker hat die großen Opernbühnen der Welt geprägt, von der Scala in Mailand über die Wiener Staatsoper bis hin zu den Salzburger Festspielen.
1: Besonders eng war sein Name aber mit den Bayreuther Festspielen verbunden, oder?
0: Ja, dort war er von 2000 bis 2006 regelmäßig zu hören und hat die großen Wagner-Rollen gesungen. Angefangen hat Welker als Klingsor im Parsifal, darauf folgten der Wotan in der Walküre und der Alberich im Ring des Nibelungen.
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1: Das Wochenende, das schielt schon um die Ecke. Erst gilt's aber nun, den Freitag zu begehen. Wir sind heute an Ihrer Seite, Enora Maurer in der Morgenredaktion und ich, Beatrice Kern, die Frau am Mikrofon. Guten Morgen.
0: Guten Morgen.

Allegro, das ist der vierte Satz aus dem Oboenkonzert Es-Dur von Giuseppe Sammartini. Gespielt hat hier das Capriccio Barockorchester. Kim de Lorison und Dorothée Elmiger. Die beiden haben das schier Unmögliche geschafft. Beide haben sie je den Schweizer und den deutschen

0: Buchpreis gewonnen für das jeweils gleiche Buch. Eine Wahnsinnsleistung. Was die beiden auch gemeinsam haben, dass sie beide in Biel studiert haben, am Schweizerischen Literaturinstitut, die Literaturtalentschmiede. Sie feiert dieser Tage ein rundes Jubiläum. SRF-Literaturredaktorin Katja Schöner blickt zurück auf 20 Jahre Schweizerisches Literaturinstitut.
1: Dorothee Elmiger und Kim de Lorison mögen als die Stars gelten des Bieler Bachelorstudiengangs Literarisches Schreiben. Aber die Liste renommierter Absolventinnen und Absolventen ist länger. Auf ihr stehen etwa Arno Kamenisch, Michael Fehr, Heinz Helle, Simon Lappert, Gianna Molinari, Michelle Steinbeck oder Julia Weber. Aus der Romandie, der Studiengang wird auf Deutsch und Französisch angeboten, wäre beispielsweise Elisa Schur-Dusapon zu nennen. Sie hat als erste Schweizerin den National Book Award in den USA gewonnen. Die Geschichte des Schweizerischen Literaturinstituts ist, man kann es nicht anders sagen, eine Erfolgsgeschichte. Das Institut hat die Erwartungen, die man vor 20 Jahren hatte, nicht nur erfüllt, sondern übertroffen. Hier ein Ausschnitt aus dem SRF-Archiv. Das Echo der Zeit hat anlässlich der Gründung mit dem Schriftsteller Beat Sterchi über die Ziele des künftigen Instituts gesprochen.
2: Das zweisprachige Literaturinstitut werde der Schweiz zu einem neuen Sprachbewusstsein verhelfen, ist Sterchi überzeugt.
3: Wir sind da absolute Provinz. Wir gucken nach Deutschland und ducken uns sprachlich, versuchen besser Deutsch zu sprechen als die Deutschen. Wir haben keine eigentliche Hochsprache. Wir fürchten uns lange, unsere Vielsprachigkeit positiv zu sehen. Und da kann ein solches Institut sehr, sehr, sehr viel weiterhelfen.
1: Beat Sterchi war lange als Dozent am Institut tätig und er sollte recht behalten mit seiner Einschätzung. Dank Biel kann die Schweizer Literatur im deutschsprachigen Raum souverän mithalten. Der Ortsname Biel wird in der Branche auch längst als Synonym fürs Literaturinstitut verwendet. Als Gründungsvater gilt der Berner Autor Guy Knetter. Knetter ist Jahrgang 1964. Er sagt, am Anfang seiner eigenen schriftstellerischen Laufbahn habe ihm eine Schreibschule in der Schweiz gefehlt. Ein Ort, wo man sich über Texte austauschen und handwerkliches Rüstzeug erwerben konnte. Umso erfreuter sei er, dass die nachfolgenden Generationen nun von seinem Engagement profitieren können. Knetter hat später Kulturmanagement studiert und in seiner Diplomarbeit im Jahr 2003 die Vision einer nationalen Ausbildungsstätte für literarische Autorinnen in der Schweiz formuliert. Vorbilder gab es bereits, mit zwei Schreibstudiengängen in Deutschland sowie aus dem anglophonen Raum, wo Creative Writing-Programme eine lange Tradition haben. Gemeinsam mit anderen leistete Knetter dann viele Stunden Überzeugungsarbeit und sorgte dafür, dass aus der Idee ein Institut wurde.
4: Ah, das war eine sehr große Freude. Und es war ja relativ kurz, also wir haben wirklich nur 3,5 Jahre gebraucht bis zum Start. Wir hatten uns damals schon vorgenommen, in 2 Jahren schaffen wir das war sehr ehrgeizig. Aber in 3 Jahren eben hatten wir es geschafft. Ja, das war einfach eine ganz große Freude, dass das geht.
1: Der Studiengang Literarisches Schreiben ist an der Berner Hochschule der Künste angesiedelt. Und die befand sich Anfang der Nullerjahre gerade im Aufbau und zeigte sich offen für Knetters Vorschlag.
4: Ich glaube, es war ein Glücksfall. Einfach, es war der richtige Moment. Es war auch eine Idee, die irgendwie ein bisschen reif war.
1: Sagt Guy Knetter. Im Herbst 2006 startete der erste Jahrgang. Wer ihm angehörte? Die spätere Buchpreisträgerin Dorothee Elmiger. Aber wie gesagt, die Liste jener Schreibenden, die sich nach dem 3-jährigen Studium in Biel etablieren konnten, ist deutlich länger.
0: Das Schweizerische Literaturinstitut feiert also sein 20-jähriges Bestehen. Morgen finden deshalb in Biel zahlreiche Veranstaltungen statt, Workshops, Lesungen und Podiumsdiskussionen.

Dieses Lied ohne Worte, D-Dur von Felix Mendelssohn, das haben der Cellist Jan Vogler und der Pianist Louis Lorti gespielt und effektiv gesungen mit Worten, das wird nun

Nach Perlen tauchen am Freitagmorgen mit dem Pêcheur de Perles von Georges Bizet. Diese Arie Je crois entendre encore daraus hat hier der Tenor Cyril Dubois gesungen. Und nach Perlen getaucht ist auch Musikredaktor David Schwab. Er hat aus dem Meer der Filmmusik Neuerscheinungen folgende funkelnde Perle rausgefischt. Das neue Album vom Münchner Kammerorchester unter Enrico Onofri. Ein Album voller Beethoven-Sinfonien und Musik von einiger der Komponisten, die Beethoven inspiriert haben, ihn zu dem haben werden lassen, was er dann effektiv auch geworden ist. Einer von denen ist Luigi Cherubini. Beethoven und Cherubini, die haben sich sehr geschätzt und Beethoven hat in ihm eben ein Vorbild gefunden. Auf dem neuen Album vom Münchner Kammerorchester treffen die beiden nun aufeinander. Darauf zu finden, diese Sinfonie D-Dur von Luigi Cherubini.

Der dritte Satz aus der Sinfonie D-Dur von Luigi Cherubini, gespielt vom Münchner Kammerorchester unter Enrico Onofri. Neue Musik hier auf SRF 2 Kultur. Das Album vom Münchner Kammerorchester ist gerade erst vor 3 Wochen rausgekommen.

0: Das Andante aus der Trio-Sonate Opus 1 Nummer 2 von Jacques-Philippe Lamoninari. Gespielt hat hier das Ensemble Emilia. Das ist SF2 Kultur um 7:30. Guten Morgen.
1: Und das sind die Themen. Was sich abgezeichnet hat, ist nun eingetroffen. Wladimir Putin hat die Zwangsverwaltung von Nestles Russland-Geschäften verordnet. Warum macht das der russische Präsident? Und was heißt das für Nestle? Antworten gibt's gleich. Und der Feldsturz in Platten, der hat nicht nur Häuser verschüttet, auch viele Schadstoffe sind mitbegraben worden, wie etwa zehntausende Liter Heizöl. Das zeigt eine Studie. Trotzdem könne das Walliser Dorf wieder aufgebaut werden, sagt jetzt der Kanton. Der Blick aufs Wetter aus der Nachrichtenredaktion Jan von Tobel.
2: Es wird an vielen Orten immer sonniger im Tagesverlauf. In den östlichen Bergen und im Süden bleiben die Wolken. Lokal gibt es auch Regen bei rund 21 Grad.
1: Im Studio begrüßt Sie Salvador Atassoy. Der Schweizer Nahrungsmittelkonzern Nestlé verliert also die Kontrolle über einen Teil seines Russland-Geschäfts. Wladimir Putin hat zwei Tochterfirmen des Schweizer Lebensmittelriesen unter russische Verwaltung gestellt. Das wurde gestern bekannt über ein russisches Präsidialdekret. Warum macht Putin das? Dazu sagt unser Russland-Korrespondent Callum McKenzie.
3: Dieser Entscheid kommt nach einem Antrag von einer russischen Firma. Diese hat Nestlé vorgeworfen, sie baue in Russland ihre Produktion nicht aus und exportiere nichts. Aber diese Argumente klingen nach vorgeschobenen Gründen, beziehungsweise das sind keine Gründe, die normalerweise zu einer Zwangsverwaltung führen würden. Vergangene Fälle von solcher Zwangsverwaltung haben gezeigt, dass diese meist die Vorstufe zu einer Enteignung durch den russischen Staat sind. Und in der Folge wird das enteignete Unternehmen oft einer kremlnahen Figur oder Gruppe oder einem kremlnahen Unternehmen zugesprochen. Und die Vermutung liegt nahe, dass eine solche einflussreiche Figur hinter der Beschwerde der russischen Firma steckt, die nun zu dieser Zwangsverwaltung geführt hat, durch Putins Dekret.
1: Soweit Russland-Korrespondent Callum McKenzie. Nestlé verliert also einen Teil des Russland-Geschäfts. Frage nun an SRF-Wirtschaftsredaktor Manuel Rentsch. Wie hart trifft das Nestlé?
4: Ja, Russland galt früher als wichtiger Markt, ein Land mit mehr als 140 Millionen Konsumentinnen und Konsumenten. Aber das hat sich in den vergangenen Jahren stark relativiert, denn es ist klar, ein Land im Krieg ist für Firmen ein Risiko, dann wird weniger investiert und ich gehe davon aus, dass auch bei Nestlé der Fall gewesen ist. Nestlé erwirtschaftet in Russland jetzt noch rund 2% seines Umsatzes. Das Unternehmen führt in Russland 6 Produktionsstandorte und macht unter anderem Kaffee, Süßwaren, Babynahrung und Tierfutter. Der Konzern hat heute Morgen nun reagiert in einer Medienmitteilung, in einer ganz kurzen Mitteilung. Darin heißt es, dass Nestlé die temporäre Zwangsverwaltung prüfe und weitere Schritte anschaue. Und man nehme das Dekret zur Kenntnis. Und Nestlé schreibt auch, man werde alle notwendigen Maßnahmen ergreifen, um seine Rechte zu schützen und den Fortbetrieb im Interesse der Mitarbeiter zu sichern. Das ist die Mitteilung von Nestlé heute Morgen.
1: Nestlé befindet sich ja schon länger in einem Umbauprozess. Die Aktie, ein Schwergewicht im SMI, die kommt kaum vom Fleck, schon seit Monaten. Für Nestlé dürfte das also ein weiterer Rückschlag sein.
4: Ja, die Meldung kommt zu einem denkbar ungünstigen Zeitpunkt. Es gab bei Nestlé mehrere Wechsel in der Chefetage, einige Verunsicherungen, das Geschäft läuft nicht mehr so gut wie auch schon. Das zeigt sich auch im Aktienkurs. Die Nestlé-Aktie hat seit dem Höchststand von Anfang 2022 rund 40% an Wert verloren. In Bezug auf Russland hat sich Nestlé in den vergangenen Jahren bedeckt gehalten. Andere Firmen wie Danone aus Frankreich, die haben sich längst zurückgezogen. Der französische Lebensmittelkonzern hat sein Russlandgeschäft vor 2 Jahren verkauft zu einem sehr tiefen Preis. Danone verbuchte einen Verlust von mehr als 1 Milliarde Euro. Soweit ist es bei Nestlé noch nicht. Wir haben es gehört, die prüfen jetzt die Reaktion. Aber gut möglich, dass auch der Schweizer Lebensmittelkonzern sein Geschäft früher oder später verkaufen muss.
1: Gegen Russland gibt es ja schon seit mehreren Jahren Wirtschaftssanktionen, wobei diese eben weder Lebensmittel noch Medikamente betreffen. Wie stark haben diese Sanktionen den Handel getroffen zwischen der Schweiz und Russland?
4: Erstaunlicherweise liefern Schweizer Firmen immer noch viel Ware nach Russland. Die Exporte aus der Schweiz sind zwar geschrumpft, aber es gibt nach wie vor einen regen Handel, zumindest was die Exporte betrifft. Im vergangenen Jahr haben Schweizer Firmen Waren und Güter im Wert von 2,3 Milliarden Franken nach Russland exportiert. Das sind 33% weniger als vor dem Angriff im Jahr 2022. Schweizer Firmen liefern vor allem Medikamente, aber auch Lebensmittel nach Russland. Die stehen ja nicht auf der Sanktionsliste. Die Importe aus Russland wiederum, die sind komplett eingebrochen. Es kommen kaum mehr Ware aus Russland in die Schweiz.
1: Vielen Dank für diese Einschätzung. Das war live SRF Wirtschaftsredaktor Manuel Rentsch. Wir bleiben in Russland, denn im Land haben die Parlamentswahlen begonnen. Die ersten Parlamentswahlen seit Russland Krieg führt gegen die Ukraine.
2: Ganz im Osten Russlands, auf der Kamtschatka-Halbinsel, haben die Wahlurnen als erstes geöffnet. Seit dem Morgen kann man auch in der Hauptstadt Moskau die Stimme abgeben. Die Wahl dauert bis Sonntagabend. Eine echte Wahl haben Russinnen und Russen aber nicht. Im August war die Partei Jabloko ausgeschlossen worden, die letzte Oppositionspartei, die den Krieg in der Ukraine ablehnt. Und für Kritik sorgt auch, dass Russland auch in der Ostukraine wählen lässt, in einem Gebiet, das Russland besetzt hat, aber zur Ukraine gehört. Diese Wahlen seien illegal, sagt die Ukraine.
1: Zu einem anderen Thema, zum Kampfjet F-35, aber es geht nicht um die Jets, die die Schweiz bestellt hat, sondern um solche, die Saudi-Arabien kaufen will.
2: Lange war unklar, ob Saudi-Arabien in den USA F-35-Jets kaufen kann, denn es gibt Kritik, vor allem aus Israel. Israel selbst hat solche Jets bereits und will nicht, dass ein weiteres Land im Nahen Osten die gleichen Kampfjets hat. Nun hat die US-Regierung dem Verkauf von 48 Kampfjets an Saudi-Arabien aber zugestimmt. Das US-Außenministerium sagt, das militärische Gleichgewicht in der Region ändere sich damit nicht. Das letzte Wort zum Verkauf hat aber das US-Parlament. Die französische Regierung will nächstes Jahr 54 Milliarden Euro einsparen. Das hat Premierminister Sébastien Lecornu bekannt gegeben. Unter anderem sollen die Renten nicht mehr an die Teuerung angepasst werden. Das bringe Einsparungen von 6 Milliarden Euro. Das Budget geht nun ins Parlament und dort sind heftige Diskussionen vorprogrammiert. Die beiden Vorgänger von Lecornu sind jeweils mit ihren Budgetplänen gescheitert und traten daraufhin zurück.
1: In die Schweiz nun. Mit dem Bergsturz von Platten haben 2025 nicht nur rund 300 Menschen ihr Zuhause verloren, der Bergsturz hat auch ein Umweltproblem verursacht. Denn unter dem gigantischen Kegel aus Schutt und Eis lagen potenziell gefährliche Stoffe, sagen Expertinnen und Experten, rund 150.000 Liter Heizöl etwa. Das haben die Walliser Behörden nun untersuchen lassen. Wallis-Korrespondentin Ruth Seeholzer berichtet.
5: Dass gefährliche Stoffe in den riesigen Schuttmassen von Platten lagern, das war Gemeindepräsident Matthias Bellwald von Anfang an klar. Sehr schnell bildete sich nämlich damals eine Ölspur auf dem See, der sich hinter dem Schuttkegel aufgestaut hatte.
6: Sie sehen, nordsüdlich verlaufen diese großen gelben Bänder. Das sind Ölsperren, die ab Beginn der Katastrophe aktiv und seither immer aktiv sind und auch entsprechende Wirkung zeigen.
5: Die Ursache? Heizöltanks, die in den verschütteten Häusern installiert waren und die nun unter Meter hohem Geröll und Eisschutt begraben sind. Eine vom Kanton Wallis kürzlich veröffentlichte Studie rechnet vor, dass rund 150.000 Liter Heizöl in diesen Tanks lagern. Die Experten rechnen damit, dass dieses Öl in den nächsten Jahren auslaufen wird. Der Aufbau des neuen Dorfes Platten sei durch diese Giftstoffe nicht direkt gefährdet, sagt Christine Schönele-Leubin, Chefin der kantonalen Dienststelle für Umwelt.
7: Jetzt haben wir noch ein bisschen Zeit, eben, um diese ganzen nötigen Abklärungen zu machen, damit dann der Wiederaufbau, wenn er dann wirklich anfängt, damit man Bescheid weiß, wie man damit umgehen muss.
5: Umgehen mit allfälligen Giftstoffen, die dann zutage treten. Der riesige Schuttkegel wird sich erst langsam setzen in den nächsten Jahren und Jahrzehnten. Das Eis darin nur langsam schmelzen. Der Boden und die Umgebung des ehemaligen und des neuen Dorfes Platten müssen noch jahrelang überwacht werden.
1: Warum Umweltverbände diesen Wiederaufbau kritisieren, das ist dann Thema heute Abend in der Sendung 10 vor 10. Wir blicken nun in die Romandie. Dort gab es am Abend größere Probleme im Bahnverkehr. Betroffen war die Strecke Lausanne-Genf. Und das ist der Grund.
2: Probleme mit dem Strom. Offenbar ist eine Stromleitung heruntergefallen, das meldet das Westschweizer Radio und Fernsehen RTS. Mehrere Stunden lang fielen zwischen Renon und Morsch viele Züge aus und das mitten im Pendlerverkehr. Mittlerweile sind die Probleme behoben. Die SBB sagt, heute Morgen sollen die Züge wieder nach Fahrplan verkehren. Die Börsendaten von SIX. Der Dow Jones Index in New York hat 0,6% gewonnen. Der Nikkei Index in Tokio steigt um 1,7%. Der Euro wird zu 94,60 gehandelt und der Dollar zu 82,41. Das Wetter. Zunächst hat es viele Wolken. Tagsüber wird es vielerorts dann ziemlich sonnig. In den östlichen Bergen und im Süden bleibt es wechselnd bewölkt mit lokalen Schauern. Die Temperaturen steigen auf etwa 21 Grad.
1: Das sind die Informationen von heute Morgen. 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Verantwortlich ist Sandra Wittme. Die Zeit 7.41 Uhr.
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0: Der Freitag startet stürmisch, zumindest was die Musik angeht. Guten Morgen.

Die Arie Dame, die Dividi aus der Oper Talestre, Regina della Amazzoni von Maria Antonia Walpurgis, hier auf dem Cello gesungen von Raffaella Gromes. Sie wurde begleitet von den Festival Strings Luzern unter Daniel Dotz. Jeden Morgen der gleiche Ablauf. Wecker klingelt, erstmal recken und strecken und dann aufstehen, in die Küche Kaffeemaschine anstellen, dass die aufheizen kann, während man unter der Dusche steht. Jeden Morgen das Gleiche, kennen Sie doch auch diesen Trott. Für mich illustriert dieser Morgen, der ständig gleich abläuft, diese Musik hier, ein Trott der melodiösen Art, ständig und immer wieder, aber auch wunderschön.

0: Die Mazurka H-Moll von Frédéric Chopin hat hier der Pianist Vardan Mamukonyan gespielt. Diese Stimme, die kennen Sie möglicherweise. Ja, das ist Regula Mühlemann, die Luzerner Sopranistin. Sie spielen wir immer wieder hier auf SF2 Kultur. Und so hören wir sie ab Sonntag im Opernhaus Zürich als Pamina in Mozarts Zauberflöte. Im Dezember, dann in Basel, singt sie in Lucia, die Lammermoor. Die Zeitungen der Tamedia haben das zum Anlass genommen, ein Interview zu führen mit Regula Mühlemann. Natürlich ist Mathe wichtig für die Entwicklung, aber Musik eben auch. Das ist der Titel von diesem Artikel. Enora Maurer, du hast das Interview gelesen, ein Plädoyer für Musik in der Schule.
1: Ja, also das ist eine ihrer Antworten auf die Frage, wie man Leute in die Opern, in die Oper locken kann. Sie erzählt, wie sie ihre Gratiskarten immer anderen Personen gibt und das Echo sei positiv. Ihre Erfahrung sei, wenn die Leute mal kommen, sind sie begeistert. Was sie aber traurig mache, sei, dass in den Schulen kaum mehr Wert auf musikalische Ausbildung gelegt werde. Da sagt sie eben, natürlich ist Mathe wichtig für die Entwicklung, aber Musik eben auch.
0: Ich hatte ja auch definitiv immer lieber Musik als Mathe in der Schule. Worüber spricht Regula Mühlemann denn sonst noch im Interview?
1: Also es ist ein Gespräch über ihre anstehenden Rollen und es geht auch um Work-Life-Balance. Regula Mühlemann ist im Januar 40 Jahre alt geworden und das hat wohl was gemacht mit ihr.
0: Ja, was denn?
1: Sie sagt, ich glaube, die meisten Menschen haben um dieses Alter herum eine Krise. Regula Mühlemann stand offenbar kurz vor einem Burnout. Sie sagt, sie habe früher einfach zu viel Entschuldigung, gesungen, bis die Leidenschaft weg war. Ihr Rezept dagegen jetzt ist etwas radikal. Seit 3 Jahren macht sie jeden Sommer 2 Monate komplett Pause. In den ersten Wochen singt sie gar nicht, danach singt sie strikt nur 1 Stunde pro Tag mit Timer auf dem Handy.
0: Ja, singen ist ja auch wie Sport, da muss man dranbleiben.
1: Ja, das sagt sie auch. Trotzdem sagt sie, die 2 Monate Pause im Sommer seien ihre beste Entscheidung überhaupt. Danach freue sie sich jeweils wieder auf all ihre Auftritte. Sie sagt, mein Lebensentwurf ab 40, vielleicht brauche ich mit 50 dann 3 Monate.
0: Wenn es nur das ist. Ab Sonntag steht Regula Mühlemann ja nun in Zürich als Pamina in der Zauberflöte auf der Bühne. Was sagt sie dazu?
1: Sie freut sich. Spannend an der Zauberflöte finde Regula Mühlemann vor allem, dass sie so viele Fragen nicht beantwortet. Zum Beispiel, ist die Königin der Nacht nur eine Hexe oder aber eine verletzliche, beraubte Figur? Und ihre Rolle Pamina werde in vielen Inszenierungen als Opfer dargestellt. Ihr sei es aber bisher immer gelungen, aus ihr eine starke Frau zu machen. Sie sei eigentlich die Drahtzieherin.
0: Wie meint sie das?
1: Sie treibe alles voran, also Pamina wehre sich und lasse sich nicht beirren von der Männergesellschaft. Zum Beispiel auf Papagenos Frage, was sollen wir nun sprechen? Da antwortet Pamina, die Wahrheit, sei sie auch Verbrechen. Für Regula Mühlemann ist diese Aussage ein starker Moment. Sie sagt, Zivilcourage, trotz möglicher Konsequenzen, sagt hier Pamina, was Sache ist.
0: Also eine moderne, emanzipierte Pamina spielt Regula Mühlemann da in Zürich.
1: Ja, dazu vielleicht noch ein Zitat von ihr. Sie sagt, das ist Mozart. Man kann jede Figur so oder anders lesen. Eindimensionale Personen gibt es bei ihm nicht.
0: Das sagte Regula Mühlemann im Interview. Erschien es heute in den Tamedia-Zeitungen unter dem Titel «Natürlich ist Mathe wichtig für die Entwicklung, aber Musik eben auch».

0: Das Chiniki Orchestra unter Kevin John Adosai hat aus der afrikanischen Suite für Klavier von Samuel Courage Taylor gespielt. Das ist SRF 2 Kultur um 8.
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0: Filmfans kennen diese Töne wahrscheinlich.
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0: Ja, der Filmklassiker The Sound of Music. Der bekommt in Salzburg nun ein eigenes Museum in Nora Maurer.
3: Ja, vor allem in den USA ist die Geschichte um die singende Familie Trapp Kult. Jedes Jahr reisen hunderttausende Touristen und Touristinnen aus aller Welt extra wegen der Drehorte nach Salzburg. Am Sonntag jetzt eröffnet dort in der Schlossanlage Hellbrunn die neue Ausstellung.
0: Ja, was gibt's denn in diesem Museum zu sehen?
3: Es zeigt einerseits die echte historische Geschichte der Familie Trapp. 1938 musste sie vor den Nationalsozialisten nach Amerika flüchten. Andererseits geht es um den weltweiten Erfolg des Films und des Musicals. Und der Salzburger Bürgermeister hofft, dass mit dem Museum nun auch die lokale Bevölkerung diesen weltweiten Kult um ihre eigene Stadt besser verstehen.
0: Das Café Greco in Rom, das gehört zu den ältesten Kaffeehäusern in Italien. Schon Goethe war hier zu Gast. Seit fast einem Jahr steht es leer. Wir haben damals davon berichtet. Jetzt muss der ehemalige Betreiber noch vor Gericht. Was ist da bitte los?
3: Ja, der ehemalige Geschäftsführer des Cafés muss im Januar vor Gericht. Ihm wird vorgeworfen, dass er kurz vor der Zwangsräumung im letzten Oktober heimlich die antike Einrichtung beiseite geschafft hat.

0: ohne Erfolg.
1: Das Deutsche Literaturarchiv in Marbach übernimmt den Nachlass des Historikers und Journalisten Joachim Fest.
0: Joachim Fest war einer der einflussreichsten Intellektuellen in Deutschland nach dem Zweiten Weltkrieg. Er war Herausgeber der Frankfurter Allgemeinen Zeitung und hat viel beachtete, aber auch kritisierte Biografien über Adolf Hitler und Albert Speer geschrieben.
1: Was genau ist denn in diesem Nachlass von Joachim Fest zu finden?
0: Vor allem ein riesiger Briefwechsel. Im Archiv liegen Briefe von ehemaligen deutschen Bundeskanzlern wie Helmut Kohl oder Willy Brandt, aber auch der schriftliche Austausch mit Denkerinnen und Denkern wie Hannah Arendt oder Spiegelgründer Rudolf Augstein.
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1: Ihr Freitagsteam heute. Nora Maurer ist in der Morgenredaktion. David Schwab hat das Musikprogramm zusammengestellt und die Begleitung am Mikrofon, das bin ich, Beatrice Kern. Guten Morgen.
0: Guten Morgen.

0: Diese Serenade von Johannes Brahms haben die Oboistin Maria Surnacheva und der Pianist Alexander Scheiking gespielt. Als Gregor Samsa eines Morgens aus unruhigen Träumen erwachte, fand er sich in seinem Bett zu einem ungeheuren Ungeziefer verwandelt. Aber vielen dürften jetzt die Glocken klingeln, das ist der erste Satz aus Kafkas «Die Verwandlung». Irgendwann haben das wohl die meisten mal gelesen. Jetzt kommt «Die Verwandlung» in Winterthur auf die Bühne als Oper. Wie das genau funktioniert, weiß Musikredaktor Oliver Ruetz.
1: Ein übergroßes Sofa nimmt die gesamte Bühne ein im Theater Winterthur. Dieses Sofa, es ist das Zentrum des Familienlebens der Samsas. Mutter, Vater und Grete, die Tochter.

Der eigentliche Elefant oder genauer der Käfer im Raum, das ist aber der Sohn, Gregor Samsa. Dieser verwandelt sich eines Morgens in einen Käfer. In der neuen Oper des deutschen Komponisten Gordon Campe verschanzt er sich unter dem Sofa. Campe verwandelt die Einzelperson Gregor Samsa in ein Hörli.

Nur nicht sich unnütz im Bett aufhalten, sinniert Gregor Samsa vor sich hin. Jetzt eben Käfer und Chörli. Gregor Samsa als Gesangsquintett zu besetzen, es ist nicht der einzige Kniff, um aus dem Klassiker der Weltliteratur eine Oper zu schustern. Sie basiert auf einer Theaterfassung der Verwandlung, adaptiert vom deutschen Dramatiker Philipp Löhle, der für die Oper das Libretto geschrieben hat. Löhles Kniff: Obwohl Gregor als Käfer alle Blicke auf sich ziehen sollte, ist er hier auf der Bühne nur eine Nebenfigur. Die Handlung dreht sich ums Sofa, um die Familie Samsa und wie die Harmonie langsam, aber sicher kippt.

0: Wie schon im Original ist auch in der Oper die Verwandlung alles recht absurd, ja schräg und komisch. Humor ist der wohl wichtigste Kniff in der Trickkiste von Komponist Gordon Campe und Regisseur André Bücker.
1: Ich würde immer sagen, das ist vollkommen zeitlos. Dem Schrecken mit Komik zu begegnen, ist, glaube ich, auch eine ganz zutiefst menschliche Reaktion und Eigenschaft.
0: Sagt der Regisseur. Dieses Augenzwinkern hört man auch in der Musik von Gordon Campe. Durch musikalische Anspielungen, Zitate oder Klangfetzen. Plötzlich wird zum Walzer aufgespielt, nur dass die Musik wenige Momente später über ihre eigenen Füße stolpert.
2: Das Stück klingt so wie eine Partitur, die gelegentlich auch natürlich auf dem Rücken liegt und in alle möglichen Himmelsrichtungen krabbeln will.
0: Eine Partitur, die wegkrabbeln will, sagt der Komponist. Ein ungewöhnlicher Ansatz. Mit dem Effekt, die Verwandlung am Theater Winterthur lässt dem Publikum keine ruhige Minute. Keine Luft zum Atmen. Sobald einem zum Lachen zumute ist, bleibt es einem im Halse stecken. Die Oper geht sehr freihändig mit dem altbekannten Stoff um. Und das ist der Kniff, der die Verwandlung am Theater Winterthur aktuell macht.
2: Dieser Zynismus, der die ganze Zeit in den letzten paar Jahren durch die Weltgeschichte tobt, den ich natürlich etwas stärker wahrnehme als vielleicht in den gemütlichen 2000ern, ja, hat das Stück irgendwie so verwandelt?
0: So Komponist Gordon Campe. Gemütlich ist es also nicht. Weder auf dem Sofa der Samsas noch im Theater Winterthur. Dafür aber umso sehenswerter.
3: Die Verwandlung. Die neue Oper feiert heute Abend Premiere und Uraufführung am Theater Winterthur. Damit startet das Theater Winterthur auch in die neue Saison. Danach ist die Verwandlung noch viermal zu sehen.

0: Der erste Satz aus dem Trompetenkonzert S-Dur von Josef Haydn. Die Trompete, die hat hier Lucien Renaud-Davary gespielt, begleitet vom Luzerner Symphonieorchester unter Michael Sanderling.
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0: Das Scherzo aus der Sinfonie Nummer 1 C-Dur von Salomon Jardasson. Howard Griffiths hat hier das Brandenburgische Staatsorchester Frankfurt geleitet. Die einen machen am Morgen Kniebeugen oder Yoga. Sportliche Betätigung am Morgen tut gut und ist vor allem gesund. Sportlich sein geht aber auch anders, so wie das Mezzosopranistin Marie-Claude Chapuis zu tun pflegt.
1: Je dis toujours, on est un peu comme des sportifs d'élite. Hein. On travaille au quotidien depuis l'enfance. Je chante.
0: Singen ist wie Spitzensport und Marie-Claude Chapuis tut das schon seit frühester Kindheit an. Sie ist nun also sportlich unterwegs hier auf SRF 2 Kultur mit diesem Lied von Joseph Beauvais.

Das Lied La Chanson des Quenouilles von Joseph Beauvais. Gesungen hat es die Freiburger Mezzosopranistin Marie-Claude Chappuis, begleitet von Luca Bianca an der Laute. Ein wenig lässt mich das noch in Gedanken nachhängen an gestern, dieses Schweizer Lied. Gestern haben wir nämlich den ganzen Tag lang nur Schweizer Musik gespielt am Schweizer Musiktag der SRG. Schweizer Musik findet aber definitiv auch sonst unter dem Jahr ihren Platz bei uns im Programm auf SRF 2 Kultur, ganz fest versprochen.

0: Das Allegro Appassionato H-Moll von Camille Saint-Saëns, das Cello, das hat hier Gabriel Schwabe gespielt, begleitet vom Sinfonieorchester Malmö unter Marc Sustro. Mit Cello-Klängen starten wir also hier in diesen Freitagmorgen um 8:30. Das ist SRF2 Kultur. Guten Morgen.
1: Das sind die Themen. Der Schweizer Nahrungsmittelkonzern Nestlé verliert die Kontrolle über einen Teil des Russland-Geschäfts. Präsident Putin hat die Zwangsverwaltung angeordnet. Normalerweise sei das eine Vorstufe zur Enteignung, sagt unser Russland-Korrespondent. Und geschätzte 150.000 Liter Heizöl und Treibstoff sind mit dem Walliser Berg auf Platten begraben. Eine Studie warnt vor Schadstoffen, die nach dem Felssturz ins Grundwasser gelangen könnten. Der Wiederaufbau des Dorfes sollte aber nicht gefährdet sein. Ein erster Ausblick aufs Wetter aus der Nachrichtenredaktion, Jan von Toppel.
2: Es wird an vielen Orten immer sonniger im Tagesverlauf. In den östlichen Bergen und im Süden bleiben die Wolken. Lokal gibt es auch Regen, bei rund 21 Grad.
1: Im Studio begrüßt Sie Salvador Atassoy. Nestlé verliert also die Kontrolle über einen Teil seines Russlandgeschäfts. Präsident Wladimir Putin hat zwei Tochterfirmen des Schweizer Lebensmittelriesen unter russische Verwaltung gestellt. Das wurde gestern bekannt über ein russisches Präsidialdekret. Warum macht er das? Dazu sagt unser Russland-Korrespondent Colin McKenzie.
3: Dieser Entscheid kommt nach einem Antrag von einer russischen Firma. Diese hat Nestlé vorgeworfen, sie baue in Russland ihre Produktion nicht aus und exportiere nichts. Aber diese Argumente klingen nach vorgeschobenen Gründen, beziehungsweise das sind keine Gründe, die normalerweise zu einer Zwangsverwaltung führen würden. Vergangene Fälle von solcher Zwangsverwaltung haben gezeigt, dass diese meist die Vorstufe zu einer Enteignung durch den russischen Staat sind. Und in der Folge wird das enteignete Unternehmen oft einer kremlnahen Figur oder Gruppe oder einem kremlnahen Unternehmen zugesprochen. Und die Vermutung liegt nahe, dass eine solche einflussreiche Figur hinter der Beschwerde der russischen Firma steckt, die nun zu dieser Zwangsverwaltung geführt hat durch Putins Dekret.
1: Sagt unser Russland-Korrespondent Callum McKenzie. Nestlé verliert also einen Teil des Russland-Geschäfts. Wie hart trifft das das Schweizer Unternehmen und wie wichtig das Land für Nestlé ist? Darüber sagt SRF Wirtschaftsredaktor Manuel Rentsch.
4: Ja, Russland galt früher als wichtiger Markt, ein Land mit mehr als 140 Millionen Konsumentinnen und Konsumenten. Aber das hat sich in den vergangenen Jahren stark relativiert, denn es ist klar, ein Land im Krieg ist für Firmen ein Risiko, dann wird weniger investiert und ich gehe davon aus, dass das auch bei Nestlé der Fall gewesen ist. Nestlé erwirtschaftet in Russland jetzt noch rund 2% seines Umsatzes. Das Unternehmen führt in Russland 6 Produktionsstandorte und macht unter anderem Kaffee, Süßwaren, Babynahrung und Tierfutter. Der Konzern hat heute Morgen nun reagiert in einer Medienmitteilung, in einer ganz kurzen Mitteilung. Darin heißt es, dass Nestlé die temporäre Zwangsverwaltung prüfe und weitere Schritte anschaue. Und man nehme das Dekret zur Kenntnis und Nestlé schreibt auch, man werde alle notwendigen Maßnahmen ergreifen, um seine Rechte zu schützen und den Fortbetrieb im Interesse der Mitarbeiter zu sichern, dass die Mitteilung von Nestlé heute Morgen.
1: SRF-Wirtschaftsredaktor Manuel Rentsch war das. Wir bleiben in Russland, denn im Land haben die Parlamentswahlen begonnen. Die ersten Parlamentswahlen, seit Russland Krieg führt gegen die Ukraine.
2: Ganz im Osten Russlands, auf der Kamtschatka-Halbinsel, haben die Wahlurnen als erstes geöffnet. Seit dem Morgen kann man auch in der Hauptstadt Moskau die Stimme abgeben. Die Wahlen dauern bis Sonntagabend. Allerdings eine echte Wahl haben Russinnen und Russen nicht. Im August war die Partei Jabloko ausgeschlossen worden, die letzte Oppositionspartei, die den Krieg in der Ukraine ablehnt. Und für Kritik sorgt auch, dass Russland auch in der Ostukraine wählen lässt, im Gebiet, das Russland besetzt, aber eigentlich zur Ukraine gehört. Diese Wahlen seien illegal, sagt die Ukraine.
1: Wir kommen zu einem anderen Thema, zum Kampfjet F-35. Dabei geht es aber nicht um die Jets, die die Schweiz bestellt hat, sondern um solche, die Saudi-Arabien will.
2: Lange war unklar, ob Saudi-Arabien in den USA F-35-Jets kaufen kann, denn es gibt Kritik, vor allem aus Israel. Israel selbst hat solche Jets bereits und will nicht, dass ein weiteres Land im Nahen Osten die gleichen Kampfjets hat. Nun hat aber die US-Regierung dem Verkauf von 48 Kampfjets an Saudi-Arabien zugestimmt. Das US-Außenministerium sagt, das militärische Gleichgewicht in der Region ändere sich damit nicht. Das letzte Wort zum Verkauf hat aber das US-Parlament. Die französische Regierung will nächstes Jahr 54 Milliarden Euro einsparen. Das hat Premierminister Sébastien Lecornu bekannt gegeben. Unter anderem sollen die Renten nicht mehr an die Teuerung angepasst werden. Das bringe Einsparungen von 6 Milliarden Euro. Das Budget geht nun ins Parlament und dort sind heftige Diskussionen vorprogrammiert. Die beiden Vorgänger von Lecornu sind jeweils mit ihren Budgetplänen gescheitert und traten daraufhin zurück.
5: Wir wechseln in die Schweiz nach Platten. Im Mai 2025 wurde praktisch das ganze Dorf unter Schutt und Eis begraben. Rund 300 Menschen haben ihr Zuhause verloren. Doch mit den Häusern wurden auch Schadstoffe begraben. Expertinnen und Experten sprechen von 150.000 Litern Heizöl und anderen potenziell gefährlichen Stoffen. Was bedeutet das für den Wiederaufbau? Das haben die Walliser Behörden nun untersuchen lassen. Wallis-Korrespondentin Ruth Seeholzer berichtet.
6: Dass gefährliche Stoffe in den riesigen Schuttmassen von Platten lagern, das war Gemeindepräsident Matthias Bellwald von Anfang an klar. Sehr schnell bildete sich nämlich damals eine Ölspur auf dem See, der sich hinter dem Schuttkegel aufgestaut hatte.
7: Sie sehen, nordsüdlich verlaufen diese großen gelben Bänder. Das sind Ölsperren, die ab Beginn der Katastrophe aktiv und seither immer aktiv sind und auch entsprechende Wirkung zeigen.
6: Die Ursache? Heizöltanks, die in den verschütteten Häusern installiert waren und die nun unter meterhohem Geröll und Eisschutt begraben sind. Eine vom Kanton Wallis kürzlich veröffentlichte Studie rechnet vor, dass rund 150.000 Liter Heizöl in diesen Tanks lagern. Die Experten rechnen damit, dass dieses Öl in den nächsten Jahren auslaufen wird. Der Aufbau des neuen Dorfes Platten sei durch diese Giftstoffe nicht direkt gefährdet, sagt Christine Schönele-Leubin, Chefin der kantonalen Dienststelle für Umwelt.
8: Jetzt haben wir noch ein bisschen Zeit, eben, um diese ganzen nötigen Abklärungen zu machen, damit dann der Wiederaufbau, wenn er dann wirklich anfängt, damit man Bescheid weiß, wie man damit umgehen muss.
6: Umgehen mit allfälligen Giftstoffen, die dann zutage treten. Der riesige Schuttkegel wird sich erst langsam setzen in den nächsten Jahren und Jahrzehnten. Das Eis darin nur langsam schmelzen. Der Boden und die Umgebung des ehemaligen und des neuen Dorfes Platten müssen noch jahrelang überwacht werden.
5: Warum Umweltverbände diesen Wiederaufbau kritisieren, das ist ein Thema heute Abend in der Sendung 10 vor 10. Nur noch der Blick in die Romandie, denn dort gab es am Abend größere Probleme im Bahnverkehr. Betroffen waren die Strecken Lausanne-Genf und Lausanne-Yverdon. Der Grund?
2: Offenbar ein Kurzschluss. Und der hat einen Brand ausgelöst, das sagen Feuerwehr und SBB zum Westschweizer Radio und Fernsehen RTS. Mehrere Stunden lang fielen zwischen Renon und Morsch viele Züge aus und das mitten im Pendlerverkehr. Und auch die Autobahn A1 musste dort gesperrt werden. Der Brand war nämlich ganz in der Nähe der Autobahn. Mittlerweile sind die Probleme behoben. Die SBB sagt, die Züge verkehrten wieder normal. Die Börsendaten von SIX. Der Dow Jones Index in New York hat 0,6% gewonnen. Der Nikkei Index in Tokio steigt um 1,6%. Der Euro wird zu 94,66 gehandelt, der Dollar zu 82,45. Bleibt noch der Blick aufs Wetter. Zunächst hat es viele Wolken, tagsüber wird es vielerorts aber ziemlich sonnig. In den östlichen Bergen und im Süden bleibt es wechselnd bewölkt mit lokalen Schauern. Die Temperaturen steigen auf rund 21 Grad.
5: Das sind die Informationen von heute Morgen. 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Verantwortlich ist Sander Wittmer. Die Zeit gleich 8.39 Uhr.
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0: Guten Morgen.

Die Ouvertüre zur Serenata Il Parnasso in Festa von Georg Friedrich Händel. Andrea Marcon hat ja das La Cepa Barockorchester Basel geleitet. In Wien, im Stadtzentrum am Michaelerplatz, direkt bei der Hofburg, damals im 18. Jahrhundert, hat oben in einem Haus unter dem Dach in der zugigen Dachkammer ein völlig verarmter Teenager gewohnt, ein gewisser Josef Haydn. Ein paar Etagen unter ihm, da hat Marianna Martinez gewohnt, Tochter aus gutem Hause. Und eben dieser Marianna Martinez hat Haydn Klavierunterricht gegeben. Unter Nachbarn hilft man sich ja aus. Was insofern noch absolut Sinn macht, als dass Marianna Martinez eine hochbegabte Musikerin war. So hat sie unter anderem dank diesem Klavierunterricht eine Musikerinnenkarriere hingelegt, wie es zu ihrer Zeit gerade für eine Frau praktisch undenkbar war. Sie war finanziell unabhängig, hochgebildet und hat auf absolutem Weltniveau komponiert. Marianna Martinez, die Nachbarin von Josef Haydn und vor allem die Komponistin hier von dieser Sonate.

0: Die Soliste Brat haben aus dem Bläseraktett Oper 71 von Louis Theodor Gouvy gespielt. Barbara Peter war ziemlich starstruck. Sie hat nämlich einen richtig großen der Fotografie getroffen, Wolfgang Tillmanns.
1: Ja, der kam ins Studio Zürich und hat mit mir darüber gesprochen, was es ihm bedeutet, dass er jetzt einen Preis aus der Schweiz bekommt, den Roswitha Haftmanns Preis, der mit 150.000 Franken dotiert ist. Und wir haben bei der Gelegenheit dann auch noch darüber gesprochen, was es mit ihm gemacht hat, als er mit 32 bereits den Turner Prize gewonnen hat, als erster Fotograf und als erster Nicht-Brite. Das waren so unsere Themen zum Anfangen.
0: Genau, also einer der größten Kunstpreise, die es gibt. Kannst du schnell verraten, was es mit ihm gemacht hat?
1: Ja, er hat gesagt, wenn man einen Preis oder wenn er einen Preis bekommt, dann schaut er immer, wer die anderen Preisträger sind. Und jetzt im Fall des Roswitha Haftmann Preises findet er sich einfach in richtig guter Gesellschaft und freut sich darüber, dass er in dieser Gesellschaft quasi sich wiederfindet.
0: Wolfgang Tillmanns in Gesellschaft mit anderen Künstlern. Das Gespräch mit dem Starfotografen Wolfgang Tillmanns, der aber bitte nicht als Starfotograf angesprochen werden will, das gibt's gleich im Kulturplatz-Talk nach den Nachrichten hier auf SRF 2 Kultur. Bye.

Das dänische Radio-Sinfonieorchester unter Thomas Dausgaard hat aus der Oper Maskerade von Carl Nielsen gespielt. Hier im Musikprogramm zusammengestellt von David Schwab. Es ist gleich 9 Uhr.

0: Die Covent Garden Sinfonia unter Ben Palmer hat aus Max Richters Vivaldis Four Seasons Recomposed gespielt. Und zwar ein Stück daraus, was jetzt gerade als Jahreszeit angesagt ist. Der Herbst. Das ist SRF2 Kultur an diesem Freitagmorgen.
1: Die Nachrichten von SRF um 9 mit Manuela Burgermeister. Der Dieselpreis ist so hoch wie noch nie, weshalb es in der Schweiz einen neuen Rekord gibt. Und Russland stellt Nestle-Tochterfirmen unter Zwangsverwaltung, was die russische Regierung mit dem Schritt bewegen will und was er für Nestle bedeutet. Das Wetter: vielerorts zeigt sich im Lauf des Tages die Sonne. In den Bergen und im Süden bleibt es bewölkt und stellenweise nass bei 21 Grad. Wer sein Fahrzeug mit Diesel tankt, muss heute so viel bezahlen wie noch nie. Der Liter kostet im Schweizer Durchschnitt neu 2,41 Franken. Das sei ein historischer Höchststand, schreibt der TCS. Innerhalb einer Woche ist der Preis für Diesel um 11 Rappen gestiegen und übertrifft nun den bisherigen Rekord aus dem Jahr 2022. Gründe dafür gebe es mehrere, sagt der TCS. Die Kriege im Nahen Osten und in der Ukraine einerseits, andererseits aber auch hohe Transportkosten, weil der Rhein wenig Wasser führt und die Schiffe nicht voll beladen werden können. Nestle verliert die Kontrolle über einen Teil seines Russland-Geschäfts. Die russische Regierung hat zwei Tochtergesellschaften des Schweizer Lebensmittelkonzerns unter Zwangsverwaltung gestellt. Wieso macht die russische Regierung das? Russland-Korrespondent Callum McKenzie.
2: Dieser Entscheid kommt nach einem Antrag von einer russischen Firma. Diese hat Nestle vorgeworfen, sie baue in Russland ihre Produktion nicht aus und exportiere nichts. Aber diese Argumente klingen nach vorgeschobenen Gründen, beziehungsweise das sind keine Gründe, die normalerweise zu einer Zwangsverwaltung führen würden. Vergangene Fälle von solcher Zwangsverwaltung haben gezeigt, dass diese meist die Vorstufe zu einer Enteignung durch den russischen Staat sind. Und in der Folge wird das enteignete Unternehmen oft einer kremlnahen Figur oder Gruppe oder einem kremlnahen Unternehmen zugesprochen. Die Vermutung liegt nahe, dass eine solche einflussreiche Figur hinter der Beschwerde der russischen Firma steckt, die

0: gehe davon aus, dass das auch bei Nestle der Fall gewesen ist. Nestle erwirtschaftet in Russland jetzt noch rund 2% seines Umsatzes. Das Unternehmen führt in Russland 6 Produktionsstandorte und macht unter anderem Kaffee, Süßwaren, Babynahrung und Tierfutter.
1: Nestle hat heute Morgen auf die Zwangsverwaltung reagiert. Der Konzern wolle alles tun, um seine Rechte zu wahren und die Fortführung des Geschäftsbetriebs in Russland sicherzustellen, hier heißt es, insbesondere im Interesse der Angestellten. In weiteren Meldungen des Morgens bleiben wir in Russland. Dort hat die Parlamentswahl begonnen. Ganz im Osten, auf der Kamtschatka-Halbinsel, haben die Wahlurnen als erstes geöffnet. Seit dem Morgen kann man auch in der Hauptstadt Moskau die Stimme abgeben. Ein klarer Sieg der Regierungspartei von Wladimir Putin gilt als sicher. Die Opposition ist von der Wahl ausgeschlossen. Die US-Regierung will F-35 Kampfjets auch an Saudi-Arabien verkaufen, trotz Protesten aus Israel. Das US-Außenministerium hat dem Verkauf zugestimmt. Saudi-Arabien will solche Kampfflugzeuge schon lange, um die Luftwaffe zu modernisieren. Das letzte Wort hat das US-Parlament. Ein Brand in Gleisnähe hat am Abend den Bahnverkehr zwischen Lausanne und Genf stundenlang beeinträchtigt. Ausgelöst worden sei der Brand durch einen Kurzschluss, sagen Feuerwehr und SBB zum Westschweizer Radio und Fernsehen RTS. Auch die Autobahn A1 musste wegen des Brands zwischenzeitlich gesperrt werden. Mittlerweile sind die Probleme behoben. Zu den Devisenkursen von SIX. Der Euro wird zu 94,71 Rappen gehandelt, der Dollar zu 82,46 Rappen. Und das Wetter. Vielerorts wird es heute trotz einiger Wolken recht sonnig. In den östlichen Bergen und auf der Alpensüdseite bleibt es wechselnd bewölkt und es gibt lokale Platzregen. Die Temperaturen steigen auf 20 bis 23 Grad. Das waren Nachrichten von Radio SRF. Verantwortlich Tobias Meyer.
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3: Mit dem renommierten Turner-Preis wurde er bereits im Jahr 2000 ausgezeichnet, als erster Fotograf und als erster Nicht-Brite. Den Kaiserring der Stadt Goslar nennt er ebenfalls sein eigen. Er wurde aber auch schon für sein gesellschaftliches Engagement geehrt. Und jetzt hat er auch in Zürich den Roswitha-Haftmann-Preis erhalten. Wolfgang Tillmanns. Geboren 1968 im deutschen Remscheid, wurde er in den 1990er Jahren durch Porträts aus seinem Umfeld bekannt, durch Bilder aus der Clubszene und der LGBTQ+-Community. Es war zunächst also eine persönliche dokumentarische Fotografie, mit der er zuerst auf sich aufmerksam machte und die ihm über die Jahre den Weg zu den höchsten Weihen der Kunstwelt ebnete. So erhielt er beispielsweise für seine Retrospektive im Museum of Modern Art im MoMA in New York gleich eine ganze Etage. Die Ausstellung trug den Titel «To Look Without Fear». Das ist aber nur ein Teil der Arbeit von Wolfgang Tillmanns. 2017 gründete er in Berlin die Stiftung Between Bridges, die für Humanismus, Solidarität und Demokratie eintritt, sowie Kunst, sexuelle Selbstbestimmung und Antirassismus unterstützt. Und jetzt ist er hier im Kulturplatz Talk zu Gast. Seien Sie ganz herzlich willkommen, Wolfgang Tillmanns. Und gleich zu Anfang, herzliche Gratulation zum Roswitha-Haftmann-Preis.
4: Vielen Dank für die Einladung nach Oerlikon.
3: Längst stellen Sie auf der ganzen Welt aus, in Museen, in Galerien. Die Sammlerinnen und Sammler reißen sich um Ihre Werke. Was bedeutet Ihnen denn nun dieser Preis aus Zürich?
4: Das ist, ein Preis ist natürlich immer so wie die Liste der vorherigen Preisträgerinnen. Und die ist hier sehr beachtlich. Es ist, ich glaube, seit 2000 verliehen und es sind ganz tolle Kollegen dabei. Und es ist irgendwie auch eine Anerkennung, die auch mit dem Preisgeld auch etwas Schönes ist. Also es gibt Preise, die sind ohne Preisgeld, die sind auch ganz toll. Und dieser ist von der Stifterin bewusst mit einem hohen Preisgeld.
3: 150.000 Franken sind es?
4: Ja, Wahnsinn. Das ist, glaube ich, der höchst dotierte in Europa. Und das, ja, das hat, seit ich davon erfahren habe, vor 5 Monaten oder so, hat es mir manchmal erlaubt, kurz im Stillen dran zu denken, ach, das gönne ich mir jetzt mal, weil da kommt ja noch was.

0: Den Turner Prize, den haben Sie schon mit 32 erhalten, also ziemlich jung. Welche Dynamik hat sich denn nach diesem Preis in Ihrer Arbeit oder in Ihrem Leben entwickelt? Weil das war ja schon was ganz, ganz Außergewöhnliches.
1: Das war ein Höhepunkt auch für den Preis, nachdem er so 10 Jahre in den 90er Jahren in Großbritannien so eine popkulturelle Stellung bekommen hat, wo die Leute noch über Kunst gestritten haben. Also Diskussionen, die es wirklich in der Schweiz wahrscheinlich in den 60er Jahren gab. Ne? Darf man einen Haufen Steine, Ziegelsteine in die Galerie legen und das Kunst nennen? Ne? Das brannte in Großbritannien in den 90er Jahren mit einer Matratze von einer durchgelegenen Matratze von Sarah Lucas oder dem ungemachten Bett von Tracy Emin im Jahr vor meinem Preis. Und das fühlte sich einerseits fast ein bisschen provinziell an für mich. Und auf der anderen Seite hat London halt so eine absolut einmalige Stellung, Dinge zu formen, zu verdichten, popkulturell etwas auf eine internationale Plattform zu stellen, sodass eben alle Welt darüber berichtete. Und natürlich ist auch erstaunlich ist zu dem Zeitpunkt 2000, dass das Medium Fotografie an sich überhaupt ein Thema war, dass das also nicht selbstverständlich war, dass das Medium im Zentrum der Kunst steht.
0: War das schon die Zeit, also das hat sich ja wahnsinnig verändert. Also die Fotografie war mal, da dachte man, die zeigt, wie es wirklich ist. Inzwischen wissen wir, dass das manchmal stimmt und manchmal auch nicht stimmt, weil es natürlich immer auf die Perspektive, auf den Ausschnitt ankommt. Wie würden Sie denn sagen, welche Wichtigkeit hatte die Fotografie damals?
1: Ich meine, für mich persönlich, künstlerisch, hatte mich seit meiner Jugend Kunst am meisten berührt, die ihre Bilder aus Linsen gezogen hat. Also auch die Malerei von Gerd Richter, Sigmar Polke, Robert Rauschenberg, Andy Warhol, das sind ja alles auf Leinwand gemalte oder gedruckte Fotografien. Film kommt von Linse, die Pop-Art kommt von der Linse, Reportagefotografie kommt von der Linse, die Pop-Bilder, die mich berührt haben, also popmusikalische Bilder. Insofern ist ja eigentlich schon die Fotografie das Medium des 20. Jahrhunderts gewesen. Und nur was interessant ist, 2000 gab es die Idee von digital ja eigentlich noch gar nicht. Ne? Das kam erst so 2010, da haben Leute hinten auf meine Kamera geguckt und gestaunt, dass da kein kleiner Bildschirm drauf war.
0: Was ist analog noch, war?
1: Ja, also ich bin 12 umgestiegen, final. Und übrigens hier in Zürich.
0: Ah, tatsächlich, wie kam's?
1: 1. September 2012 hatte ich die Ausstellungseröffnung Neue Welt in der Kunsthalle Zürich, eingeladen von Beatrix Ruf, die große Neueröffnung im Löwenbräu-Areal. Und da hatte ich 3,5 Jahre ein experimentelles Projekt gemacht, Reisen durch 37 Ländern mit einer Digitalkamera und einer Analogkamera im Gepäck. Und am Ende dieses Projektes wollte ich dann entscheiden, okay, kann ich diese neue Sprache sprechen? Denn es war wirklich wie eine neue Sprache lernen.
0: Was war der wesentliche Unterschied für Sie in der Arbeit mit dem Wechsel auf die digitale Fotografie?
1: Früher habe ich immer gesagt, dass Kleinbildfilm, feinkörniger Kleinbildfilm, am nächsten dem kommt, was mein Auge sieht. Und deshalb habe ich Großbildkamerafotos bewundern können, vielleicht von Kollegen, aber die haben mich nicht berührt, denn das hatte etwas Unnahbares. Und nun, nach dem Umstieg auf die Digitalkamera, die auf dem Sensor, der so groß ist wie Kleinbildfilm, plötzlich 25 Megapixel vereinen konnte, sah man viel mehr, als das Auge sehen konnte. Und dieses Gefühl von Überinformation schien am Anfang noch fremd, aber am Ende des Prozesses merkte ich, dass die ganze Welt High Definition HD geworden ist und das eigentlich ein Hauptcharakterium unserer Zeit war und ist, dass wir mehr Informationen reinfluten haben in unsere Augen, Ohren und Hirne, als wir je verarbeiten können und wir deshalb lernen müssen, gleichzeitig immer auch wieder loszulassen, dass diese Bilder durch uns durchfließen und wir die Dichte aus der Dichte herausfiltern müssen, was wir wollen.
0: Könnte man sagen, Nahbarkeit ist ein Schlüsselbegriff für Ihre Kunst?
1: Das ist schön gesagt, ja. Ich meine, ich finde, ja doch, nahbar, das kann man sein wollen. Ich sage manchmal, auf so eine Frage fällt es schwer, Ja zu sagen, weil dann, also wenn man sagt, oh, Ihre Kunst wirkt so bescheiden, kann ich nicht Ja drauf sagen.
0: Nein, das
1: sagen,
0: ist was anderes.
1: Aber ja, nahbar, das möchte ich sein, ne? Weil ich am Ende ist, glaube ich, Kunst immer auch eine Brücke zwischen Menschen, sich gegenseitig zu vergewissern, dass wir Ähnliches fühlen oder spüren. Also ein Gefühl von Solidarität. Ah, hast du das auch so gesehen? Ne? Und dann kann man, weil wir sind ja unserer Sinne nie gewiss. Ne? Wir wissen ja nicht, sieht die andere die Farbe genauso oder ist dieser Ton dem anderen so ins Herz gegangen? Und das ist insofern, wenn die Kunst als nahbar empfunden wird, dann tut sie, glaube ich, ihre Arbeit.
0: Mir ist ja auch aufgefallen, dass Sie Ihre Fotografien auch anders hängen. Also man ist ja sich gewohnt, in Museen hängen dann diese Riesenprints, vor denen man wirklich ehrfürchtig steht. Das gibt es bei Ihnen schon auch, diese großen Drucke, aber Sie haben dann daneben auch die kleinen Bilder. Es ist ein ganz anderer Charakter von Ausstellung. Was hat dahinter gesteckt, dass Sie sich mal entschieden haben, dass Sie Ihre Bilder auf diese Weise präsentieren?
1: Das habe ich intuitiv, das hat 1993 begonnen, also mit 24. Und da war ein Gefühl von, dass das, was... Ja, ich glaube, dass damals hatte man ja mit 24 blickt man ja auch auf sein Leben und denkt, man hat ein ganzes Leben, einen ganzen Erfahrungsschatz zu bearbeiten, der einen beeinflusst. Und eine Hauptbeobachtung war, dass die Gewichtung und Bewertung und Wertzuschreibungen der Menschen oft falsch liegen und oft sie sich zum Beispiel an dem Großen geleitet haben oder an dem Neuen, dass das Neue über das Alte bevorzugt wird, dass das Große über dem Kleinen bevorzugt wird oder dass das schön aufwendig Gerahmte als wichtiger gesehen wird als das nackte Blatt Papier. Und ich hatte gefühlt andere Erlebnisse, dachte, dieses Blatt Fotokopierpapier, das ist wirklich aufgeladen für mich, wohingegen das fein gerahmte vielleicht etwas müde aussah. Und so wollte ich diese Blätter, die ich auf den Tisch vor mir hatte und die aus der Entwicklungsmaschine kamen, die ich selber betrieben habe, so pur in ihrer Schönheit an die Wand bringen, und habe dafür dann eine Klebetechnik mit 8 Klebestreifen entwickelt, die es erlaubt, eben ein Blatt Fotopapier sauber an die Wand zu kriegen und nach Monaten wieder ablösen zu können. Das wurde dann immer als grungig und so Teenager-Ästhetik gesehen, aber war für mich eigentlich eine Form von Minimalismus.
0: Und war das auch die Zeit, in der Sie sich vom Fotografen zum bildenden Künstler gewandelt haben oder war das sowieso immer schon mit dabei und man hat es einfach nicht gesehen oder Sie haben es nicht gezeigt?
1: Ich hatte das Glück, dass ich nie in der Schule der Fotograf war oder der mit der Kamera war. Ne? Also Fotografie ist als Hobby in meiner Familie seit Generationen betrieben worden und deshalb habe ich alles andere gemacht, gemalt, gezeichnet. Ich habe Kleider genäht und Musik gemacht. alle möglichen Medien zum Selbstausdruck, aber nicht das, was die Eltern machen.
0: Das ist irgendwie verständlich.
1: Ja, und das hat mir dann erlaubt, erst mit 20 eine Kamera gekauft zu haben, um Fotos zu machen, die ich auf dem Fotokopiergerät bearbeiten wollte. Denn schon mit so 17, 18 habe ich mit einer kleinen Kamera, die ich mir von meiner Mutter geliehen habe, auf Interrail-Reisen Fotos gemacht. Aber noch ohne das Bewusstsein, dass das eigentlich mein Medium ist oder sein wird. Und diese Art von unschuldig zur Fotografie gekommen zu sein, die hat mir erlaubt, vielleicht eine Freiheit da auch zu entwickeln oder zu behalten.
0: Da könnte man sagen, die Fotografie hat sie sich geholt, so von hinten?
1: Kann man so sehen. Ja, weil ich habe nichts dafür getan. Ich habe immer fotografische Bilder geliebt. Ne? Ich habe Zeitungsbilder ausgeschnitten und gesammelt in Kladden und wie kommt da Bedeutung rein in ein Foto, wie das gedruckt ist auf Papier, aus Punkten, aus Korn, und dass das dann so eine Ladung, so eine Anziehungskraft entwickelt, das ist für mich eine Faszination gewesen, die auch bis heute anhält. Deshalb diese Spannung, ne? Wie kommt es, dass so ein Blatt Ladung hat?
0: Sie haben sich mit Fotografieren aus der Techno-Szene einen Namen gemacht und haben in der Folge auch für die angesagtesten Magazine fotografiert. Sie haben Videos gemacht, auch für Pop-Ikonen, Videos gedreht. In welchen Farben denken Sie an diese Zeit zurück?
1: Na, die ist auch nicht jetzt total vorbei. Also Videos mache ich ja heute genauso wie 2000. Gerade habe ich ein Video fertiggestellt, CT Shadows. Das sind Schatten von mir in einem kleinen Atelier in der Cité Internationale des Arts in Paris, wo ich eine Residenz hatte im letzten Jahr. Und da ist ein vor allen Dingen eine blaue Farbe, eine tief dunkelblaue Farbe, die irgendwie sich mischt aus dem aus der Straße einfallendem Licht und einer kalten Glühbirne. Und also wenn Sie mich so hier fragen und in so einem nackten Studio graue Wände, schwarze Decke, dann strahlt eigentlich so ein dunkles Blau in meinem Kopf auf.
0: Sie hören den Kulturplatz-Talk auf SRF 2 Kultur. Heute zu Gast ist der Fotograf und bildende Künstler Wolfgang Thielmanns, ein höchst vielseitiger Künstler, der auf der ganzen Welt Erfolge feiert, vielfach ausgezeichnet ist und neuerdings eben auch mit dem Roswitha-Haftmann-Preis. Sie werden für sehr vieles geschätzt und Sie werden auch ganz besonders dafür geschätzt von der queeren Szene, weil Sie queeres Leben immer wieder in Szene gesetzt haben, in einer Art und Weise, die, so habe ich gelesen, eben eine große Selbstverständlichkeit und eine große Normalität mit sich gebracht hat oder mit sich bringt. Sehen Sie diesen Teil auch als ein Zentrum Ihrer Arbeit?
1: Also ja und nein. Natürlich ist die Erfahrung, schwul zu sein, eine fundamentale gewesen, mit 15, 16 das zu merken, dass ich anders liebe als die normale Welt, in Anführungszeichen. Und das zu einer Zeit Mitte der 80er Jahre, als das eben noch nicht so eigentlich ein Thema war, was man überhaupt ganz so mal ansprechen konnte. Das war unter vorgehaltener Hand. Aber ich hatte das Glück, dass in der Popmusik in den Charts erstmalig Bands waren, die offen darüber sprachen. Also als ich mein Coming Out hatte, lief Small Town Boy von Bronski Beat in den Charts und heute, 35 Jahre später, ist das immer noch ein ikonisches Lied. Und ich habe dann, als ich begann, meine eigene Sprache zu entwickeln in den frühen 90ern, gedacht, ich will gar nicht als schwuler Künstler diese Szene in den Mittelpunkt stellen, sondern empfinde mich ja gerade als normal unter vielen anderen und alle Menschen lieben, das ist ja das vor allen Dingen, alle Menschen haben Sexualität und die meisten, das ist, was uns vereint und das wollte ich zusammenstellen mit Bildern von eben verschiedenen Menschen, die frei sind in ihren Körpern, in ihrem Geschlecht und ihre Sexualität annehmen und positiv sehen. Und das ist bis heute genauso wichtig, ne? Obwohl gesellschaftlich bei uns in Europa riesige Fortschritte und praktisch Normalisierung im positiven Sinne stattgefunden hat. Ja, haben wir gestern einen Artikel in der New York Times gesehen, wo über wirklich brutale Festnahmen in der Türkei berichtet wurden. Also, dass die LGBT-Szene in der Türkei unter Druck steht, seit 10 Jahren ist bekannt. Aber jetzt wurden einfach Leute aus Bars festgenommen an diesem Wochenende. Und das ist eben nicht selbstverständlich. Und in der westlichen Welt ist in den letzten Jahren vielleicht so ein bisschen Gefühl gekommen, na, was wollen jetzt die Schwulen und Lesben noch und müssen wir wirklich überall immer die Regenbogenflagge haben? Und kann man verstehen, aber wenn man auch nur ein bisschen über den Tellerrand rüberguckt, sieht man, wie viele Länder das strafverfolgen, wie viele Menschen eben wirklich nicht sein können, wie sie fühlen, immer gewesen zu sein.
0: Und jetzt hat ja das politische Klima in Deutschland ist sich am Verändern. Also ich denke natürlich an die Wahlen von Sachsen-Anhalt. Ich denke an die bevorstehenden Wahlen jetzt in Mecklenburg-Vorpommern. Was machen diese Bewegungen mit Ihnen?
1: Man muss wirklich dazu sagen, wenn man jetzt dieses kleine Land Sachsen-Vorpommern.
0: Das ist hübsch.
1: Mecklenburg-Anhalt. Sachsen-Anhalt sieht, dass das eben vor einem Hintergrund passiert ist, wo der amerikanische Präsident, die amerikanische Regierung, das nationale Sicherheitskonzept der USA im November gesagt hat, wir wollen diese Parteien fördern, in Anführungszeichen patriotische neue Parteien in Europa fördern und stärken. Die russische Regierung ist ja nachweislich aktive Förderer dieser Partei und aller anderen Rechts- und Rechtsaußenbewegungen in Europa. Also es ist eine Splitterbewegung, die in Deutschland 5-12% hatte vor 5-10 Jahren, jetzt in den Genuss der aktiven Förderung durch Elon Musk und die amerikanische Regierung und der russischen Regierung schon immer gekommen. Und es gibt eine ganze Front von Interessierten, die die Europäische Union destabilisieren wollen und haben erkannt, dass Deutschland der natürlich neuralgische Punkt ist. Wenn wir es schaffen, Deutschland zu destabilisieren, dann geht das ganze Projekt auseinander. Und die Deutschen haben das noch überhaupt nicht, wir haben es vielleicht jetzt mal langsam erkannt, ne? Dass also als irgendwie in Leipziger Flughafen Drohnen explodieren oder dass Elon Musk auftritt auf AfD-Veranstaltungen, da muss ich das überlegen. Was fällt denen überhaupt ein in unsere lokalen Wahlkämpfe einzugreifen mit einer Selbstverständlichkeit.
0: Sie haben ja auch in Großbritannien gelebt oder leben teilweise in Großbritannien. Da haben Sie eine Kampagne gemacht gegen den Brexit. Sie haben später bei der Europawahl Kampagnen gemacht oder beziehungsweise eine Plakatserie gemacht nach dem Motto "Geht wählen und tragt unserer Demokratie Sorge". Haben Sie jetzt auch Pläne, um aktiv zu werden?
1: Ja, 2016 bin ich von einem politischen Menschen zu einem Aktivisten geworden. Als Londoner sah ich die Basis meines bisherigen Lebensentwurfs attackiert und merkte, dass niemand leidenschaftlich für die EU sprach, weil natürlich jeder die Errungenschaften als selbstverständlich angenommen hat. Und ich hoffe, dass heute das im größeren Stil die Menschen bewegt, dass sie wirklich merken, dass wenn wir jetzt nicht zusammenstehen und für etwas sind, wir können nicht einfach sagen gegen rechts, sondern nein, wir sind für, sagen wir zum Beispiel in Deutschland und Frankreich, wir sind für Arte. Wir genießen diesen Kultursender. Ja. Du kannst nicht für die AfD sein oder leidenschaftslos über die AfD denken und Arte lieben oder den öffentlich-rechtlichen Rundfunk lieben, denn der wird abgeschafft. Der soll einfach zugemacht werden. Und das sage ich jetzt nicht,
0: aber ich habe das Parteiprogramm der AfD angeschaut. Also ich weiß natürlich, dass sie vollkommen recht haben. Und das wurde jetzt auch schon gesagt. Also sie wollen den Rundfunkstaatsvertrag, wollen sie kündigen. Die Frage, ob sie das können, ist eine andere. Aber das wurde jetzt auch nach den Wahlen tatsächlich, wurde das betont.
1: Und ich habe, nachdem ich mich 4 Jahre lang so sehr intensiv für Wahlbeteiligung ausgesprochen habe, campaigned habe, dann auch gedacht, jetzt das kann ich nicht immer so weitermachen, weil dann verändert sich natürlich auch der Blick auf diese Sprache. Ne? Das macht er das jetzt immer oder ist das irgendwie, also das hatte eine Authentizität aus dem Moment heraus und ich dachte auch, wer es jetzt nicht verstanden hat, dass Wählen gehen wichtig ist, dem kann ich jetzt auch nicht helfen. Und so hat sich das alles etwas verschoben oder stark verschoben. Und ich suche nach einer Sprache, die eben neu funktioniert. Ich habe in den letzten Jahren weiter politisch auch gearbeitet, aber meine Arbeit selbst ist natürlich auch doch im Zentrum, denn das, wie Sie eben den Titel der MoMA-Ausstellung erwähnten, To Look Without Fear, angstfrei sehen, ist zum Beispiel natürlich auch ganz wichtig, dass wir nicht verlernen, ohne Angst und Befürchtungen auf andere Menschen zu schauen, anderen Menschen nicht gleich mit einem Gefühl von Bedrohung zu begegnen. Also das ganze Klima, das versuche ich natürlich mit meiner künstlerischen Arbeit positiv zu halten. Und darauf müssen wir uns alle auch konzentrieren, ne? Dass wir arbeiten ja für etwas. Wir arbeiten an gutem Verständnis, an einem gerechten Leben und Miteinander. Und wenn die Agenda komplett dominiert wird von denen, die spalten und alles niederreden wollen, dann können wir nicht gewinnen. Und deshalb dürfen wir auch nicht immer mehr über die reden. Wie Sie wissen, Trump hat am Ende einfach 99% der Airwaves dominiert. Und dann wird das zur self-fulfilling prophecy.
0: Das heißt, es geht darum, Gegenbilder, Gegenentwürfe in die Welt zu setzen und sie zu pushen.
1: Ui, das hört sich ja sehr manipulativ an.
0: Stimmt.
1: Wirklich narrative Entwürfe in die Welt setzen und pushen. Nein, es gibt Erfolgsgeschichten. Es gibt, ich habe in meiner Heimatstadt Remscheid vor 2-3 Jahren viel fotografiert. Da arbeiten türkische und deutsch geborene, also in zweiter, dritter Generation Menschen völlig wunderbar zusammen. Und jetzt kommt eine AfD da rein und will das schlecht machen. Nein, da muss man sagen, dass da werden Qualitätsprodukte von Menschen aus vielen Länderherkunft gemeinsam hergestellt. Das sind Erfolgsgeschichten, Realitäten. Nur ein Beispiel war das. Und die Realität funktioniert ganz anders als das Negative. Es gibt natürlich schlechte Dinge, die nicht gut laufen, aber man muss den Blick auf das Positive halten.
0: Das nenne ich ein Schlusswort. Das lassen wir so stehen. Ganz herzlichen Dank, Wolfgang Tillmanns, für den Besuch im Kulturplatz-Talk. Den nächsten Kulturplatz-Talk, den gibt es am Montag. Und dann sprechen wir zum Herbstanfang über Wanderwege, die auch Kulturgut und Gesellschaftsspiegel sind. Denn Wanderwege sind weit mehr als Wege. Sie sind verankert in der Verfassung und werden gehegt und gepflegt von Freiwilligen. Und damit sind Wanderwege auch ein Symbol der Schweizer Identität. Das ist der Kulturplatz-Talk vom Montag.

Die Ouvertüre zur Oper Andromeda e Perseo von Michael Haydn. Johannes Skoritzky hat hier die Deutsche Kammerakademie Neuss geleitet. Ein Kind reist aus von daheim mit gerade mal 10 Jahren. Recht dramatische Geschichte. Heute würde sie wohl ziemlich prominent in den Zeitungen stehen. Wir befinden uns aber im 18. Jahrhundert. Das Kind, das war Anton Reicher. Zu Hause bei seiner Mutter und Stiefvater hat er sich völlig vernachlässigt und unterfordert gefühlt. Er wurde zum Beispiel nie in die Schule geschickt. Also ist er ausgerissen, hat sich durchgeschlagen, erst zum Großvater und dann zum Onkel. Und das war doch recht abenteuerlich. 100 Kilometer zu Fuß und offenbar teilweise sogar als blinder Passagier im Postkutschen. Es hat sich aber gelohnt. Sein Onkel hat Anton Reicher liebend gern aufgenommen, ihn später sogar adoptiert und ihn zur Musik gebracht. Denn Anton Reicher war höchst begabt, hatte einfach bis dahin noch überhaupt keine Möglichkeit gehabt, seine Talente auszuleben. Ohne den extremen Mut des 10-Jährigen, der von seiner lieblosen Mutter ausgerissen ist und sich quer durch Mitteleuropa zu seinem Onkel durchgeschlagen hat, wäre aus Anton Reicher vermutlich nie einer der einflussreichsten Musiktheoretiker und Komponisten seiner Zeit geworden. Einer, der Melodien wie diese hier geschrieben hat.

0: Das Philharmonia Baroque Orchestra unter Nicholas McKeegan hat aus der Oper Dardanus von Jean-Philippe Rameau gespielt. Es gibt Menschen, bei denen scheint das Gehirn mindestens ein paar Gänge schneller zu laufen als bei anderen. Also zum Beispiel das Hirn von der Pianistin Katja Buniatischvili. Auch wenn sie am Klavier sitzt, bei den allerschnellsten Läufen, da ist ihr Hirn blitzschnell.
1: Ich weiß, dass einige Menschen sagen, dass sie schaffen, das nicht zu folgen. Und ich respektiere das. Aber ich folge in meinem Kopf jede Note.
0: Sie folgt jeder Note, egal wie schnell sie gerade auf dem Klavier spielt. Katja Buniatischvili. Sie ist zu Gast im Musikmagazin hier auf SRF 2 Kultur, morgen Vormittag um 10.

et de la Clair Matin von Paul Jean-Jean, mit der Klarinettist Julian Bliss und der Pianist Julien Quentin gespielt. Erste Symphonien, klar, kennen wir, oder zweite und dritte Symphonien. Aber haben Sie schon mal was von einer nullten Symphonie gehört? Gibt's tatsächlich. Zum Beispiel von Camille Saint-Saëns. 3 Jahre vor seiner offiziellen ersten Symphonie hat er nämlich schon eine geschrieben, da war er gerade erst 15 Jahre alt. Saint-Saëns hat diese Symphonie aber sein Leben lang einfach nur als Jugendwerk angesehen und so wurde sie zu seinen Lebzeiten auch nie veröffentlicht oder überhaupt auch aufgeführt. Das erste Mal wurde sie erst 1974 gespielt, erst über 50 Jahre nach seinem Tod. Inzwischen wird sie gespielt, diese nullte Sinfonie, wie hier vom Orchestre Philharmonique de Monte Carlo.

0: Das Finale aus der Sinfonie A-Dur, der 0. Sinfonie von Camille Saint-Saëns. Kazuki Yamada hat hier das Orchestre Philharmonique de Monte Carlo geleitet. 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
1: Die Nachrichten von SRF um 10 mit Basil Koller. Wer sein Fahrzeug mit Diesel tankt, muss heute so viel bezahlen wie noch nie. Der Liter kostet im Schweizer Durchschnitt neu 2,41 Franken. Das sei ein historischer Höchststand, schreibt der TCS. Innerhalb einer Woche ist der Preis für Diesel um 11 Rappen gestiegen und übertrifft nun den bisherigen Rekord aus dem Jahr 2022. Gründe dafür gebe es mehrere, sagte TCS. Die Kriege im Nahen Osten und in der Ukraine einerseits, andererseits aber auch hohe Transportkosten, weil der Rhein wenig Wasser führt und die Schiffe nicht voll beladen werden können. Der Bündner Mitte-Nationalrat Martin Candinas will nächstes Jahr für den Ständerat kandidieren. Er würde gerne als Kandidat der Mitte antreten, sagte der 46-Jährige der Nachrichtenagentur Keystone STA. Über eine Ständeratskandidatur entscheiden würden aber die Delegierten der Bündner Mitte. Derzeit ist der Mitte-Politiker Stefan Engler Ständerat im Kanton Graubünden. Engler hat bereits angekündigt, bei den eidgenössischen Wahlen nächstes Jahr nicht mehr anzutreten. Candinas ist seit 2011 Nationalrat. 2023 war er als Nationalratspräsident höchster Schweizer. Nur noch zu drei kurzen Meldungen. Weniger Abfall, mehr Recycling. Diese Entwicklung will der Kanton Nidwalden weiter fördern. Bei der Abfalltrennung sieht er noch Potenzial. Darüber soll die Nidwaldner Bevölkerung künftig noch besser informiert werden. Ein Ziel sei etwa, dass weniger Rüst- und Speiseabfälle in der Kehrichtverbrennung landen. Die vier Zürcher Gemeinden Feraltdorf, Hittnau, Pfäffikon und Russikon prüfen einen Zusammenschluss. Dafür soll bis 2030 in allen vier Gemeinden gleichzeitig eine Grundsatzabstimmung stattfinden über die Frage, ob die Behörden den Plan einer Fusion weiterverfolgen sollen. In den vier Gemeinden wohnen mehr als 28.000 Menschen. Und ein Brand in Gleisnähe hat gestern Abend den Bahnverkehr zwischen Lausanne und Genf stundenlang beeinträchtigt. Ausgelöst worden sei der Brand durch einen Kurzschluss, sagten Feuerwehr und SBB heute zum Westschweizer Radio und Fernsehen RTS. Auch die Autobahn A1 musste wegen des Brandes zwischenzeitlich gesperrt werden. Die Börsendaten von SIX. Der Swiss Market Index liegt im Moment bei 13.925 Punkten, minus 0,2%. Der Euro wird zu 94,77 Rappen gehandelt und der Dollar zu 82,50 Rappen. Das Wetter. Trotz

0: Das Concerto Köln hat die Ouvertüre gespielt aus dem Oratorium La Betulia Liberata von Wolfgang Amadeus Mozart. Und eine der berühmtesten Opern von Mozart ist ja die Zauberflöte. Und die Zauberflöte, die kehrt zurück, aber nicht so, wie Sie vielleicht denken. Die Rückkehr der Zauberflöte ist ein Roadmovie aus der Mongolei. Der handelt von zwei Ingenieuren aus der DDR, Annemarie und Manfred. Die verschlägt es in den 1970er Jahren in die Mongolei. Sie sollen dort ein Fabrikgebäude bauen, zusammen mit russischen Bausoldaten. Und die beiden heiraten dort auch. Ein bescheidenes Fest, aber sie kriegen ganz tolle Geschenke.
1: Wir haben auch vieles von den Soldaten geschenkt bekommen. Wahrscheinlich, weil Manfred immer so gut zu ihnen war und so, ja. Und diese Flöte, das weiß ich nicht, wo Manfred das... Niemand, das hat er von der Familie bekommen, von dem einen Soldaten. Ja. Das ist ja das, was du mitnehmen sollst.
0: Und diese Flöte, die sie hier anspricht, die heißt Kamling, ein magisches tibetanisches Instrument, 20 cm lang, aus einem Stück Knochen. 100 Jahre alt, verziert mit winzigen Schriftzeichen und die Besonderheit, dieses Instrument darf nur aus dem Knochen eines Menschen gefertigt werden. Es gilt als heilig und eigentlich gehört diese Flöte in ein Kloster in der Wüste Gobi. Und genau dorthin bringt es die Tochter dieser beiden

Ingenieure 50 Jahre später zurück. 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

Ein musikalisches Küsschen von Joseph Haydn, den ersten Satz aus seinem G-Dur-Streichquartett gespielt vom Kussquartett. Ein schöner Name, hat aber leider nichts mit dem sinnlichen Kontakt zwischen zwei Lippen zu tun, sondern das Quartett aus Berlin ist benannt nach seiner Geigerin Jana Kuss. Trotzdem gibt es ein Küsschen aus unserer Musikredaktion an dieses Quartett, weil es eines der Streichquartette ist, dem der Spagat gelingt zwischen traditioneller und zeitgenössischer Musik. Beides beherrschen die vier Musizierenden und beides pflegen sie mit ihrem vielseitigen Repertoire. Und nun werden nicht Lippen geküsst, sondern die Mundstücke von zwei Trompeten.

0: Ein Konzert des deutschen Barockkomponisten Johann Georg Thiel für zwei Trompeten, die hier gespielt wurden von Herbert Walser Breuß und Bernhard Lampert. Dazu Streicher und Basso Continuo in D-Dur. Gehört haben wir hier das Concerto Stella Matutina. Und jetzt haben wir 21 Minuten nach 10.
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0: Velofahren ist gesund, kann auch Spaß machen, aber auch ganz schön gefährlich sein. Dabei könnte ein ganz simpler Trick Radfahren im Straßenverkehr sicherer machen. Der sogenannte holländische Griff. Was das ist, erklärt uns jetzt Katharina Brierley.
2: Einmal kurz nicht aufgepasst und schon ist es passiert. Wenn sich die Tür eines parkierenden Autos plötzlich öffnet, kann das für Radfahrerinnen fatal sein. Denn die Autotüren mit ihren scharfen Kanten befinden sich etwa auf Kopfhöhe. Eine Radfahrerin knallt also entweder frontal gegen die Tür oder sie fliegt in hohem Bogen über die Tür auf die Straße. Die Zahl solcher sogenannter Dooring-Unfälle nimmt laut SUVA seit Jahren zu. In Zürich etwa hängt jeder 20. Velounfall damit zusammen. Oft verletzen sich die Radfahrer dabei schwer. Dabei ließen sich solche Unfälle leicht vermeiden, durch den sogenannten holländischen Griff. Autofahrer oder Beifahrer öffnen dabei die Tür jeweils mit der Hand, die weiter von der Tür entfernt ist. Der Fahrer benutzt also die rechte Hand. Um die Tür damit öffnen zu können, muss er sich leicht nach links drehen und blickt so automatisch über die Schulter in Richtung Straße. In den Niederlanden ist diese Praxis seit Jahrzehnten bekannt, daher der Name holländischer Griff. Vermutlich entstand die spezielle Art des Autotüröffnens in den 70er Jahren. Damals waren die Niederlande noch kein Veloparadies. Die Zahl der Verkehrstoten war extrem hoch. Es gab Demonstrationen für mehr Sicherheit von Fahrradfahrern und Fußgängerinnen. Irgendwann in dieser Zeit entwickelte sich vermutlich der holländische Griff, der heute in vielen Ländern der Welt bekannt ist. Laut Angaben des Schweizer Fahrlehrerverbandes L-Drive vermitteln seit rund 10 Jahren auch viele Schweizer Fahrschulen den kleinen Handgriff, der viel bewirken kann.

Das Menuett aus den drei Stücken für Oboe und Streichquartett von Gustav Holst, gespielt vom Ensemble Arabesque. Gefühlt alle haben diesen Sommer von der Sonnenfinsternis gesprochen, die wir in unseren Breitengraden ebenfalls partiell beobachten konnten. Viel weniger Beachtung hat hingegen die Mondfinsternis bekommen, die es nur wenige Tage später auch zu sehen gegeben hat. Fein bräunlich bis leuchtend kupferrot hat sich der Mond Ende August verfärbt. Wobei ich ja zu sagen pflege, ein Blick zum Mond sich immer lohnt, auch ohne Mondfinsternis. Und dazu vielleicht die passende Musik im Ohr von Gabriel Fauré.

Clair de Lune, Mondlicht von Gabriel Fauré, nach einem Text von Dichter Paul Verlaine, gesungen vom französischen Tenor Cyril Dubois, am Klavier begleitet von seinem Landsmann Tristan Rees. Ja, besonders schön erscheint das Mondlicht ja dann wieder bei Vollmond. Am 26. September ist es soweit, also heute in einer Woche. Wenn uns dann die Wolken nicht die Sicht versperren, natürlich. Dieser Vollmond ist aber trotzdem ein spezieller. Er trägt den Namen Erntemond oder Maismond. Die Namen verraten schon, wo sie ihre Ursprünge haben. Im September wird jeweils geerntet, eben auch der Mais. Die volle Phase hat der Mond heute in einer Woche, übrigens dann genau um 18.49 Uhr.

Der zweite Satz aus Franz Schuberts 5. B-Dur-Sinfonie, gespielt vom Scottish Chamber Orchestra. Und gespielt wird seit dieser Woche auch wieder in der Zürcher Tonhalle.

Ja, die Tonqualität, die lässt zwar zu wünschen übrig, nicht aber die Qualität des Klavierspiels. Das ist die gregorianisch-französische Pianistin Katia Buniatisch-Willi. Sie ist Fokuskünstlerin beim Tonhalle Orchester Zürich diese Saison. Und wir legen den Fokus ebenfalls auf die Ausnahme-Pianistin. Morgen Samstag ist Katia Buniatisch-Willi zu Gast im Musikmagazin nach 10 Uhr hier auf SRF 2 Kultur.

Musik des russischen Komponisten Anton Arjenski. Den dritten Satz aus diesem ersten Klaviertrio in D-Moll gespielt hat das Trio Selia. Und vorhin ist mir ein kleiner Fauxpas passiert. Ich habe die georgisch-französische Pianistin Katia Buniatischvili als gregorianisch bezeichnet. Hat wahrscheinlich bei einigen von Ihnen für einen Schmunzler gesorgt, wie Sie hören, bei mir ehrlich gesagt auch. Aber trotz diesem kleinen Fehler, es lohnt sich, morgen das Musikmagazin zu hören. Da ist die georgisch-französische Pianistin nämlich zu Gast. Morgen, laut gregorianischem Kalender, der 19. September, kurz nach 10 Uhr hier auf SRF 2 Kultur. Und wir lassen die 10-Uhr-Stunde an diesem 18. September nun ausklingen mit Tanzmusik, dem Konzertwalzer Nummer 2 in F-Dur von Alexander Glasunov. Eine Portion Schweiz mischt hier ebenfalls mit. Es spielt das Orchestre de la Suisse Romande unter der Leitung von Kazuki Yamada.

0: Der zweite Konzertwalzer in F-Dur von Alexander Glasunov, gespielt vom Orchestre de la Suisse Romande.
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0: Die Nachrichten von SRF um 11 mit Basil Koller. Wer sein Fahrzeug mit Diesel tankt, muss heute so viel bezahlen wie noch nie. Der Liter kostet im Schweizer Durchschnitt neu 2,41 Franken. Das sei ein historischer Höchststand, schreibt der TCS. Innerhalb einer Woche ist der Preis für Diesel um 11 Rappen gestiegen und übertrifft nun den bisherigen Rekord aus dem Jahr 2022. Gründe dafür gebe es mehrere, sagt der TCS. Die Kriege im Nahen Osten und in der Ukraine einerseits, andererseits aber auch hohe Transportkosten, weil der Rhein wenig Wasser führt und die Schiffe nicht voll beladen werden können. Die Agrargenossenschaft Fenaco zahlt insgesamt 7,2 Millionen Franken an seine Mitglieder aus, um die Schweizer Bäuerinnen und Bauern nach dem heißen und trockenen Sommer zu unterstützen. Insgesamt 13.000 Betriebe erhalten laut Fenaco einen außerordentlichen Trockenheitsbeitrag. Dieser liegt je nach Umsatz bei 100 bis 2.000 Franken. Der Hitzesommer 2026 habe viele Landwirtschaftsbetriebe vor große Herausforderungen gestellt, schreibt Fenaco. Die Erträge seien tiefer gewesen und die Kosten höher. Zur Fenaco-Genossenschaft gehören etwa der Volk und die Landi. In der deutschen Stadt Baruth im Bundesland Brandenburg kann der österreichische Getränkekonzern Red Bull ein großes Büchsenwerk bauen, das in der Bevölkerung umstritten ist. Das Stadtparlament hat dem dafür nötigen Bebauungsplan zugestimmt. Grund für den Widerstand aus der Bevölkerung ist der große Wasserverbrauch. In Baruth ist bereits ein Safthersteller ansässig. Die beiden Unternehmen könnten zusammen pro Jahr über 2,3 Millionen Kubikmeter Grundwasser entnehmen. Umweltgruppen befürchten deshalb eine Wasserknappheit. In Japan ist der Leitzins neu so hoch wie zuletzt vor 31 Jahren. Die Notenbank hat den Zinssatz um weitere 0,25 Prozentpunkte erhöht auf neu 1,25 Prozent. Die japanische Notenbank begründet die Erhöhung des Leitzinses unter anderem mit den Folgen des Iran-Krieges. Zuvor hatten bereits die Europäische Zentralbank und die US-Notenbank ihre Leitzinsen erhöht. Dadurch könnte die japanische Währung Yen weiter unter Druck geraten. Ein höherer Leitzins hilft, die eigene Währung zu stabilisieren. Ein sinkender Yen ist zwar gut für die japanischen Exporte, erhöht aber die Preise für Importe. Und Japan muss Gas und Öl weitgehend importieren. Zum Schluss der Blick aufs Wetter. Trotz einiger Wolken ist es vielerorts recht sonnig. Im Süden und in den östlichen Bergen hat es viele Wolken und lokal regnet es. Die Temperatur steigt auf 20 bis 23 Grad. Das waren Nachrichten von Radio SRF. Verantwortlich Thomas Fuchs.
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2: Mit Bodo Frick, und der Name der Pianistin, die wir jetzt hören, ist schlicht Varvara.

Wissen Sie, wer Gordon Matthew Thomas Sumner ist? Oder Alaysha Beth Moore? Oder Lawrence Turow? Ja, sie alle haben Künstlernamen, unter denen man sie besser kennt, wie Sting, Pink oder Mr. T. Gut, so schwierig sind ihre Namen zwar nicht auszusprechen, ihre Künstlernamen, die klingen aber etwas cooler und sind wahrscheinlich auch etwas knackiger zu lesen. Bei der Pianistin Varvara Nepomniachtchaya hingegen kann ich es gut verstehen, nennt sie sich als Musikerin nur Varvara. Wie oft hat sie wohl schon versucht zu erklären, wie man ihren Namen schreibt, geschweige denn ausspricht. Nepomniachtchaya. Aber Varvara liest sich wahrscheinlich auch etwas besser auf einem Veranstaltungsplakat und braucht zudem viel weniger Platz. Hier haben wir die russische Pianistin übrigens mit dem dritten Satz gehört aus Händels Suite in G-Dur.

Eines der vielen Konzerte, die Antonio Vivaldi komponiert hat, hier eines für vier Geigen, Cello und Orchester, gespielt in H-Moll vom Ensemble Le Concert des Nations unter der Leitung von Jordi Savall. Der katalanische Dirigent hat dieses Jahr eine besondere Ehre erlebt. Ihm wurde der Ernst von Siemens Musikpreis verliehen. Ja, Jordi Savall und Preise, das ist ein Thema für sich. Den Preis der spanischen Regierung hat der heute 84-Jährige 2014 verweigert. Das war ein klares Statement gegen die spanische Politelite. Auf den Ernst-von-Siemens-Preis hingegen hat Jordi Savall mit großer Freude reagiert. Der Preis ist wahrscheinlich aus seiner Sicht im Vergleich zum spanischen Premio Nacional ein bisschen höheres Maß für Qualität.

Das Orchestra della Toscana mit einer Sinfonie in A-Dur des Maestro di Salisburgo, dem Meister aus Salzburg, Mozart. Wir haben den dritten Satz gehört. Mit seinem Oratorium Paulus ist Felix Mendelssohn schlagartig berühmt geworden und wurde als Komponist in ganz Europa gefeiert. Am Wochenende wird dieses Chorwerk aufgeführt vom Bach-Kollegium Zürich, am Samstag in der Predigerkirche Zürich und am Sonntag in der Klosterkirche Rheinau. Und gerade diese Aufführung auf der Rheininsel hat eine besonders symbolische Bedeutung. Mendelssohn soll die Klosterkirche besucht und an ihren berühmten Orgeln gespielt haben. Felix Mendelssohn war es, der Bachs Matthäus-Passion wiederentdeckt und damit eine Bach-Renaissance ausgelöst hat. Er selbst knüpft an die Traditionen der Barockmusik an und verarbeitet in Paulus Choräle und Rezitative im Stile des verehrten Thomaskantors. Spannend ist allerdings, dass Mendelssohn in seinen zwei Oratorien den Propheten Elias und den Apostel Paulus ins Zentrum stellt und das Gebiet von Bachs Passionen inhaltlich meidet. Die Uraufführung des Paulus hat 1836 während des Niederrheinischen Musikfestes in Düsseldorf stattgefunden und es wurde schon fast zu einem Spektakel. Mendelssohn soll über 500 Mitwirkende dirigiert haben. Auch Philipp Herweiche hat sich nicht lumpen lassen in dieser Version von «O welch eine Tiefe», die wir gleich hören. Dirigiert hat er nämlich hier das Ensemble La Chapelle de Paris, das Orchestre des Champs-Élysées und das Collegium Vocale.

aus dem Schlusschor. Oh, welch eine Tiefe aus dem Paulus-Oratorium von Mendelssohn. Gehört haben wir das Collegium Vocale gemeinsam mit den Ensembles La Chapelle Royale und dem Orchestre de Champs-Élysées. Zur Einstimmung auf die Konzerte des Bach-Kollegium Zürich, das widmet sich ebenfalls Mendelssohns Paulus-Oratorium am Samstag in der Predigerkirche in Zürich, Konzertbeginn 19 Uhr, und am Sonntag in der Klosterkirche Rheinau, da beginnt das Konzert bereits um 17 Uhr. Weitere Infos finden Sie auf der Website des Bach-Kollegium Zürich.

0: Und hier ein Satz aus dem Klavierkonzert in G-Dur von Antonio Rossetti. Das Stuttgarter Kammerorchester hat den zweiten Satz gespielt mit der jamaikanischen Pianistin Noreen Barrett hier auf SRF 2 Kultur.
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Ein Scherzo für zwei Geigen und Basso Continuo in A-Dur von Georg Philipp Telemann, gespielt vom deutschen Ensemble Parnassi Musici. In wenigen Minuten schauen wir 10 Jahre zurück, beziehungsweise 12 Jahre zurück auf die Anfänge des Streamingdienstes Netflix hier in der Schweiz. Und das tun wir direkt nach Haydn.

0: Das Finale aus Joseph Haydns 86. Sinfonie in D-Dur, gespielt vom französischen Concert de la Loge, 21 Minuten vor 12. Viele Fernsehabende in der Schweiz, die beginnen wahrscheinlich mit diesem Ton hier. So tönt es, wenn Netflix gestartet wird. Der US-Konzern hat die Film- und Fernsehlandschaft in den letzten Jahren stark verändert und ist auch aus der Schweiz nicht mehr wegzudenken. Seinen Anfang genommen hat das alles genau vor 12 Jahren Dominik Brandt.
1: Mitternacht am 18. September 2014. Netflix startet in der Schweiz. Der damalige Netflix-Chef Reed Hastings sagte in der Tagesschau, was das Ziel ist: Wachstum. Wenn wir wachsen, werden wir neue Mitglieder haben und damit auch mehr Geld, um unser Angebot auszubauen. In anderen Ländern in Europa ist das so abgelaufen und wir hoffen nun, dass das auch in der Schweiz funktioniert. Ein Drittel aller Haushalte wollte Netflix in der Schweiz erreichen. Ich habe SRF-Filmredaktor Enno Reins gefragt, ob Netflix das geschafft hat.
2: Ja, grob haben sie es. Es gibt ja keine offiziellen Zahlen. Man geht so davon aus, dass es halt so 3 Millionen zahlende Kunden in der Schweiz sind.
1: Ziel erreicht. Aber geht da noch mehr? Eher nicht, sagt Enno Reins.
2: Weil es gibt ja mittlerweile so viele Streamer und es ist auch jetzt schon klar, dass Netflix wirklich unter Druck steht. Die haben jetzt, was den Marktanteil angeht, im letzten Jahr jetzt bis 26,4% verloren, liegen irgendwie nur noch so bei 22%. Disney ist wirklich ganz dicht hinter ihnen und die, die am meisten Zusatzprozente bekommen haben, waren halt Apple und Paramount.
1: Der Streaming-Markt ist seit dem Netflix-Start vor 12 Jahren also regelrecht explodiert. Die Konkurrenz ist riesig. Entsprechend sind neue Strategien gefragt.
2: Ja, auf der einen Seite wird ja dann auch Netflix nächstes Jahr billige werbefinanzierte Abos anbieten. Das gibt's ja schon bei anderen Streamern. Dann wird ja auch gerade so in dieser ganzen Streaming-Branche sehr über Umsonstangebote gesprochen. Sprich, man zeigt alte Folgen oder Filme oder auch die erste Folge einer neuen Serie, um so neue Kunden anzulocken.
1: Netflix mit Werbung dafür etwas günstiger. Das ist also ein Punkt, der umgesetzt werden soll. Eine weitere Idee, quasi ein Schritt zurück ins lineare Angebot, mit Sport zum Beispiel.
2: Netflix macht zum Beispiel ja Box- und MMA-Kämpfe, Disney hat die Frauen-Champions League, Amazon hatte ja sogar beim letzten US-Wahlkampf eine eigene Wahlkampfsendung, also das wird sicherlich irgendwie weitergehen.
1: Netflix hat den Fernseh- und Streaming-Markt in den letzten 12 Jahren also ganz schön durchgewirbelt und neu erfunden. Mittlerweile muss sich Netflix aber selber wieder neu erfinden, um nicht von der Konkurrenz überholt zu werden.
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Das Hexagon-Ensemble hat den vierten Satz gespielt aus diesem Quintett für Oboe, Klarinette, Fagott, Horn und Klavier in F-Dur. Eines Komponisten, dessen Name wir hier nicht aller Tage hören, Ernst Pauer, österreichischer Pianist, Komponist, Musikforscher und Herausgeber, tätig im 19. bis Anfang des 20. Jahrhunderts. Und wir fangen hier bald mit der Mittagsstunde an. Die wenigen Minuten bis zum Glockenschlag um 12, die gehören jetzt noch einer Sinfonie von Carl Philipp Emanuel Bach.

Die Academy of Ancient Music hat uns an die Mittagsstunde herangeführt, oder besser gesagt herangespielt, mit dieser Sinfonie in C-Dur des berühmtesten Bach-Sohns Karl Philipp Emanuel Bach. Und damit wünsche ich Ihnen eine gute, falls das Mittagessen jetzt schon bereitsteht.

0: Die Nachrichten von SRF um 12 mit Basil Koller. Die Schweiz wird künftig Flugpassagierdaten auswerten, um Terroristen und Schwerstkriminelle zu bekämpfen. Dazu gehören Daten wie Name, Adresse, Angaben zum Gepäck und zu den Zahlungsmodalitäten. Der Bundesrat hat heute die nötigen Bestimmungen erlassen. Starten soll das Projekt am 1. Februar im kommenden Jahr. Für die Bearbeitung der Passagierdaten ist das Bundesamt für Polizei FEDPOL zuständig. Vorgesehen ist, dass zunächst 8 Angestellte die Daten bearbeiten. Für den vollständigen Betrieb seien aber voraussichtlich 30 Vollzeitstellen nötig. In vielen Ländern sei die Nutzung von Passagierdaten bereits ein wirksames Instrument zur Bekämpfung von Terror und Kriminalität, schreibt der Bundesrat. Wer sein Fahrzeug mit Diesel tankt, muss heute so viel bezahlen wie noch nie. Der Liter kostet im Schweizer Durchschnitt neu 2,41 Franken. Das sei ein historischer Höchststand, schreibt der TCS. Innerhalb einer Woche ist der Preis für Diesel um 11 Rappen gestiegen und übertrifft nun den bisherigen Rekord aus dem Jahr 2022. Gründe dafür gebe es mehrere, sagt der TCS. Die Kriege im Nahen Osten und in der Ukraine einerseits, andererseits aber auch hohe Transportkosten, weil der Rhein wenig Wasser führt und die Schiffe nicht voll beladen werden können. In Japan ist der Leitzins neu so hoch wie zuletzt vor 31 Jahren. Die Notenbank hat den Zinssatz um weitere 0,25 Prozentpunkte erhöht auf neu 1,25 Prozent. Die japanische Notenbank begründet die Erhöhung des Leitzinses unter anderem mit den Folgen des Iran-Krieges. Zuvor hatten bereits die Europäische Zentralbank und die US-Notenbank ihre Leitzinsen erhöht. Dadurch könnte die japanische Währung Yen weiter unter Druck geraten. Ein höherer Leitzins hilft, die eigene Währung zu stabilisieren. Ein sinkender Yen ist zwar gut für die japanischen Exporte, erhöht aber die Preise für Importe. Und Japan muss Gas und Öl weitgehend importieren. Und jetzt noch eine Meldung zum Walfang in Norwegen. In der abgelaufenen Walfangsaison sind dort rund 400 Zwergwale getötet worden. Das laut Bilanz der zuständigen Behörde in Norwegen. Sie hat vor kurzem die Walfangsaison beendet. Damit wurde zwar die festgelegte Höchstzahl von über 1600 Walen nicht erreicht. Tierschutzorganisationen kritisieren aber, dass es keine Kontrollen darüber gebe, wie die Wale getötet würden. Eigentlich gilt für den kommerziellen Walfang seit 1986 ein internationales Moratorium. Norwegen hält aber an der Jagd auf Zwergwale fest. Die Börsendaten von SIX, der Swiss Market Index, liegt im Moment bei 13.940 Punkten, minus 0,1%. Der Euro wird zu 94,73 Rappen gehandelt, der Dollar zu 82,46 Rappen. Und der Blick aufs Wetter. Heute Nachmittag ist es oft sonnig. In den Alpen hat es teils dichte Wolken bei rund 21 Grad. Morgen ist es meist sonnig und noch etwas wärmer. Das waren Nachrichten von Radio SRF. Verantwortlich Thomas Fuchs.
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2: Das Schweizerische Literaturinstitut gibt es seit 20 Jahren. Die Talentschmiede hat schon einige Star-Autoren und Autorinnen ausgebildet. Dann Atlas der Reproduktion. Die Ausstellung gibt Einblicke in die Rechte von Frauen rund um Fortpflanzung und Familienplanung. Und ist er ein Antisemit oder nicht? Wir ordnen die Causa Macklemore ein mit unserer Religionsexpertin. Das sind unter anderem

0: Rothe Elmiger haben gemeinsam, dass sie in Biel studiert haben, und zwar am Schweizerischen Literaturinstitut. Die Talentschmiede feiert dieser Tage ein rundes Jubiläum. Literaturredaktorin Katja Schönherr blickt zurück auf 20 Jahre Schweizerisches Literaturinstitut.
1: Dorothee Elmiger und Kim de Lorison mögen als die Stars gelten des Bieler Bachelorstudiengangs Literarisches Schreiben. Aber die Liste renommierter Absolventinnen und Absolventen ist länger. Auf ihr stehen etwa Arno Kamenisch, Michael Fehr, Heinz Helle, Simon Lappert, Gianna Molinari, Michelle Steinbeck oder Julia Weber. Aus der Romandie, der Studiengang wird auf Deutsch und Französisch angeboten, wäre beispielsweise Elisa Schur-Dusapon zu nennen. Sie hat als erste Schweizerin den National Book Award in den USA gewonnen. Die Geschichte des Schweizerischen Literaturinstituts ist, man kann es nicht anders sagen, eine Erfolgsgeschichte. Das Institut hat die Erwartungen, die man vor 20 Jahren hatte, nicht nur erfüllt, sondern übertroffen. Hier ein Ausschnitt aus dem SRF-Archiv. Das Echo der Zeit hat anlässlich der Gründung mit dem Schriftsteller Beat Sterchi über die Ziele des künftigen Instituts gesprochen.
2: Das zweisprachige Literaturinstitut werde der Schweiz zu einem neuen Sprachbewusstsein verhelfen, ist Sterchi überzeugt.
3: Wir sind da absolute Provinz. Wir gucken nach Deutschland und ducken uns sprachlich. Wir suchen besser Deutsch zu sprechen als die Deutschen. Wir haben keine eigentliche Hochsprache. Wir fürchten uns lange, unsere Vielsprachigkeit positiv zu sehen. Und da kann ein solches Institut sehr, sehr, sehr viel weiterhelfen.
1: Beat Sterchi war lange als Dozent am Institut tätig und er sollte recht behalten mit seiner Einschätzung. Dank Biel kann die Schweizer Literatur im deutschsprachigen Raum souverän mithalten. Der Ortsname Biel wird in der Branche auch längst als Synonym fürs Literaturinstitut verwendet. Als Gründungsvater gilt der Berner Autor Guy Knetter. Knetter ist Jahrgang 1964. Er sagt, am Anfang seiner eigenen schriftstellerischen Laufbahn habe ihm eine Schreibschule in der Schweiz gefehlt. Ein Ort, wo man sich über Texte austauschen und handwerkliches Rüstzeug erwerben konnte. Umso erfreuter sei er, dass die nachfolgenden Generationen nun von seinem Engagement profitieren können. Knetter hat später Kulturmanagement studiert und in seiner Diplomarbeit im Jahr 2003 die Vision einer nationalen Ausbildungsstätte für literarische Autorinnen in der Schweiz formuliert. Vorbilder gab es bereits, mit zwei Schreibstudiengängen in Deutschland sowie aus dem anglophonen Raum, wo Creative Writing-Programme eine lange Tradition haben. Gemeinsam mit anderen leistete Knetter dann viele Stunden Überzeugungsarbeit und sorgte dafür, dass aus der Idee ein Institut wurde.
4: Ah, das war eine sehr große Freude. Und es war ja relativ kurz, also wir haben wirklich nur 3,5 Jahre gebraucht bis zum Start. Wir hatten uns damals schon vorgenommen, in 2 Jahren schaffen wir das, das war sehr ehrgeizig. Aber in 3 Jahren eben hatten wir es geschafft. Ja, das war einfach eine ganz große Freude, dass das geht.
1: Der Studiengang Literarisches Schreiben ist an der Berner Hochschule der Künste angesiedelt. Und die befand sich Anfang der Nullerjahre gerade im Aufbau und zeigte sich offen für Knetters Vorschlag.
4: Ich glaube, es war ein Glücksfall. Einfach, es war der richtige Moment. Es war auch eine Idee, die irgendwie ein bisschen reif war.
1: Sagt Guy Knetter. Im Herbst 2006 startete der erste Jahrgang. Wer ihm angehörte? Die spätere Buchpreisträgerin Dorothee Elmiger. Aber wie gesagt, die Liste jener Schreibenden, die sich nach dem 3-jährigen Studium in Biel etablieren konnten, ist deutlich länger.
0: Das Schweizerische Literaturinstitut feiert also sein 20-jähriges Bestehen. Morgen Samstag finden deshalb in Biel zahlreiche Veranstaltungen statt. Workshops, Lesungen, Podiumsdiskussionen. Das Motto der Feierlichkeiten lautet unterwegs, en chemin. Denn das Institut hat sich vorgenommen, bei allem Erfolg nicht stehen zu bleiben, sondern sich weiterhin zu bewegen. Intime Entscheidungen im Schlafzimmer sind nicht immer intim. Oft haben sie eine gesellschaftspolitische und globale Dimension. Das ist die Botschaft einer neuen Ausstellung im Kornhaus Forum Bern. Sie heißt Atlas der Reproduktion – Babys, Grenzen, Geopolitik. Und sie gibt Einblick in Lebensrealitäten von Frauen und thematisiert ihre oft prekären reproduktiven Rechte. Sabine Bitter.
5: Gibt es ein Recht auf ein Kind? Soll Leihmutterschaft erlaubt sein, müssen internationale Adoptionen verboten werden. Mit solchen existenziellen Fragen, festgehalten auf gelben Fahnen, empfängt die Ausstellung die Besucherinnen und Besucher.

0: Auf diese Fragen folgen bald weitere. Wer profitiert vom einen oder anderen politischen Entscheid und wer bezahlt den Preis dafür? Rund um diese Themen haben Künstlerinnen und Künstler vielfältige und überraschende Installationen geschaffen. Anhand von diesen Stationen bekommt das Publikum Einblick in eine Reihe von neuen Forschungsarbeiten der Universität Bern. Darin geht es um Aspekte der Familienplanung, etwa um Abtreibung in Polen, Zwangssterilisation in Mexiko oder Leihmutterschaft in Russland. Caroline Schur ist Professorin für Sozial- und Kulturgeografie und wissenschaftliche Leiterin der Ausstellung. Sie sagt:
1: Im ersten Schritt geht es uns wirklich vor allem darum, eigentlich die verschiedenen Perspektiven auf diese Themen zu zeigen und eben auch nicht nur vielleicht die Wunscheltern zu Wort kommen zu lassen, sondern auch die Eizellenspenderin oder die Leihmutter, also überhaupt Stimmen sichtbar zu machen in der Debatte in der Schweiz, die in den Medien oft sehr wenig präsent sind.
0: In Hörstücken und Filmdokumentationen geben Frauen aus verschiedenen Ländern sehr persönlich Einblick in ihre schwierigen Lebensrealitäten. Zu Wort kommen beispielsweise Frauen in Sri Lanka, denen vor Jahrzehnten ein Kind weggenommen und zur Adoption gegeben wurde. Marokkanische Landarbeiterinnen auf Erdbeerplantagen in Spanien erzählen, wie Pestizide ihre Fruchtbarkeit und Schwangerschaften beeinträchtigen. Diese Stimmen machen deutlich, Kinder haben und Familie planen, das entsteht nicht im luftleeren Raum. Caroline Schur.
1: Diese Unterschiede global gesehen, aber auch innerhalb einer Gesellschaft stehen eigentlich für uns im Vordergrund. Welche Menschen können eigentlich ihren Kinderwunsch einfach nachgehen? Wer hat die finanziellen Mittel? In welchen politischen Räumen ist es möglich? Und wessen Entscheidungsfreiheiten sind eben auch sehr beschränkt?
0: Jede Installation wird begleitet von geografischen und historischen Informationen zum jeweiligen Land und Thema. Mehrere Stationen der Ausstellung sind interaktiv angelegt. Eine Arbeit der Künstlerin Annat Eisenberg zum Beispiel beleuchtet die Kinderwunschindustrie. Dabei betreten die Besucherinnen und Besucher ein Büro, das ausgestattet ist mit einem gepolsterten Chefsessel, Topfpflanzen und einem Schreibtisch, auf dem Tablets liegen. Über diese kann man sich mit Hilfe von KI in die Situation versetzen lassen, über eine Samenspende zu verhandeln. Kurator Mirko Winkel sagt dazu:
2: Man spielt da an einer Seite des Tisches eine Kundin, auf der anderen eine Verkäuferin, wenn man Samen kaufen würde, also eine Samenspende, und ist dann in dieser Situation und hat so verschiedene Regieanweisungen, die man nachvollziehen kann, um so ein Verkaufsgespräch durchzuführen.
0: Eine andere Installation zeigt schlafende Mütter und Babys in Videoaufnahmen, die auf im Raum hängende Matratzen projiziert werden. Während es sich das Publikum auf Sitzsäcken unter den Bildschirmen bequem macht, erfährt es über Kopfhörer, wie stressig das Leben von geflüchteten Frauen mit einem Baby in einem Schweizer Asylzentrum ist. Die Ausstellung arbeitet stark mit solchen emotionalen Szenen und setzt diese künstlerisch überraschend um. Damit öffnet sich der wissenschaftlich erarbeitete Atlas der Reproduktion für ein breites Publikum und bietet damit ein gelungenes Beispiel moderner Wissenschaftskommunikation.
3: Die Ausstellung Atlas der Reproduktion – Babys, Grenzen, Geopolitik im Kornhaus Forum Bern dauert noch bis zum 25. Oktober. Zur Schau im Kornhaus Forum Bern erscheint ein gleichnamiges Buch im Seismo Verlag.
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3: Die Popwelt ist in Aufruhr. Der US-amerikanische Rapper Macklemore wurde von Superstar Ed Sheerans Tour ausgeschlossen. Der Grund? Macklemores Engagement als Pro-Palästina-Aktivist und Vorwürfe, er sei Antisemit. Nun hagelt es Kritik an Ed Sheeran und Unterstützung für den Rapper. Was passiert da gerade? Und was ist dran am Antisemitismus-Vorwurf? Mit diesen Fragen hat sich Religionsredaktorin Nicole Freudiger beschäftigt. Sie war gestern bei Irin Grütter im Studio.
5: Nicole, magst du kurz zusammenfassen, wie es zum Rauswurf von Macklemore kam?
6: Ja, Macklemore ist aufgetreten am 4. September im Vorprogramm von Ed Sheeran. Der ist auf Tour, der Loop-Tour in den USA, und Macklemore hat diesen Auftritt genutzt für eine politische Botschaft, hat da Free Palestine von der Bühne gerufen, hat harte Kritik geübt an Israel, und nach diesem Auftritt gab es dann wiederum viel Kritik an Macklemore, das sei antisemitisch gewesen. Es gab viel Druck, und als der Druck zu gross wurde, wurde Macklemore dann eben ausgeladen.
5: Es ist nicht das erste Mal, dass wir hier über Macklemore sprechen. Es gab auch in der Schweiz schon Diskussionen vor einem Auftritt von ihm. Hätte Ed Sheeran denn nicht mit sowas rechnen müssen?
6: Ja, ich meinte eigentlich schon. Macklemore ist dafür bekannt, dass er sich politisch äußert, dass er sich für die palästinensische Sache einsetzt und dass er dabei eben auch provoziert und Grenzen überschreitet. Der Nahostkonflikt ist sowieso politisch sehr, sehr aufgeladen und es mischen die verschiedensten Akteure mit. Hier zum Beispiel andere Künstler, die Macklemore kritisieren, wie zum Beispiel die Sängerin Pink oder die sich mit ihm solidarisieren, wie die anderen Vorbands von Ed Sheeran, die jetzt auch nicht mehr auftreten. Wollen. Es gibt pro-israelische Organisationen, die sich einmischen oder ein jüdischer Milliardär, der ein Stadion besitzt, in dem diese Tour halt macht und auch Druck gemacht hat. Also das wird sehr schnell sehr kontrovers und da sagen eben einfach die einen, du bist Antisemit und die anderen sagen, das ist nur ein Argument, um Kritiker zum Schweigen zu bringen.
5: Und was stimmt denn jetzt? Ich meine, du sagst ja, Macklemore provoziere, überschreite auch Grenzen. Ist er nun ein Antisemit?
6: Es ist nicht ganz so einfach. Einerseits ja, Macklemore benutzt und verbreitet problematische Bilder und Symbole. Also er spricht zum Beispiel von Israel als Apartheidstaat, als Kolonialmacht. Das sind Kampfbegriffe. Er spricht auch ganz klar von Genozid im Gazastreifen. Auch das ist immer noch umstritten und wird von beiden Lagern politisch instrumentalisiert. Und dann, wenn wir es ganz konkret machen, der Protestsong in Sachen Palästina ist der Song Heinz Hall von Macklemore. Und da deutet er an, dass jüdisches Geld Medien und Politik regiere. Und das knüpft dann schlicht an einen wirklich uralten, klar antisemitischen Verschwörungsmythos, der von den Juden, die die Welt regieren. Also das ist klar problematisch. Oder er zeigt im Video zu diesem Song ein Bild eines jüdischen Buben im Warschauer Ghetto im Zweiten Weltkrieg, neben dem eines palästinensischen Kindes im Gazastreifen. Da werden also zwei Sachen gleichgesetzt und das gibt dann eben die wieder Kritik, da verharmlose man den Holocaust.
5: Das ist die Kritik, also die berechtigt ist. Du sagst aber einerseits, was ist das andererseits?
6: Das andererseits ist, weil Macklemore schon differenziert. Also er kritisiert den israelischen Staat, ganz klar, aber er sagt immer wieder, ich kritisiere damit nicht alle Jüdinnen und Juden und ist da auch ganz klar. Dann ist Free Palestine per se einfach nicht antisemitisch, sondern problematisch wird es erst dann, wenn man Israel das Existenzrecht abspricht und ob Macklemore das tut, ist Teil der Diskussion. Er hat auch schon Fehler zugegeben und sich entschuldigt. Zum Beispiel hat er mal ein wirklich krass antisemitisches Kostüm eines stereotypen Juden getragen. Also da ist auch ein Lernprozess zu sehen. Es ist also so, seine Unterstützer sagen, er kritisiert die Verbrechen des israelischen Staates, er benennt das Unrecht, aber ist kein Antisemit. Und die Kritiker sagen, er nutzt antisemitische Klischees in seiner Kritik, er verharmlost den Holocaust und er stellt Israels Staat in Frage. Und ich glaube, das zeigt einfach, wie politisch aufgeladen und polarisiert die Diskussion ist, darum, was jetzt antisemitisch ist, was nicht, was man sagen darf, was nicht, wo hört die legitime Kritik an Israel auf und so weiter. Das ist einfach längst Teil des Streites um die Deutungshoheit.
3: Religionsredaktorin Nicole Freudiger mit einer Einschätzung zur Causa Macklemore. Er ist einer der bekanntesten Käfer der westlichen Kulturgeschichte. Gregor Samsa, der eines Morgens aufwacht, in einen Käfer verwandelt. Die Verwandlung von Franz Kafka ist der Stoff einer neuen Oper. Die kommt heute Abend am Theater Winterthur zur Uraufführung. Mit welchen Kniffen und Handgriffen dieser Stoff in eine Oper verwandelt wurde, das verrät uns Musikredaktor Oliver Ruetz.
7: Ein übergroßes Sofa nimmt die gesamte Bühne ein im Theater Winterthur. Dieses Sofa, es ist das Zentrum des Familienlebens der Samsas. Mutter, Vater und Grete, die Tochter. Der eigentliche Elefant oder genauer der Käfer im Raum, das ist aber der Sohn, Gregor Samsa. Dieser verwandelt sich eines Morgens in einen Käfer. In der neuen Oper des deutschen Komponisten Gordon Campe verschanzt er sich unter dem Sofa. Campe verwandelt die Einzelperson Gregor Samsa in ein Hörli.

Nur nicht sich unnütz im Bett aufhalten, sinniert Gregor Samsa vor sich hin. Jetzt eben Käfer und Chörli. Gregor Samsa als Gesangsquintett zu besetzen, es ist nicht der einzige Kniff, um aus dem Klassiker der Weltliteratur eine Oper zu schustern. Sie basiert auf einer Theaterfassung der Verwandlung, adaptiert vom deutschen Dramatiker Philipp Löhle, der für die Oper das Libretto geschrieben hat. Löhles Kniff: Obwohl Gregor als Käfer alle Blicke auf sich ziehen sollte, ist er hier auf der Bühne nur eine Nebenfigur. Die Handlung dreht sich ums Sofa, um die Familie Samsa und wie die Harmonie langsam, aber sicher kippt.

0: Wie schon im Original ist auch in der Oper die Verwandlung alles recht absurd, ja schräg und komisch. Humor ist der wohl wichtigste Kniff in der Trickkiste von Komponist Gordon Campe und Regisseur André Bücker.
1: Ich würde immer sagen, das ist vollkommen zeitlos. Dem Schrecken mit Komik zu begegnen, ist, glaube ich, auch eine ganz zutiefst menschliche Reaktion und Eigenschaft.
0: Sagt der Regisseur. Dieses Augenzwinkern hört man auch in der Musik von Gordon Campe. Durch musikalische Anspielungen, Zitate oder Klangfetzen. Plötzlich wird zum Walzer aufgespielt, nur dass die Musik wenige Momente später über ihre eigenen Füße stolpert.
2: Das Stück klingt so wie eine Partitur, die gelegentlich auch natürlich auf dem Rücken liegt und in alle möglichen Himmelsrichtungen krabbeln will.
0: Eine Partitur, die wegkrabbeln will, sagt der Komponist. Ein ungewöhnlicher Ansatz. Mit dem Effekt, die Verwandlung am Theater Winterthur lässt dem Publikum keine ruhige Minute. Keine Luft zum Atmen. Sobald einem zum Lachen zumute ist, bleibt es einem im Halse stecken. Die Oper geht sehr freihändig mit dem altbekannten Stoff um. Und das ist der Kniff, der die Verwandlung am Theater Winterthur aktuell macht.
2: Dieser Zynismus, der die ganze Zeit in den letzten paar Jahren durch die Weltgeschichte tobt, den ich natürlich etwas stärker wahrnehme als vielleicht in den gemütlichen 2000ern, ja, hat das Stück irgendwie so verwandelt?
0: So Komponist Gordon Campe. Gemütlich ist es also nicht. Weder auf dem Sofa der Samsas noch im Theater Winterthur. Dafür aber umso sehenswerter.
3: Die Verwandlung. Die neue Oper feiert heute Abend Premiere und Uraufführung am Theater Winterthur. Mit diesem Stück startet das Theater Winterthur in die neue Saison. Die Oper ist danach noch 4-mal zu sehen. Die Insel Tristan da Cunha liegt mitten im Südatlantik. Etwa 3000 Kilometer von Kapstadt in Südafrika entfernt. Bis Buenos Aires in Südamerika sind es etwa 4000 Kilometer. Die Insel ist nur per Schiff erreichbar. Von Kapstadt aus dauert die Überfahrt etwa 10 Tage. Mit etwa 230 Einwohnerinnen und Einwohnern gilt Tristan als abgelegenste bewohnte Insel der Welt. Und nun ist sie Schauplatz eines Schweizer Kinofilms, Tristan Forever. Der Filmemacher Tobias Nölle hat den französischen Arzt Laurent Bonardo begleitet, wie er auf diese entfernteste aller Inseln auswandern möchte. Filmredaktorin Brigitte Hering.
4: Seit 30 Jahren reist Laurent Bonardo regelmäßig nach Tristan da Cunha. Die Insel ist seine Zuflucht vor den Traumata als Kriegsarzt, vor dem Stress der Großstadt Paris. Er kennt die kleine Inselgemeinschaft und hat enge Freunde dort. Aber diese Reise jetzt ist anders. Nicht nur, weil Filmemacher Tobias Nölle mit der Kamera dabei ist, das Meer stürmisch ist und Laurent schwer seekrank. Mit seinem Klavier im Gepäck hat Laurent die Absicht, dieses Mal zu bleiben, für immer, falls der Inselrat seinem Vorhaben zustimmt. Im kleinen Häuschen, das Laurent nach seiner Ankunft bezieht, wohnt bereits jemand. Ein kleiner, fröhlicher Pinguin mit gelben Federn, die wie exaltierte Augenbrauen aussehen. Der ist einfach immer da. Ein fröhliches Symbol dafür, dass die Natur auf Tristan vor der Haustür nicht Halt macht. Von Anfang an ist Laurent eingebunden in die Gemeinschaft, hilft im Supermarkt, beim Schafescheren, beim Saatkartoffeln zurüsten. Ob es ihm wirklich ernst sei, ganz herzuziehen, fragt Greta, eine Freundin, dabei. Absolut, sagt Laurent. Ob er Paris nicht möge?
5: You really serious about moving to Tristan?
6: Absolutely serious.
5: Don't you like Paris?
6: Well, that's my hometown, but I've never felt really at home there.
4: Paris sei seine Heimatstadt, aber er habe sich dort nie richtig zu Hause gefühlt. Nicht alle Leute gehören nur an einen Ort, sagt Greta ein andermal zu Laurent. Und das sei auch gut so.
5: You know, not everybody belongs to one place. Some people belong to many places. It's a good thing. I think it's a good thing.
4: In Tristan Forever ist nie ganz klar, was rein dokumentarisch ist und was fiktionalisiert. Einige Szenen sind eindeutig inszeniert und dramatisiert. Großartige Bilder, die im reinen Dokumentarfilm so nicht möglich gewesen wären. Tristan da Cunha ist zwar ein echter Ort, auf dem Menschen leben, mitten im Ozean, aber Tristan da Cunha im Film ist auch Utopie. Inselgewordene Sehnsucht nach Heimat für den getriebenen Laurent ist Projektionsfläche seiner Wünsche, aber auch Spiegel seiner Abgründe. Als Gegenbewegung zu Laurents Auswanderungsplänen webt Nölle auch ein Stück Inselgeschichte mittels Archivbildern in den Film ein. Als 1961 der Inselvulkan ausbricht, werden alle 264 Bewohnerinnen und Bewohner evakuiert und nach London gebracht. Schon 1963 entschließen sich fast alle bei einer Abstimmung, zusammen wieder auf ihre Insel zurückzukehren, um wieder ein freies Leben zu führen, wie eine Tristanerin in einem Interview sagt. Frei sein, das möchte auch Laurent. Aber ob sein Sehnsuchtsort Tristan da Cunha auch sein Ort der Freiheit ist, das wird er erst herausfinden müssen. Er glaube manchmal selbst kaum, dass diese Insel wirklich existiere, sagt Laurent einmal. Und doch ist sie da, diese entfernteste aller Inseln. Und dank des Films Tristan Forever ist sie auch für uns einen verwunschen schönen Kinomoment ganz nah.
3: Der Film Tristan Forever von Tobias Nölle ist jetzt im Kino. SRF hat den Film koproduziert. Und das war's für den Moment aus Kultur und Gesellschaft. Mein Name Enora Maurer.

0: 12.30 Uhr, Rendezvous. Das sind die Mittagsinformationen von Radio SRF. Vetternwirtschaft am Spital Baden. Eine Bereichsleiterin hat über mehrere Jahre IT-Aufträge an den Freund ihrer Tochter vergeben. Berlin im Vorwahlfieber. Die Linke fühlt sich schon siegessicher, die CDU zittert einmal mehr. SBB mit Überraschungskauf. Warum das Bahnunternehmen plötzlich Anteile an einem Gesundheitsunternehmen kauft. Wir erklären. Springreiter Steve Gerda, Olympiasieger, Welt- und Europameister und Weltcupsieger im Springreiten.
1: Es wäre ohne meine Hose natürlich alles nicht möglich und es ist mein Grund zum Leben, oder sind die Hose, die sind überall in meinen Gedanken.
0: Warum seine Karriere ebenfalls einem Parcours mit vielen Hürden gleicht, erzählt er im Tagesgespräch um 1. Rendezvous. Diesen Mittag mit Ivana Pribakovic. Für die Sendung verantwortlich ist Radka Laubacher. Baufirmen, Handwerker und IT-Dienstleisterinnen lieben sie. Aufträge der öffentlichen Hand. Denn Gemeinden, Polizeien, Spitäler usw. so weiter zahlen meist fristgerecht. Außerdem gibt es klare Gesetze, wie die Aufträge vergeben werden. Am Kantonsspital Baden lief es aber anders. Dort vergab eine Bereichsleiterin über mehrere Jahre wieder und wieder IT-Aufträge, und zwar an den Freund ihrer Tochter. Mittlerweile im Umfang von mindestens 1,7 Millionen Franken. Das sei ganz klar Vetternwirtschaft und verstoße gegen das Gesetz, sagt eine Expertin. Brisant ist, seit Monaten wissen mehrere Kadermitarbeiter davon, auch der CEO. Das zeigen Recherchen von SRF Investigativ. Philipp Odermatt.
2: Brandschutz, Videoüberwachung und Zutrittsberechtigungen. Solche Systeme werden heutzutage digital per Computer gesteuert. Auch im Kantonsspital Baden, dem KSP. Fürs Betreiben dieser Anlagen beauftragte eine Bereichsleiterin des KSB immer wieder dieselbe externe IT-Firma, die MDS Digital AG. Nicht irgendeine Firma, sondern eine, deren Chef ihr gut vertraut ist. Die IT-Leiterin engagierte den Lebenspartner ihrer Tochter.
3: Auf den Punkt gebracht ist das für mich ganz klar Vetternwirtschaft und vielleicht je nach Schwere kann man sogar von Korruption sprechen.
2: Sagt Rika Koch, sie ist Professorin für Beschaffungsrecht an der Berner Fachhochschule BFH.
3: So eine Konstellation ist beschaffungsrechtlich ganz klar illegal und kann je nach Schwere unter Umständen sogar auch strafrechtlich illegal sein, das heißt mit Buße oder Gefängnisstrafe bestraft werden.
2: Klare und scharfe Worte der Expertin an die Adresse des Kantonsspitals.
3: Ja, und es tut mir auch leid, dass ich so scharfe Worte in den Mund nehmen muss, aber genau das ist das Beschaffungsrecht ja da, um genau solche Konstellationen zu vermeiden und um zu gewährleisten, dass wir einen fairen Wettbewerb haben und dass schlussendlich derjenige privatwirtschaftliche Anbieter, der Vertrag gewinnt, der das beste Preis-Leistungs-Verhältnis vorweisen kann.
2: Und genau das stellt Rika Koch hier in Frage. Denn den ersten Auftrag erteilte die IT-Leiterin dem Lebenspartner ihrer Tochter, als dieser 18 Jahre alt war. 3 Tage später ließ der Jungunternehmer seine erste Firma im Handelsregister eintragen. Seither erhält er immer wieder Aufträge vom KSB. Das belegen Verträge, Offerten und Rechnungen, die SRF Investigativ vorliegen. Bis heute überwies das KSB dem jungen Mann mindestens 1,7 Millionen Franken. Die IT-Leiterin hätte jeweils zwingend in den Ausstand treten müssen, sagt Rika Koch. Die Verträge zeigen aber, die IT-Leiterin unterzeichnete diese persönlich.
3: Das erstaunt, weil mit der Unterschrift demonstriert man ja sogar, dass man sehr stark involviert gewesen ist und hier Entscheidbefugnis hat und das sollte eben genau nicht der Fall sein.
2: Sagt die Professorin für Beschaffungsrecht. Auf Fragen von SRF Investigativ hat die IT-Bereichsleiterin nicht reagiert. Und der Chef der IT-Firma, also der Partner der Tochter mit seiner Firma MDS Digital AG, verweist aufs Kantonsspital Baden. Dieses weist sämtliche Vorwürfe zurück und schreibt:
4: Unsere bisherigen Abklärungen ergeben weder Hinweise auf Vetternwirtschaft oder Korruption.
2: Die Zusammenarbeit mit MDS sei vor 3 Jahren mit der Vorbereitung und Inbetriebnahme des neuen Spitals entstanden. Die Aufträge hätten die internen Freigabeprozesse durchlaufen, schreibt das KSB und betont:
4: Zum Zeitpunkt, als die Zusammenarbeit zwischen dem KSB und MDS begann, bestand die von SRF thematisierte persönliche Beziehung zwischen dem Inhaber von MDS und der Tochter der KSB-Bereichsleiterin noch nicht.
2: SRF-Recherchen zeichnen ein anderes Bild. Auf einem alten Instagram-Post posieren die beiden, der CEO der IT-Firma und die Tochter der Bereichsleiterin, Arm in Arm auf einem Selfie. Daneben ein großes Herz. Die Aufnahme ist 5 Jahre alt, also deutlich älter als der erste Vertrag mit dem KSB. Das Kantonsspital Baden will sich dazu nicht äußern. Unabhängig von diesem Fall habe der Verwaltungsrat aber beschlossen, die Abläufe und Prozesse bei diesen Vergaben durch eine, Zitat, externe Stelle beurteilen zu lassen. Eine externe Untersuchung also und in Absprache mit der Kantonsregierung. Das bestätigt Michel Hassler, Leiter Kommunikation des Departements Gesundheit und Soziales im Kanton Aargau.
5: Der Entscheid entstand im Rahmen des monatlichen Verwaltungsratspräsidentengesprächs, das zwischen VLP-Präsident und dem Gesundheitsdirektor stattfindet. Man hat diesen Fall besprochen und ist eben übereingekommen, dass in diesem Fall eine externe Untersuchung sinnvoll ist,
2: sagt Michel Hassler. Im besten Fall liegen die Ergebnisse in 6 bis 8 Wochen vor.
0: Philipp Odermatt. Weiter geht es mit der Nachrichtenübersicht und Basil Koller.
6: Der Kanton Schwyz habe zu viele Spitäler und koordiniere sein Spitalangebot nicht mit den Nachbarkantonen. Auch deshalb würden die Krankenkassenprämien steigen. Das findet der Krankenkassenverband PrioSwiss. Er hat darum gegen die Schweizer Spitalplanung Beschwerde eingereicht. Die Spitalplanung verstoße gegen das Krankenversicherungsgesetz, so das Argument. Jetzt sind die Krankenkassen vom Bundesverwaltungsgericht ausgebremst worden. Das Gericht sagt, es sei nicht möglich, gegen eine Spitalplanung als Ganzes vorzugehen, nur gegen die Leistungsaufträge von einzelnen Spitälern. Das Urteil ist definitiv, es kann also nicht weitergezogen werden. Der Bund zahlt 20 Millionen Franken an die Kosten für die Sicherheit am G7-Gipfel im vergangenen Juni in Evian und an die OSZE-Konferenz vom kommenden Dezember in Lugano. Um Bundesgelder gebeten hatten die Kantone Genf, Waadt, Wallis und Tessin. Die nun beschlossenen 20 Millionen decken laut der Mitteilung des Bundes rund 80% der Sicherheitskosten, die den Kantonen entstanden sind und entstehen. Zu reden gegeben hatten die Schweizer Sicherheitskosten rund um die G7-Konferenz im französischen Evian am Genfersee. Frankreich weigerte sich, diese zu übernehmen. Die Schweiz wertet künftig Flugpassagierdaten aus, um Terroristen und Schwerstkriminelle zu bekämpfen. Dazu gehören Daten wie Name, Adresse, Angaben zum Gepäck und zu den Zahlungsmodalitäten. Der Bundesrat hat dazu heute die nötigen Bestimmungen erlassen. Starten soll das Projekt am 1. Februar im kommenden Jahr. Für die Bearbeitung der Passagierdaten ist das Bundesamt für Polizei FEDPOL zuständig. Vorgesehen ist, dass zunächst 8 Angestellte die Daten bearbeiten. Für den vollständigen Betrieb seien aber voraussichtlich 30 Vollzeitstellen nötig. In vielen Ländern sei die Nutzung von Passagierdaten bereits ein wirksames Instrument zur Bekämpfung von Terror und Kriminalität, schreibt der Bundesrat. Diesel kostet an der Tankstelle in der Schweiz so viel wie noch nie. Mit durchschnittlich 2,41 Franken pro Liter habe der Dieselpreis einen neuen Höchststand erreicht, schreibt der TCS. Innerhalb einer Woche ist der Preis für Diesel um 11 Rappen gestiegen und übertrifft nun den bisherigen Rekord aus dem Jahr 2022. Gründe dafür gebe es mehrere, sagt der TCS. Die Kriege im Nahen Osten und in der Ukraine einerseits, andererseits aber auch hohe Transportkosten, weil der Rhein wenig Wasser führt und die Schiffe nicht voll beladen werden können. In Japan ist der Leitzins neu so hoch wie zuletzt vor 31 Jahren. Die Notenbank hat den Zinssatz um weitere 0,25 Prozentpunkte erhöht auf neu 1,25%. Die japanische Notenbank begründet die Erhöhung des Leitzinses unter anderem mit den Folgen des Iran-Krieges. Zuvor hatten bereits die Europäische Zentralbank und die US-Notenbank ihre Leitzinsen erhöht. Dadurch könnte die japanische Währung Yen weiter unter Druck geraten. Ein höherer Leitzins hilft, die eigene Währung zu stabilisieren. Ein sinkender Yen ist zwar gut für die japanischen Exporte, erhöht aber die Preise für Importe. Japan muss Gas und Öl weitgehend importieren. Jetzt eine Meldung zum Walfang in Norwegen. In der abgelaufenen Walfangsaison sind dort rund 400 Zwergwale getötet worden. Das laut Bilanz der zuständigen Behörde in Norwegen. Sie hat vor kurzem die Walfangsaison beendet. Damit wurde zwar die festgelegte Höchstzahl von über 1600 Walen nicht erreicht. Tierschutzorganisationen kritisieren aber, dass es keine Kontrollen darüber gebe, wie die Wale getötet würden. Eigentlich gilt für den kommerziellen Walfang seit 1986 ein internationales Moratorium. Norwegen hält aber an der Jagd auf Zwergwale fest. In der deutschen Stadt Baruth im Bundesland Brandenburg kann der österreichische Getränkekonzern Red Bull ein großes Büchsenwerk bauen, das in der Bevölkerung umstritten ist. Das Stadtparlament hat dem dafür nötigen Bebauungsplan zugestimmt. Grund für den Widerstand aus der Bevölkerung ist der große Wasserverbrauch. In Baruth ist bereits ein Safthersteller ansässig. Die beiden Unternehmen können zusammen pro Jahr über 2,3 Millionen Kubikmeter Grundwasser entnehmen. Umweltgruppen befürchten deshalb eine Wasserknappheit. Das Wetter. Heute Nachmittag ist es oft sonnig, in den östlichen Bergen und im Süden bleibt es wechselnd bewölkt. In Graubünden und im Tessin gibt es lokale Regengüsse. Die Höchstwerte liegen um 21 Grad. Morgen ist es meist sonnig und etwas wärmer. Die Höchstwerte liegen im Norden um 23 Grad, im Süden gibt es bis 25 Grad.
0: Spannende Tage in Deutschland. Landtagswahl folgt auf Landtagswahl. Diesen Sonntag ist neben Mecklenburg-Vorpommern auch Berlin an der Reihe. Was bei den verschiedenen Wahlen immer mitschwingt, ist die Frage, wie wird die CDU abschneiden, die Partei von Kanzler Friedrich Merz? In Berlin ist das Wahlkampfthema der bezahlbare Wohnraum. Dabei tickt Berlin immer noch zweigeteilt, Ost-West, aber immer mehr liegt die Teilung zwischen Innenstadt und Außenbezirken. In der Innenstadt leben junge, gut ausgebildete Menschen, außen wohnen Ältere, Zugewanderte und Familien mit wenig Geld. In der Innenstadt wählt man eher progressiv, außen eher konservativ. Und beim Thema Wohnraum sind die Forderungen der Linken sehr forsch. Und die Linke könnte am Sonntag tatsächlich stärkste Kraft werden. Aus Berlin, Simon Fatzer.
7: Demonstration vor dem Roten Rathaus mitten in Berlin.
8: 85% der Berliner Wohnungen sind Mietwohnungen.
7: Immer mehr Leute müssen die Stadt verlassen, weil sie keine Wohnung finden. Jimmy wohnt seit über 40 Jahren am gleichen Ort. Nun stehen drei Wohnungen im Haus leer.
9: Wir haben Befürchtungen, weil wir kennen unseren Vermieter. Der hat in anderen Häusern insgesamt jetzt zusammen 30 leerstehende Wohnungen. Und wir vermuten, dass damit spekuliert wird. In irgendeiner Form müssen sich leerstehende Wohnungen offenbar lohnen.
7: Demonstriert wird natürlich in der Innenstadt.
10: Wohnen ist Menschenrecht, muss bezahlbar sein. Umverteilen, umverteilen.
7: Außerhalb des S-Bahn-Rings ist man zum Beispiel in Marzahn-Hellersdorf. Viele Plattenbauten, aber auch sehr viel Grün. Hier feiert die Linke ihren Wahlkampfabschluss mit Musik, Politprominenz und Kindertombola. Wie wohnt es sich hier?
11: Ja, eigentlich wunderbar. Es verschlechtert sich aber zusehends. Mit der Sauberkeit zum Beispiel ist ein unheimliches Problem. Und diese Migrationssache darf man auch nicht ausklammern. Ne? Das ist doch eine Belastung.
7: Der Marzahner sagt aber auch, absolut in Ordnung, dass Flüchtlinge kommen dürfen, bloß ungeschickt von der Politik, so viele Heime am gleichen Ort zu planen, nämlich hier. Noch lebe es sich gut, sagt Jeanette.
12: Wichtig ist natürlich, dass es auch lebenswert bleibt. Und das ist natürlich voll in Gefahr. Es wird ja immer mehr gestrichen. Die Leute sind natürlich schon am Existenzminimum, also sehr viele, muss man dazu sagen. Also es brennt.
13: Herzlich willkommen, LFR-Alp.
7: Inzwischen ist die Spitzenkandidatin der Linken auf der Bühne.
14: Also viele Menschen haben hier in Marzahn das Problem mit bezahlbaren Mieten, das Problem, dass die Hausverwaltungen nicht ordentlich arbeiten, Sanierungsstau, Ärztemangel. Diese Probleme haben auch Menschen in der Innenstadt. Und es geht darum, diese Probleme endlich mal anzupacken.
7: Elif Eralp sieht sich schon als Bürgermeisterin und will die Mieten begrenzen und große Wohnkonzerne enteignen. Ein Volksentscheid mit diesem Anliegen wurde schon vor Jahren angenommen, doch er ist schwer umzusetzen. Die Linke hat Chancen, die Wahl zu gewinnen. Sie liegt in Umfragen fast gleich auf mit der CDU, die regiert. Die Forderung nach Enteignung großer Immobilienkonzerne könnte Koalitionsverhandlungen schwierig machen. Alleine wird niemand regieren können. Keine Partei hat in Berlin so viele Mitglieder wie die Linke und es werden immer mehr. Das freut Björn Thielebein, Politiker in Marzahn-Hellersdorf.
15: Wir haben einen jungen Zulauf, absolut. Viele junge Menschen, vor allem junge Frauen, kommen in unsere Partei und darüber freuen wir uns total, dass wir so eine Verjüngung haben. Das ist eine große Chance für eine linke sozialistische Partei.
7: Das Problem, die Linke ist ein Sammelbecken auch sehr radikaler Leute. Antisemitismus ist die große Herausforderung.
15: Wir haben im Land, wir haben im Bund sehr klare Beschlusslagen, was eine ganz klare Abgrenzung gegen Antisemitismus angeht. Und ich gehe davon aus, die große Mehrheit unserer Partei steht doch völlig dahinter.
7: So richtig hat wohl keiner die Übersicht, wie diese neue linke Basis tickt. Jetzt gilt es erstmal, Marzahn-Hellersdorf zu überzeugen. Der Bezirk, lange linke Hochburg, hat sich immer mehr blau eingefärbt, also AfD gewählt. Auch sie legt zu. Die Linke sei zu lange zu wenig präsent gewesen, sagt Janine, selbst Mitglied der Partei.
16: Ich glaube, dass ein bisschen die Sichtbarkeit tatsächlich so die letzten vor allem 20 Jahre hier echt nicht mehr groß war und jetzt zum Glück wiederkommt. Ich habe auch gemerkt, dass wir allein dieses Jahr wirklich sehr viele junge Menschen haben, die sich auch mehr engagieren, sei es jetzt bei uns in der Partei, aber selbst auch bei den Grünen und allgemein politisch.
7: Und das habe direkte Auswirkungen.
16: Bei mir in der Straße, da gibt es so einige Neonazis, die sich die letzten Jahre sehr viel getraut haben und das tun sie jetzt nicht mehr, weil halt mehr Sichtbarkeit einfach da ist und wir sagen, wir lassen uns das nicht gefallen.
7: Es ist dieser Kampf zwischen den politischen Rändern, der hier im Osten Berlins geführt wird und die Wahl mitentscheidet.
0: Ja, Simon Fazer in Berlin. Es gibt ja das geflügelte Wort, in Berlin ist alles möglich, offenbar auch politisch. Wenn die CDU jetzt in Berlin das Rathaus verlieren würde, und die Möglichkeit ist offenbar real. Was hieße das für die CDU?
17: Das wäre für Berlin erstmal ein harter Wechsel von der CDU mit dem Bürgermeister zu einer linken Bürgermeisterin und natürlich ein herber Verlust für die CDU. Die hat sich gestern im Konrad-Adenauer-Haus vor eigenen Anhängerinnen und Anhängern noch kämpferisch gegeben, aber das gehört natürlich zum Spiel. Es ist ja auch etwas bezeichnend, dass sie den Wahlkampfabschluss im eigenen Haus gemacht hat. Man hat den Eindruck, der Verlust in Berlin sei wohl schon eingepreist. Die CDU kann sich ja auch nicht laut beklagen. Schließlich hat der aktuelle Bürgermeister Kai Wegner sich politisch unmöglich gemacht, als ein ganzer Bezirk tagelang im eiskalten Winter keinen Strom hatte, hat er Tennis gespielt und dann noch gelogen. Jedenfalls dürfte eine Niederlage in Berlin deutlich weniger überraschen als etwa in Sachsen-Anhalt. Trotz Umfragen und angekündigtem Misserfolg schien die CDU dort ja völlig kalt erwischt worden zu sein.
0: Ja, Sie sprechen Sachsen-Anhalt an. Da musste die CDU erst gerade einen nie dagewesenen Verlust hinnehmen. In Berlin droht die nächste Schlappe. Von großer Bedeutung wird darum die Wahl in Mecklenburg-Vorpommern. Was erwarten Sie da?
17: In Mecklenburg-Vorpommern läuft der Wahlkampf als Kopf-an-Kopf-Rennen zwischen Ministerpräsidentin Manuela Schwesig von der SPD und der AfD, die auch gehörig zulegt. Da ist offen, wer am Ende die Nase vorn hat, aber die Chancen für eine weiterhin SPD-geführte Regierung ist intakt. Das Problem für die CDU, durch diese Zuspitzung eines Duells gehen die kleinen Parteien unter. Man entscheidet sich dann eben doch entweder für die AfD oder die Frau gegen Blau, wie Schwesig für sich und gegen die AfD wirbt. Die CDU liegt in Umfragen bei 6-7%. Die Hürde für ins Parlament liegt bei 5%. Todeszone heißt es offenbar innerhalb der CDU. Würde die CDU rausfliegen, wäre das das erste Mal, dass sie als ehemalige Volkspartei aus einem Landesparlament fliegt. Das wäre schon sehr dramatisch.
0: Bei all dem, wie lange kann sich Kanzler Merz noch halten?
17: Das ist die Frage der Fragen, die hier in Berlin seit Tagen beschäftigt. Merz ist ja in Umfragen extrem unbeliebt und stand lange alleine im eisigen Wind. Jetzt haben sich sehr spät noch die CDU-Ministerpräsidenten gegen diese Personaldebatte ausgesprochen, also für Merz. Ohne allerdings seinen Namen zu nennen, was wiederum Stoff für Spekulationen ist. Also die CDU ist bis in die Kapillaren in den Gemeinden hochnervös und verunsichert. Und wenn sie in Schwerin aus dem Parlament fliegen würde, dann ist schlicht nicht auszuschließen, dass das eine Eigendynamik auslösen könnte, die schwer aufzuhalten wäre und Merz zum Verhängnis werden könnte. Allerdings, er müsste schon selbst zurücktreten oder die Vertrauensfrage stellen. Aktuell sagt er, dass er bleiben will.
0: Gibt es denn parteiintern Persönlichkeiten, die sich bereits selbst in Position bringen, um zum Beispiel den CDU-Parteivorsitz zu übernehmen?
17: Aus der Deckung kommt aktuell niemand. Die wichtigsten potenziellen Konkurrenten haben sich hinter Merz gestellt. Erstmal der bayerische Ministerpräsident Markus Söder, CSU-Chef, bei dem man eigentlich immer mit allem rechnen muss. Und der zweite Ministerpräsident von Nordrhein-Westfalen, also Düsseldorf, Hendrik Wüst, der hat einen mächtigen CDU-Landesverband im Rücken und ist erfolgreich. Da gibt es nachvollziehbare Gründe, weshalb der noch nicht ins Kanzleramt drängt. Er hat nächsten Frühling wichtige Wahlen. Wieso sollte er die riskieren? Jens Spahn, auch so ein Prominenter, der ist vorläufig weg aus der ersten Reihe. Und grundsätzlich, diese Erbschaft ist in der aktuellen Situation mäßig attraktiv. Schwierige geopolitische und wirtschaftliche Lage, schwierige Reformvorhaben, die AfD gerade voll auf Erfolgskurs. Bei einem Verlust würde der Ruf nach CDU pur noch mal lauter, was ja nicht wirklich möglich ist. Also da kann man sich nur verbrennen und keines der großen Probleme der CDU wäre gelöst. Das ist vielleicht dann doch der Grund, weshalb Merz noch Kanzler bleibt. Aber mit einer zweiten Amtszeit wäre es das dann wohl gewesen.
0: Es bleibt spannend in Deutschland und Sie verfolgen ja die Situation für uns auch an diesem Wochenende. Danke einstweilen für diese Einordnung im Rendezvous Simon Fazer. SRF Verkehrsinfo von 12.51 Uhr. Vorsicht in der Region Zürich. Auf der Flughafenautobahn Richtung Zürich zwischen Kloten Nord und Werft besteht Gefahr durch Gegenstände auf der Fahrbahn. Und hier im Rendezvous sprechen wir gleich über den Überraschungskauf der SBB. Da geht es plötzlich um Gesundheitsfragen beim Bahnunternehmen. Und dann gehen wir in die Südukraine, wo die Menschen seit dem zerstörten Kachowka-Staudamm sowieso schon Probleme haben mit sauberem Wasser. Und seit den russischen Drohnenangriffen noch viel mehr. Verbinden Sie die SBB mit dem Thema Gesundheit? Eben. Darum lässt diese Meldung aufhorchen. Die SBB beteiligt sich an einer Gesundheitsfirma, der Health and Medical Service HMS. Die SBB übernimmt 49% der Firma, die bisher zu 100% dem Krankenversicherer Helsana gehörte. Wirtschaftsredaktor Manuel Rentsch, dass ein Bahnunternehmen sich bei einem Gesundheitsdienstleister beteiligt, liegt also nicht auf der Hand. Warum macht die SBB das?
18: Ja, die SBB beteiligt sich an dieser Gesundheitsfirma, weil es seit Jahren eine enge Zusammenarbeit gibt und man will das Geschäft weiterbringen. Health and Medical Service, HMS, ist eine Firma, die medizinische Dienstleistungen anbietet, die auch von der SBB beansprucht werden. Mit dieser Beteiligung bindet die SBB diese Firma noch enger an sich.
0: Was macht denn Health and Medical Service ganz konkret?
18: Das Unternehmen erstellt zum Beispiel medizinische Gutachten, insbesondere für Firmen wie die SBB, aber auch für die Polizei und die Feuerwehr. HMS beurteilt auch Bewerbungen sozusagen als unabhängige Stelle im Auftrag von Unternehmen. Bei den Gutachten wird geprüft, ob die untersuchten Personen Tätigkeiten in einer Firma übernehmen können, so zum Beispiel Lokführer bei der SBB. Es ist so, dass HMS pro Jahr für die SBB rund 12.000 medizinische Untersuchungen, Beurteilungen und Abklärungen durchführt. Es gibt also bereits eine Partnerschaft und weit gibt es zwischen der SBB und HMS eine gemeinsame Geschichte. Denn ursprünglich hatten die Bundesbahnen eine eigene Gesundheitsabteilung, die Medical Service, welche dann an die Helsana-Gruppe ausgelagert wurde. Das war vor 9 Jahren. Nun holt man das Geschäft teilweise zurück mit dieser Beteiligung von 49%.
0: Die SBB ist jetzt aber ein staatliches Unternehmen. Wie passt das zu einer Beteiligung an einem privaten Unternehmen?
18: Also grundsätzlich ist es so, dass das Gesetz solche Beteiligungen oder sogar Übernahmen erlaubt. Bundesnahe Betriebe wie die SBB, die Post und die Swisscom dürfen sich an privaten Firmen beteiligen. Eine Beteiligung ist zulässig, wenn sie im öffentlichen Interesse liegt und der Grundversorgung dient. Allerdings muss man schon genau hinschauen. Und das Spezielle beim vorliegenden Fall ist ja schon, dass sich die SBB an einem Unternehmen beteiligt, das auf den ersten Blick nichts mit dem Bahngeschäft zu tun hat. Beim genaueren Hinsehen zeigt sich dann aber schon, dass diese Gesundheitschecks doch auch ein Teil des Betriebes sind, eine Schnittstelle. Die SBB übernimmt hier lediglich 49% an dem Unternehmen. Die Mehrheit bleibt bei der Helsana. Es ist auch keine riesige Beteiligung. Bei HMS arbeiten insgesamt 80 Angestellte. Es sind Ärztinnen und Ärzte, Gesundheitsfachleute. Der Hauptsitz der Firma ist in Zürich.
0: Sie haben jetzt erklärt, was die SBB davon hat. Was hat Helsana vom Geschäft?
18: Für Helsana ergeben sich durch den Teilverkauf neue Möglichkeiten. Man hat mit der SBB einen Partner an Bord geholt, sicher auch für Investitionen, eine Weiterentwicklung. Man gehe in die gleiche Richtung mit den gleichen Zielen, sagt ein Sprecher auf Anfrage. Man sieht also, auf den ersten Blick ist diese Expansion der SBB in den Gesundheitsbereich tatsächlich überraschend, aber es hat doch eine gewisse Logik.
0: Danke für diese Einordnung, Wirtschaftsredaktor Manuel Rentsch. Die Drohnenangriffe der russischen Armee setzen der Ukraine massiv zu. Nicht nur die großen Städte werden von Raketen und von den neuen düsenbetriebenen Drohnen angegriffen, auch auf dem Land setzt Russland sehr viele Drohnen ein. Zum Beispiel im Süden des Landes, in der Kachowka-Region. Das ist dort, wo vor 3 Jahren der riesige Staudamm geborsten ist und die Menschen und die Landwirtschaft ohnehin schlecht mit Wasser versorgt sind. Auslandredaktor Peter Vögeli war vor einem Jahr vor Ort und hat sich jetzt erkundigt, wie es heute aussieht.
19: Pokrov, Chruschkivka, Apostolove, das sind Namen von Dörfern und Kleinstädten im Süden der Ukraine am Rande des früheren Kachowka-Stausees, der einst mehr als 4-mal so groß wie der Bodensee war. Seit 3 Jahren ist er zerstört und rund 120.000 Menschen sitzen buchstäblich auf dem Trockenen. Neue Wasserquellen mussten erschlossen werden, aber oft war das Wasser salzig und die alten Wasseraufbereitungsanlagen und Leitungen rosteten durch. Bis zu 60% des Wassers ging beispielsweise in Apostolove verloren. Mit Unterstützung der Regierung und ausländischer Hilfswerke wurden neue Wasserpipelines, Pumpen und Wasserentnahmestellen gebaut. Auch das Schweizerische Korps für humanitäre Hilfe, SKH, ist vor Ort. Die Frontlinie ist zwar nur 20 bis 30 Kilometer entfernt, es gab zwar immer wieder russische Drohnenangriffe, aber das ist kein Vergleich zu jetzt. Jetzt herrsche eine Art totaler Krieg, berichtet der ukrainische Ingenieur des SKH, Oleg Kutnik, in einem Zoom-Gespräch.
20: This basically represents kind of total warfare, in which like civil infrastructure and essential services are deliberately targeted.
19: Russische Angriffe richteten sich gezielt gegen zivile Infrastruktur, insbesondere die Wasserversorgung. Die seit dem Dammbruch provisorisch organisierte Versorgung von Menschen und Landwirtschaft ist erneut gefährdet. Russland operiere mit flugzeugähnlichen Mutterdrohnen, die kleine sogenannte FPV-Drohnen in ukrainisches Gebiet transportierten und dort aussetzten.
20: Now they're using this aircraft type of drones that can actually deliver FPV drone deeper into the Ukrainian controlled territory.
19: Reichte die gefährliche Zone bislang 10 bis 15 Kilometer hinter die Front, erstrecke sich die sogenannte Kill Zone nun bis zu 40 Kilometer.
20: So when the main threat used to concentrate it approximately 10-15 kilometers from the front line before, now it's reaching 40 kilometers.
19: Und in diesem 40-Kilometer-Streifen liegen Pokrov, Chruschkivka, Apostolove und hier leben rund 120.000 Menschen. Die neu gebaute Pumpstation in Chruschkivka beispielsweise ist seit einigen Monaten ein russisches Ziel. Eine mit Unterstützung des SKH notfallmäßig erstellte Pipeline sei während der 2-monatigen Bauzeit 46 Mal angegriffen und selbst Lastwagen mit Baumaterial von Drohnen attackiert worden.
20: The truck that was unloading the materials was attacked by the drone. Luckily, the driver was not in the lorry, so the truck burned.
19: Es kann buchstäblich nur noch bei Nacht und Nebel gearbeitet werden. Hilfsorganisationen und auch das SKH können im Moment nicht mehr vor Ort Einsätze leisten.
20: So now we don't even have a chance to go there,
19: sagt Oleg Kutnik. Wasserexpertin Marina Peter von der Hochschule für Life Sciences an der Fachhochschule Nordwestschweiz arbeitet wie Oleg Kutnik für das SKH und war im Frühling zuletzt vor Ort. Sie warnt,
1: Und jetzt sind wir in der Situation angekommen, durch diese schwierige Sicherheitslage, dass wir nicht mehr sogar die Sachen rehabilitieren können, wo technisch eigentlich unproblematisch waren, so wieder in Stand zu nehmen nach der Beschädigung. Aber es wird einfach viel zu gefährlich für die Leute, zu dieser Anlage sogar in die Nähe zu kommen.
19: Mit möglicherweise dramatischen Konsequenzen.
1: Und es gibt dann zwei Folgen, wenn wir diese Infrastruktur nicht reparieren können. Eine, dass es die Infrastruktur wirklich nicht mehr gibt. Das heißt, die Leute haben dann keinen Zugang mehr zum Wasser. Und wenn es so weitergeht, wird das wahrscheinlich einmal der Fall sein. Und Wasser ist oft halt der letzte Punkt, dass die Menschen dazu zwingt, die Gebiete zu verlassen.
19: Trotz allem ist es den Menschen vor Ort und den Helfern gelungen, die Wasserversorgung aufrechtzuerhalten. Bis jetzt.
0: Und mit Peter Vögerlis Bericht ist es 13 Uhr geworden. So viel von Ihrem Rendezvous für diese Woche. Mein Name Ivana Pribakovic, verantwortlich für die Nachrichten Thomas Fox. Und im Tagesgespräch heute ist Steve Gerda, der sein Leben den Pferden und dem Pferdesport gewidmet hat. Dazu mehr nach den Schlagzeilen mit Basil Koller.
6: Im Kantonsspital Baden soll eine Bereichsleiterin Aufträge an eine externe IT-Firma vergeben haben. Brisant, der Chef der Firma, ist der Lebenspartner ihrer Tochter. Das zeigen Recherchen von SRF Investigativ. Das Kantonsspital Baden schreibt, es gebe weder Hinweise auf Vetternwirtschaft noch auf Korruption. Der Bund zahlt 20 Millionen Franken an die Kosten für die Sicherheit am G7-Gipfel vom vergangenen Juni in Evian und der OSZE-Konferenz vom kommenden Dezember in Lugano. Das decke rund 80% der Kosten der Kantone, heißt es vom Bund. Diesel kostet an der Tankstelle in der Schweiz so viel wie noch nie. Mit durchschnittlich 2,41 Franken pro Liter habe der Dieselpreis einen neuen Höchststand erreicht, schreibt der TCS. Der bisherige Rekord stammt aus dem Jahr 2022.
21: Und jetzt ist 1:02 und da übergeben wir Ihnen die Radiobühne.
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21: Am Mikrofon Bodo Frick und ich begrüße Sie zum Klassiktelefon. Heute wieder mit einem bunt durchmischten Potpourri aus verschiedensten Musikwünschen, die Sie uns aufgegeben haben, entweder am Telefon 0848 365 364 oder per E-Mail an klassiktelefon@srf.ch. Und mit dem ersten Wunsch beginnen wir in der Oper.
23: Das ist Fritsch in Winterthur. Ich habe gerade heute Morgen um 7:55 vom Verdi aus der Sizilianischen Vesper ein wunderbares, beschwingtes Stückchen gehört mit Oboe und Orchester. Ich wünschte mir das nochmal am Freitag, am 18., wenn es möglich ist.

Ein beschwingtes Stück von Verdi für Rutfritschi aus der Oper Die Sizilianische Vespa in einer Bearbeitung für Oboe und Streichorchester gespielt hat das Mendelssohn-Kammerorchester Leipzig mit Clara Dent an der Oboe. Mit dem zweiten Wunsch wird es schweizerisch von Gertrud Kümin, der Wunsch ursprünglich für den Tag der Schweizer Musik gestern. Sie konnte die Sendung aus Termingründen aber nicht hören und deshalb heute das Lied nach einem Text von Meinrad Lienert, vertont von Volkmar Andrae, das Herbstlied gesungen von Sibylle Diethelm.

0: Eine Portion Schweizer Musik im Klassiktelefon, das Herbstlied, vertont von Volkmar Andrae, gesungen von der Sopranistin Sibylle Diethelm, der Wunsch von Gertrud Kümin. Ja, der nächste Wunsch, der freut wahrscheinlich alle Filmfans.
1: Der Italiener Nino Rota, 1911 geboren, hat für rund 150 Kinofilme Musik komponiert. Eine ganz besondere Liebe zu seiner Musik hat Kulturförderin, Aktivistin und Organisatorin Maria Schnellmann in Heide. Mit dem Stück aus einem von diesen Filmen möchte ich Maria ganz herzlich grüßen und ihre danken für das, was sie mit ihrem Büro für Angelegenheiten bis heute alles bewirkt hat. Adrian Keller, Walzer.

0: mit Musik aus dem Filmklassiker Der Pate grüßt Adrian Keller Maria Schnellmann und gespielt hat hier das Orchester der Mailänder Scala. Jetzt geht es weiter mit dem Klassik-Telefon und Wunsch Nummer 4.
1: Guten Tag, wo hier ist der Ueli Engel von Konofingen. Ich wollte für die Mirta Oertli, die ist leider gerade in den letzten Tagen verstorben, zwei Pensiero von Nabucco wünschen. Und wir hoffen, sie gibt es an einem Ort, wo es ihr sehr gut ging. Und wir denken sie an, wie fest sie sind. Ein lieber Gruß von Engels und von Kati Capillo auch noch. Und vielleicht noch von der Luisa auch noch. Und dann danke ich vielmals, wenn ihr das könnt in den nächsten Tagen spielen.

0: Gedenken an die kürzlich verstorbene Mirta Oertli gab es einen kollektiven Musikwunsch, unter anderem von der Familie Engel. Das war der Chor Va Pensiero aus der Oper Nabucco von Giuseppe Verdi, gesungen vom Chor des Bayerischen Rundfunks mit dem Münchner Rundfunkorchester. Und dann geht es schon weiter mit Wunsch Nummer 5.
1: Für morgen wünsche ich fürs Vreni in Rüsbühl 2 Stück aus der Kinderszene vom Schumann. Glücks genug und der Haschemann. Lucia, Luzern.

0: Vreni in Rüsbühl hat sich sicher gefreut über diesen musikalischen Gruß. Zwei Stücke aus den Kinderszenen von Robert Schumann, Glück ist genug und Haschemann, gespielt hat der schweizerisch-kanadische Pianist Theo Georgiou. Weiter geht es mit einem Doppelwunsch, der hat uns sowohl per Telefon als auch per E-Mail erreicht. Regula Freiburghaus hat diese Woche gleich zweimal ans Klassiktelefon geschrieben. Am Sonntag schreibt sie zur Feier ihrer Freundin Johanna, die nämlich 100 Jahre alt wird. Und eigentlich wäre dafür bereits eine Musik vorgesehen gewesen, die war aber gestern schon zu hören. Und deshalb gibt es von Regula Freiburghaus für ihre Freundin Johanna zu diesem wunderschönen Anlass Musik von Johann Sebastian Bach. Und was wir von Bach hören, das ergibt sich jetzt aus dem Wunsch von Frau Lopez aus Liestal.
1: Zum bevorstehenden eidgenössischen Bach-Kantate jauchzet Gott in allen Landen, gesungen von der Sopranistin Miriam Feuersinger.

0: Zweimal hat uns dieser Wunsch erreicht, einmal von Frau Lopez und einmal von Frau Freiburghaus zum 100. Geburtstag ihrer Freundin Johanna am Sonntag. Und wir feiern natürlich in Gedanken mit. Für diesen freudigen Anlass haben wir schon mal die Bach-Kantate gehört, «Jauchzet Gott in allen Landen», die gleichnamige Arie daraus gesungen hat die Sopranistin Miriam Feuersinger. Und mit Feuer hat sie auch gesungen. Gehört haben wir zudem den Capricornus-Konsort Basel. Nach diesem feierlichen Doppelwunsch gibt es jetzt wieder einen Einzelwunsch.
1: Da ist der Paul Bösch in Schaffhausen. Am letzten Sonntagmorgen habe ich gerade noch die letzte Takte gehört von einem schönen Cellostück, die Musette von Jacques Offenbach für Cello und Klavier. Da würde ich gerne das ganze Stück hören und wenn es geht, am Freitag, am 18.

Für Paul Bösch durften wir diese Musette spielen von Jacques Offenbach. Wir haben Solga Betta am Violoncello gehört und Irina Zacharenkova am Klavier. Der nächste Wunsch kommt von Thomas Keller aus Ermatingen. Er hat für das Klassiktelefon eine Entdeckung aus der Schweizer Musikgeschichte ausgesucht. Ein Orgelwerk des Komponisten Martin Vogt, der von 1781 bis 1854 gelebt hat. Gemeinsam mit seiner Frau verbindet er diesen Wunsch mit einem herzlichen Dank für die vielfältige Musikauswahl in dieser Sendung. Da der Bettag kurz bevorsteht, möchte er das gewünschte Stück besonders gerne noch vor dem Wochenende hören. Deshalb hier aus Martin Vogts 6 Stücken für die Orgel Opus 45, die Nummer 4.

Für Thomas Keller und seine Frau dieses Orgelwerk des Komponisten Martin Vogt aus den 6 Stücken für die Orgel, Stück Nummer 4, gespielt von der Organistin Anne Rös-Hulliger. Und wir machen weiter mit dem zweitletzten Wunsch. Der kommt von Patrizio Mazzola. Er erinnert sich mit diesem Wunsch an den Berner Musiker und Schriftsteller Urs Frauchiger, der am 17. September seinen 90. Geburtstag gefeiert hätte. Für Patrizio Mazzola war Urs Frauchiger ein wichtiger Wegbegleiter auf seinem musikalischen Weg. Besonders geschätzt habe er dessen Einspielung von Sonaten Domenico Scarlattis. Und im Gedenken an Urs Frauchiger wünscht sich Patrizio Mazzola sich deshalb heute eine dieser Sonaten und grüßt gleichzeitig dessen Familie ganz herzlich.

Patrizio Mazzola erinnert an den Berner Musiker und Schriftsteller Urs Frauchiger, der diese Woche seinen 90. Geburtstag gefeiert hätte. Das Adagio aus der Sonate in A-Moll von Domenico Scarlatti. Patrizio Mazzola saß selbst am Klavier. Und der letzte Wunsch, der ist nochmals per E-Mail reingekommen. Christina Schnotz aus Zürich überbringt herzliche Grüße heute, einen Tag vor dem 79. Geburtstag von Schwester Anna Eschmann aus dem Kloster Baldeck. Im Namen ihrer Schwester Agatha sowie Markus, Christina und Christoph, sie alle wünschen Schwester Anna Eschmann gute Gesundheit, viel Kraft, Zuversicht und viele glückliche Momente bei ihren vielfältigen Aufgaben. Verbunden sind diese Glückwünsche mit einem Musikwunsch von Johann Sebastian Bach, der Arie «Wir eilen mit schwachen, doch emsigen Schritten» aus der Kantate «Jesu, der du meine Seele».

0: kollektiver Geburtstagsgruß, den Christina Schnurz aufgegeben hat für Schwester Anna Eschmann aus dem Kloster Baldeck, die morgen 79 Jahre alt wird. Die Arie «Wir eilen mit schwachen, doch emsigen Schritten» aus der Bach-Kantate «Jesu, der du meine Seele». Wir haben eine Bearbeitung gehört für vier Blockflöten, Fagott und Orchester, gespielt vom Ensemble «Montréal Baroque». Und das war der letzte Wunsch der letzten Klassik-Telefonsendung, aber natürlich nur dieser Woche. Für die kommenden Ausgaben nächste Woche dürfen Sie natürlich jederzeit Ihre Wünsche aufgeben, entweder am Telefon 0848 365 364 oder per E-Mail an klassiktelefon@srf.ch.
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0: Kennen Sie die Musik von John Williams? Ja, oder besser gefragt, welche Melodie kommt Ihnen als erstes in den Sinn, wenn Sie den Namen John Williams hören? Ja, bei mir, ich muss nicht lange überlegen. Diese abenteuerliche Melodie aus den Filmen zu bekanntesten Archäologen, den es gibt. Indiana Jones ist aber nur eine von vielen erinnerungswürdigen Filmthemen, die John Williams geschaffen hat. Der Weiße Hai, Star Wars, E.T., Harry Potter und. Es gibt da allerdings ein kleines Aber. John Williams ist eben nicht gleich John Williams. Seine Filmmusik erreicht zwar ein Millionenpublikum, daneben schreibt der US-Amerikaner seit Jahrzehnten aber auch Musik für den Konzertsaal und die klingt ganz anders als sein Kinosound. John Williams, wie man ihn kennt und wie man ihn nicht kennt, das ist das Motto heute in Concerto, der Sendung, die Musikredaktor Hannes Dickelmann für uns zusammengestellt hat. Und los geht's gleich mit einem Stück aus der ersten Kategorie. Hier ist nämlich ein Ausschnitt aus der Filmmusik, eben von Indiana Jones, aber nicht das Hauptthema, sondern aus dem dritten Film Indiana Jones und der letzte Kreuzzug aus dem Jahr 1989, Scherzo for Motorcycle and Orchestra.

Haben Sie auch gerade Lust gekriegt, den Schlapphut und die Peitsche zu krallen und in ein Abenteuer zu stürzen? Wildmusik aus Indiana Jones und der letzte Kreuzzug, das Scherzo für Motorcycle and Orchestra von John Williams. Auf den mittlerweile 94-jährigen US-Komponisten ist heute das Scheinwerferlicht gerichtet in Concerto. John Williams, wie man ihn kennt und wie man ihn nicht kennt. Und der Anlass dafür sind neue Aufnahmen des Singapore Symphony Orchestra. Dieses Orchester hat auf seiner jüngsten CD zwei Konzertwerke von John Williams eingespielt. Das sind Werke, die in einem ganz anderen Stil geschrieben sind als Williams bekannte Filmmusik. Musik des 20. Jahrhunderts, anspruchsvoll, atonal und sperrig und deshalb auch weit weniger zugänglich als E.T., Indiana Jones und Co. Trotzdem wollen wir auch diese Klänge hier, diesen Klängen eine Bühne geben hier in Concerto, weil sie machen das Bild des Komponisten vollständig. Wir hören von dieser neuen CD zwei Stücke gleich hintereinander. Zuerst den ersten Satz von John Williams' Flötenkonzert und dann direkt anschließend einen sogenannten Essay for Strings. Beide Stücke hat John Williams in den 1960er Jahren geschrieben. Es spielt das Singapore Symphony Orchestra und der Solist im Flötensatz heißt Jin Ta.

Zweimal Musik von John Williams, zweimal gespielt vom Singapore Symphony Orchestra. Gerade als letztes einen sogenannten Essay für Saiten, also Essay for Strings, und davor der erste Satz aus John Williams Flötenkonzert. Und auf ihn hätten Sie vielleicht nicht getippt, wenn Sie erst gerade das Radio eingeschaltet haben. John Williams, der berühmte Hollywood-Komponist, pflegt zwei ganz verschiedene Musikstile. Einmal den neoromantischen Stil der großen Hollywood-Blockbuster und daneben eben auch den atonalen Avantgarde-Stil des 20. Jahrhunderts. Diese beiden Gesichter von John Williams stellen wir nebeneinander heute in Concerto. Und jetzt ist wieder Zeit für den etwas zugänglicheren und auch weitaus bekannteren John Williams. Hier ist seine Suite Adventures on Earth, eine Zusammenstellung seiner Filmmusik zum Blockbuster E.T. der Außerirdische aus dem Jahr 1982.

Ja, da würde man doch gleich am liebsten nach Hause telefonieren. Eine Suite zusammengestellt aus der Filmmusik von E.T., dem Außerirdischen, von John Williams, gespielt vom City Light Symphony Orchestra unter der Leitung von Kevin Griffiths. Sie hören Concerto an diesem Freitag auf SRF 2 Kultur und hier haben wir in der letzten halben Stunde eben Musik von John Williams gehört, sehr bekannte und auch sehr unbekannte Musik. In der zweiten Hälfte der Sendung wechseln wir jetzt zu einem anderen Komponisten, wo das Prinzip aber ein ähnliches ist. Auch der Italiener Nino Rota ist in erster Linie als großer Filmkomponist bekannt. Die Themen zu Filmen wie Der Pate, La Strada, La Dolce Vita und so weiter und so fort haben ihn weltberühmt gemacht. Aber gleich wie John Williams hatte Nino Rota daneben auch noch andere musikalische Ambitionen, nämlich Musik für den Konzertsaal zu schreiben. Während John Williams moderne Konzertwerke für ungeübte Ohren etwas schwer zugänglich sind, ist die Konzertmusik von Nino Rota ausgesprochen tonal und lyrisch. Wir hören das jetzt am Beispiel seines Klavierkonzerts in E-Moll von 1973, genannt Piccolo Mondo Antico. Eine halbe Stunde dauert es und es spielen die Solistin Giorgia Tomassi und das Orchester der Mailänder Scala unter der Leitung von Riccardo Muti.

0: ein Klavierkonzert in E-Dur des italienischen Komponisten Nino Rota. Gespielt hat das Orchester der Mailänder Scala mit der italienischen Pianistin Giorgia Tomassi. Filmmusikkomponisten, die auch Musik für den Konzertsaal schreiben, das gab's heute in Concerto. Und ganz zum Schluss kommen wir jetzt nochmals zu dem US-Amerikaner zurück, den wir im ersten Teil der Sendung gehört haben, zum Hollywood-Filmmusikgiganten John Williams. Nach Indiana Jones und E.T. erklingen von ihm hier zum Schluss jetzt noch diese 5 Minuten heroischer Filmmusik zu Ach, ich glaube, ich brauche diesen Helden nicht vorzustellen.
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Ein wahrlich heldenhafter Ausklang für dieses Concerto. Der Superman March aus dem Film Superman von 1978, gespielt von den Berliner Philharmonikern unter der Leitung vom Komponisten der Musik höchstpersönlich John Williams. Um die Hollywood-Legende hat sich die heutige Sendung gedreht. Neben seiner Filmmusik haben wir auch Musik gehört für den Konzertsaal, wobei auch seine Filmmusik wunderbar im Konzertsaal funktioniert. Hört man auch regelmäßig im KKL in Luzern, zum Beispiel auch nächsten Juni, da gibt es wieder Tribute-Shows. Und unser Tribute an John Williams in der Sendung Concerto können Sie auch nachhören auf srf.ch/concerto.

Und das war noch was ganz anderes zum Stundenausklang, nämlich eine Sinfonie in D-Moll von Johann Christoph Friedrich Bach. Les Violons du Roi haben den dritten Satz gespielt unter der Leitung von Bernard Labadie hier auf SRF 2 Kultur.

0: die Nachrichten von SRF um 15 Uhr mit Dominik Rolli. Die sogenannte Grenzschutzinitiative der SVP würde Kosten in Milliardenhöhe verursachen und gleichzeitig nicht helfen, die irreguläre Migration einzudämmen. So hat Justizminister Beat Jans heute begründet, warum der Bundesrat die Initiative ohne Gegenvorschlag ablehnt. Die Grenzschutzinitiative verlangt etwa, dass alle Personen systematisch kontrolliert werden, wenn sie in die Schweiz einreisen. Außerdem dürfte die Schweiz höchstens noch 5'000 Asylsuchende pro Jahr aufnehmen. Die Schweiz könnte nach Annahme der Initiative wahrscheinlich nicht mehr Teil des Schengen-Raums sein. Als Folge gäbe es etwa lange Staus an der Grenze, so Jans.
1: Jede Person wäre von den systematischen Grenzkontrollen betroffen. Ob für die Osterferien in die Toskana, den Wochenendeinkauf im Weil am Rhein oder für die Pflegerin in den Hôpitaux Universitaires de Genève.
0: Der Bundesrat hat einen externen Bericht in Auftrag gegeben, um die Kosten der Initiative abzuschätzen. Diese würden sich jährlich auf knapp 6 bis über 16 Milliarden Franken belaufen. In Genf sitzt ein Mann seit über einem Jahr in Untersuchungshaft, weil er seine Frau betäubt und vergewaltigt haben soll. Die Genfer Staatsanwaltschaft bestätigt gegenüber der Agentur Keystone SDA, dass gegen den Mann ein Strafverfahren läuft. Es gilt die Unschuldsvermutung. Aufgedeckt wurde der Fall durch Recherchen einer kanadischen Investigativjournalistin. Sie sei in einem sozialen Netzwerk auf das Profil des Mannes gestoßen und habe ihm Hinweise auf seine Identität entlocken können, erklärt die Journalistin in einem Interview mit den CH-Media-Zeitungen. Es ist der jüngste Fall in einer Reihe ähnlicher Verbrechen. Im Kanton Aargau sitzt etwa ein ehemaliger SVP-Grossrat in Untersuchungshaft, unter anderem weil er seine Partnerin und deren Tochter wiederholt betäubt und vergewaltigt haben soll. Noch zu weiteren Meldungen in der Übersicht. Bei einem Anschlag in Pakistan sind mindestens 16 Menschen getötet worden. Ein Selbstmordattentäter habe ein mit Sprengstoff beladenes Auto in eine Polizeistation gesteuert, teilen die Behörden mit. Weitere Angreifer hätten das Feuer eröffnet. Wer hinter dem Anschlag in der Stadt Kohat steckt, ist nicht klar. Die Weltgesundheitsorganisation WHO warnt vor einem weltweiten Mangel an Gesundheitsfachleuten. Weil nicht genügend junge Menschen nachrückten, fehlten bis 2030 rund 11 Millionen Ärztinnen, Hebammen, Apotheker und Pflegefachkräfte. Weltweit sei ein Viertel der Ärztinnen und Ärzte über 55 Jahre alt. Internationale Rekrutierungen verschärften das Problem in manchen Ländern. Das Wetter, heute Nachmittag oft sonnig, in den Alpen teils dichte Wolken bei rund 21 Grad, morgen auch wieder meist sonnig und noch etwas wärmer. Das waren die Nachrichten von Radio SRF, verantwortlich Simon Richle.
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3: 3:03 und ich begrüße Sie auf dem Weg Richtung Wochenende. Bodo Frick mein Name. Und passend zum Finale der Arbeitswoche gibt es jetzt ein musikalisches Finale mit Musik des Komponisten Ludwig Thuille.

0: Das Finale aus dem Sextett in B-Dur von Ludwig Thuil, gespielt haben Le Vent Français mit Eric Lesage am Klavier. Und wenn wir schon bei hochkarätiger Klaviermusik sind, dann ist sie sicher nie weit. Katja Bunyatischvili hier mit Strawinski. Dieser Tage hören wir sie vor allem mit Musik von Tschaikowski, Skriabin und Dieter Ammann zum Saisonauftakt mit dem Tonhalleorchester Zürich. Dort ist sie Fokuskünstlerin und reißt das Publikum mit ihrem Klavierspiel eine Saison lang mit.
1: Musik ist so inspirierend, dass es bringt uns zu diese Leichtigkeit. Diese Inspiration lässt uns zu fliegen einfach.
0: Katja Bunyatischvili ist aber nicht nur Fokuskünstlerin beim Zürcher Tonhalleorchester. Sie ist morgen auch zu Gast im Musikmagazin auf SRF 2 Kultur. Nach 10 Uhr plaudert die georgisch-französische Starpianistin etwas aus dem Nähkästchen und lässt vielleicht auch sie ein bisschen fliegen.

Eine Hafensonate in G-Dur von Antonio Rosetti, gespielt hat die tschechische Harfenistin Kateřina Englichová. Und je schöner eine Harfe klingen soll, umso mehr Training braucht es, aber nicht nur musikalisches, sondern auch sportliches. Die belgische Harfenistin Annelien Lenartz hat nämlich einmal verraten, dass es ganz viele und starke Bauchmuskeln braucht, weil man ja die Beine meistens in die Luft halten muss. Ja, also wenn Sie das nächste Mal jemanden in der Party sehen mit durchtrainierten Bauchmuskeln, dann ist das vielleicht gar nicht, um anzugeben vor den anderen Badegästen, sondern vielleicht handelt es sich einfach um eine talentierte Harfenistin.

Dieses Concerto Grosso hat der italienische Komponist Francesco Geminiani komponiert anhand einer Geigensonate aus Arcangelo Corellis Opus Nummer 5. Das in Genf gegründete Ensemble 415 hat hier gespielt unter der Leitung von Gründerin Chiara Banchini. Und ein anderes Schweizer Ensemble wagt sich dieses Wochenende an das Paulus-Oratorium von Felix Mendelssohn. Die Rede ist vom Bach-Kollegium Zürich. Das spielt am Samstag und Sonntag jeweils Konzerte. Morgen Samstag in der Predigerkirche in Zürich. Um 19 Uhr ist Konzertbeginn. Und am Sonntag steht ein Konzert in der Klosterkirche Rheinau auf dem Programm. Dieses wiederum beginnt dann schon um 17 Uhr. Weitere Infos zu diesen beiden Konzerten finden Sie online auf der Website des Bach-Kollegium Zürich.

0: Schweizer Musik des Komponisten Hans Huber, das Menuett aus der Suite für Cello und Klavier in D-Moll, am Cello der Schweizer Thomas de Menga und am Klavier der niederländische Pianist Jan Schulz. Hier auf SRF 2 Kultur, in 2 Minuten ist es 3:30.
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Eine Sinfonie in S-Dur des deutschen Gambisten und Komponisten Karl Friedrich Abel, gespielt von La Stagione Frankfurt. Nach dem heißen Sommer haben sich wahrscheinlich ganz viele auf den Herbst gefreut. Andere hingegen, die sehnen sich schon wieder den Frühling herbei. Ist ja auch eine wunderschöne Jahreszeit, wenn alles wieder zu blühen anfängt. Aber ja, es ist halt so, jetzt geht es noch ein paar Monate und den Frühling können wir nicht herbeizaubern. Für ein kleines Frühlingsrauschen sorgen wir hier aber gerne.

Das Frühlingsrauschen, eines von 6 Klavierstücken des norwegischen Komponisten Christian Sinding. Die ungarische Pianistin Alena Czerny war am Klavier zu hören. Und wenn Sie auch gerne mal wieder ein bestimmtes Lied hören möchten, dann zögern Sie nicht und geben Sie uns Ihre Wünsche durch 0848 365 364. Dann spielen wir Ihren Musikwunsch in unserer Sendung Klassiktelefon. Die nächste Ausgabe gibt es dann wieder am Montagmittag kurz nach 1.

Musik von Richard Strauss, seine Romanze in F-Dur für Cello und Orchester. Raffaella Gromes hat das Cello gespielt und das Orchester war das Rundfunksinfonieorchester Berlin unter der Leitung von Nicholas Carter. Und jetzt runden wir unser klassisches Musikprogramm für den Moment ab und das tun wir mit einer Sinfonie.

0: Und das war noch ein Satz aus der 6. G-Moll-Sinfonie des österreichischen Komponisten Karl Czerny. Gespielt hat die Deutsche Radiophilharmonie Saarbrücken-Kaiserslautern. Und gleich übernimmt Irene Grüter hier im Studio und begleitet sie in den Freitagabend. Ich wünsche Ihnen jetzt schon ein angenehmes Wochenende.
1: Die Nachrichten von SRF um 16 Uhr mit Dominik Rolli. Hohe Kosten und lange Staus. Der Bundesrat hat dargelegt, warum er gegen die Grenzschutzinitiative der SVP ist. Und im Wallis fürchtet man sich vor Fanrandalen. Das Spiel Sitten gegen Zürich morgen wird darum zeitlich vorgezogen. Das Wetter heute Nachmittag oft sonnig bei rund 21 Grad. Morgen meist sonnig und noch etwas wärmer. Die sogenannte Grenzschutzinitiative der SVP würde Kosten in Milliardenhöhe verursachen und gleichzeitig nicht helfen, die irreguläre Migration einzudämmen. So hat Justizminister Beat Jans heute begründet, warum der Bundesrat die Initiative ohne Gegenvorschlag ablehnt. Die Grenzschutzinitiative verlangt etwa, dass alle Personen systematisch kontrolliert werden, wenn sie in die Schweiz einreisen. Außerdem dürfte die Schweiz höchstens noch 5'000 Asylsuchende pro Jahr aufnehmen. Die Schweiz könnte nach Annahme der Initiative wahrscheinlich nicht mehr Teil des Schengen-Raums sein. Als Folge gäbe es etwa lange Staus an der Grenze, so Jans.
2: Jede Person wäre von den systematischen Grenzkontrollen betroffen. Ob für die Osterferien in die Toskana, den Wochenendeinkauf im Weil am Rhein oder für die Pflegerin in den Hôpital Universitaire de Genève.
1: Der Bundesrat hat einen externen Bericht in Auftrag gegeben, um die Kosten der Initiative abzuschätzen. Diese würden sich jährlich auf knapp 6 bis über 16 Milliarden Franken belaufen. Der Fall Bellico hat weltweit Entsetzen ausgelöst. Die Französin war jahrelang von ihrem eigenen Ehemann betäubt und von diversen Männern vergewaltigt worden. Seit dann sind verschiedene ähnliche Fälle ans Licht gekommen, auch in der Schweiz. Und nun ist ein weiterer Schweizer Fall bekannt geworden, Basil Koller.
3: Aufgedeckt hat den Fall eine kanadische Investigativjournalistin. Der Mann sei ihr in einem sozialen Netzwerk aufgefallen, in dem sich Männer über ihre Taten austauschen. Dort habe er Tipps geteilt zur Inszenierung von Vergewaltigungsvideos. Sie habe dann Kontakt aufgenommen und eine Art Brieffreundschaft mit ihm begonnen. So kam sie an Hinweise, mit denen sie schließlich die Identität des Mannes herausfinden konnte. Das erklärt die Journalistin heute in einem Interview mit den CH-Media-Zeitungen. Die Genfer Staatsanwaltschaft bestätigt gegenüber der Nachrichtenagentur Keystone SDA, dass gegen den Mann ein Strafverfahren laufe. Er sitzt seit Mai 2025 in Untersuchungshaft. Es gilt die Unschuldsvermutung. Der Fall in Genf ist der jüngste in einer Reihe ähnlicher Verbrechen. Im Kanton Aargau sitzt ein ehemaliger SVP-Grossrat in Untersuchungshaft, weil er seine Partnerin und deren Tochter wiederholt betäubt und missbraucht haben soll.
1: Das Staatssekretariat für Wirtschaft SECO ist besorgt über die Zwangsverwaltung des Russlandsgeschäfts des Schweizer Nahrungsmittelherstellers Nestle. Das SECO und das Außendepartement stünden seit einigen Wochen in engem Kontakt mit Nestle, heißt es in einer Stellungnahme des SECO. Man unterstütze Nestle auf diplomatischem Weg. Ziel sei es, dass das Unternehmen bei den russischen Behörden Gehör finde und seinen Standpunkt vorbringen könne. Russlands Präsident Wladimir Putin hat gestern entschieden, zwei Nestle-Gesellschaften sowie ein französisches Unternehmen unter Zwangsverwaltung zu stellen. Ein Kreml-Sprecher sagte später, das habe auch damit zu tun, dass diese Firmen aus, Zitat, «unfreundlichen Ländern» stammten. Das Fußballspiel zwischen dem FC Sion und dem FC Zürich morgen Abend hat im Vorfeld für Diskussionsstoff gesorgt. Unter anderem, weil es keinen Extrazug für die Zürcher Fans gibt. Jetzt haben die Behörden kurzfristig entschieden, das morgige Spiel wird schon um 18 Uhr angepfiffen statt um 20.30 Uhr. Die Fans des FC Zürichs hätten sonst mit dem ÖV nicht mehr nach Hause reisen können. Aline Langenecker.
4: Bis anhin setzte die SBB für Fans Extrazüge ein, wenn ein Fußballspiel erst spät abends endete. Ende Juli teilte die SBB den Fußballvereinen mit, dass künftig nicht mehr in jedem Fall extra Züge verkehren. Für die mitgereisten Fans bedeutet das, dass sie je nach Anpfiffszeit keine Möglichkeit mehr haben, nach dem Spiel mit dem ÖV nach Hause zurückzukehren. Dies wollte die Stadt Sion morgen Abend verhindern. Sie hat zusammen mit der Kantonspolizei Wallis beschlossen, das Spiel um 2,5 Stunden vorzuverlegen, auch wegen Sicherheitsrisiken, wie der FC Sion mitteilt. Der zuständige Staatsrat Christoph Gonser hat sich im Vorfeld besorgt gezeigt, wenn bis zu 2000 mitgereiste Zürich-Fans die Nacht rund um den Bahnhof in Sitten verbringen würden, wie er der Zeitung Walliser Bote sagte. Ein Streitpunkt bleibt aber. Einen Extrazug wird es trotzdem nicht geben. Hunderte Fans dürften also in den normalen Zügen nach Sitten und wieder zurückreisen.
1: Aline Langenegger hat berichtet. Wir kommen zu den Börsendaten von SIX. Der Swiss Market Index liegt im Moment bei 13.832 Punkten, 0,8% im Minus. Der Dow Jones Index in New York fällt um 0,3%. Der Euro wird zu 94,58 Rappen gehandelt und der Dollar zu 82,51 Rappen. Soweit die Meldungen. Und das Wetter? Heute ist es oft sonnig, in den östlichen Bergen und im Süden bleibt es wechselnd bewölkt. In Graubünden und im Tessin gibt es lokale Regengüsse. Die Höchstwerte liegen um 21 Grad. Morgen ist es meist sonnig und etwas wärmer, die Höchstwerte im Norden 23 und im Süden bis 25 Grad. Das waren die Nachrichten von Radio SRF, verantwortlich Simon Riechle.
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6: Guten Nachmittag. Wir starten in der Swing-Ära ins Wochenende mit einer Aufnahme neueren Datums von Catherine Russell.

Did I Remember, hier mit nostalgischer Eleganz bei Catherine Russell. Jetzt zu einem der großen Hits von Bill Withers, Lean on Me, instrumental mit dem Pianisten Thomas Ancaux.

Lean on Me, hier mit Bass und Klavier, gespielt von Thomas Onko und Stefan Kerecki. Beim nächsten Song wundern Sie sich vielleicht, was das für eine Sprache ist. Man denkt zuerst an Portugiesisch, aber passt irgendwie nicht. Tatsächlich hat sich der Argentinier Ignacio Maria Gomez eine Kunstsprache zum Singen selbst ausgedacht. Eine sehr weiche und melodiöse, wie hier zu hören in Napindia.

Ignacio Maria Gomez von seinem Album Belicia. Was mag das wohl heißen, wenn ein renommierter Jazzmusiker nochmal ganz von vorn beginnt? Das jedenfalls schreiben die Veranstalter zum neuen Projekt von Niels Wogram, ein Posaunist, der in Luzern unterrichtet und auch schon einen Schweizer Musikpreis bekommen hat. Muse oder Muse heißt sein neues kammermusikalisches Projekt. Er stellt es heute Abend im Walcherturm in Zürich vor. Eine Aufnahme gibt es noch nicht davon und wir hören Niels Wogram hier auf SRF 2 Kultur mit seiner Band Nostalgia.

0: Die Schweizer Jazzpionierin Elsie Bianchi mit ihrem Trio hier mit «The Sweetest Sound». 16:30 ist es gleich. Bei mir im Studio ist Raphael Zinder mit den Meldungen zur Kultur.
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0: Seit gestern und bis Sonntag sollte eigentlich in der ukrainischen Hauptstadt Kiew die Buchmesse stattfinden.
2: Aber Anfang dieses Monats wurde sie abgesagt und wegen der Sicherheitslage auf April 2027 verschoben. Die Kultur ist ein Opfer des russischen Krieges gegen die Ukraine, der seit Februar 2022 andauert. Laut Medienberichten sind in den letzten 2,5 Monaten über 13 Millionen ukrainische Bücher wegen russischer Luftangriffe verbrannt. Also jedes dritte Buch, das in diesem Jahr in der Ukraine gedruckt wurde.
0: Bekannt ist ja auch, dass Russland in diesem Krieg in der Ukraine hunderte von Kulturstätten zerstört hat, historische Gebäude und es wurden auch Kunstmuseen geplündert.
2: Ja, dass die russische Armee gezielt zum Beispiel Vertriebszentren und Lagerhallen für Bücher beschieße, sei kein Zufall. Der Vorsitzende des Schriftstellerverbands PEN Ukraine, Wladimir Jermolenko, sagte gegenüber der Deutschen Tagesschau, Zitat, «Die Russen wollen sich die Ukraine unterwerfen, das können sie nur, wenn es bei uns kein Nationalbewusstsein mehr gibt, wenn wir nicht mehr fühlen, dass wir anders sind, dass wir unsere Kultur haben, also zerstört man unsere Kultur und unsere Identität.
0: Zurück in die Schweiz. Der Kanton Thurgau hat sein neues Kulturkonzept für die Jahre 2027 bis 2030 verabschiedet.
2: Er stockt die kantonale Kulturförderung um rund 4 Millionen Franken pro Jahr auf aus dem Lotteriefonds. Die jährlichen Förderbeiträge aus diesem Fonds steigen von 13 auf 17 Millionen Franken. Das neue Konzept lege den Fokus auf 4 Handlungsfelder, heißt es. Die Förderung von Strukturen und Projekten, die Weiterentwicklung der Museen, die kulturelle Teilhabe und die Vernetzung und Kooperation.
0: Und die UNESCO, die Kulturorganisation der Vereinten Nationen, ehrt palästinensische Forscher, weil sie historische Schriften gerettet haben.
2: Die palästinensischen Handschriftenexperten Abdul Latif Hashim und Hanin Al-Amassi erhalten den UNESCO Tzigtzi Memory of the World Prize, also den Weltdokumentenerbepreis. Das teilt die UNESCO mit. Die beiden haben im Oktober 2023 ein Notfallteam zum Schutz des dokumentarischen Erbes gegründet. Also gleich nach dem Terroranschlag der Hamas und dem Beginn des Krieges im Gazastreifen.
0: Und was haben sie genau gerettet?
2: Abdul Latif Hashim und Hanin Al-Amassi haben Schriftstücke mit einem Umfang von 25.000 Seiten gesichert und digitalisiert. Darunter sind seltene Manuskripte, handschriftliche Dokumente, Koranausgaben und historische Werke. Der Tzigtzi-Preis ist mit 40.000 US-Dollar dotiert und würdigt die Bedeutung des Tzigtzi, des ältesten erhaltenen Buches, das mit beweglichen Metalllettern gedruckt wurde. Es ist 1377 in einem buddhistischen Tempel im heutigen Südkorea entstanden.
0: Das die Kulturnachrichten mit Raphael Zinder und am Klavier jetzt Jonathan Avishai.

It's a wonderful time for love. Und mit Liebe meint Norah Jones eher weniger eine romantische Beziehung, sondern eher Zusammenhalt in schwierigen Zeiten. Ein Song von ihrem Debütalbum Daybreaks, das vor 10 Jahren erschienen ist. Jetzt zu einem Erstlingswerk, das heute erscheint. Es stammt von einem Schweizer Trio namens Magic Monday. Und darauf geht es um die Jagd nach den falschen Dingen im Leben. Hier das erste Stück daraus, Crossroads.

0: Glücksjagd war das, In Pursuit of Happiness von Christoph Grab, Saxophonist aus Zürich. Eines seiner großen Vorbilder ist, und das gilt wahrscheinlich für viele Tenorsaxophonisten, John Coltrane. Und der würde in diesen Tagen 100. Hier ein Hörtipp.
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Der Tennessee Waltz mit dieser hauchigen und doch sehr präsenten Stimme von Cassandra Wilson, die kürzlich gestorben ist im Alter von 70 Jahren. Eine Charaktersängerin, die in Delta Blues groß geworden ist und dann eine ganz eigene Klangsprache entwickelt hat. Hier am Klavier dabei war Jackie Terrasson. Und bis zu den 5 Uhr Nachrichten eine Ode an die Erde, die Ode to Earth vom Perkussionisten Manu de Lago.

0: Die Nachrichten von SRF um 5 mit Marisa Eckli. Das Bezirksgericht Zürich verurteilt einen 25-Jährigen. Er hatte in Zürich 3 Kinder schwer verletzt. Die Landeskirchen in der Schweiz verlieren weiterhin Mitglieder, aber weniger als auch schon. Und der Bundesrat spricht sich gegen die Grenzschutzinitiative der SVP aus. Das Wetter am Abend oft sonnig und teilweise hat es dichte Wolken. Morgen gibt es viel Sonnenschein bei 20 bis 25 Grad. Das Bezirksgericht Zürich verurteilt einen Studenten aus China zu 15 Jahren Haft wegen mehrfach versuchten Mordes. Zudem soll er des Landes verwiesen werden, ebenfalls für 15 Jahre. Der 25-jährige Mann hatte vor 2 Jahren in Zürich 3 Kinder schwer verletzt. Er ging mit einem Messer auf eine Gruppe von Kindergartenkindern los und stach auf sie ein. Er war geständig und soll die Tat geplant haben. Die großen Schweizer Landeskirchen schrumpfen weiter. Allerdings sind im letzten Jahr so wenige Menschen aus den Kirchen ausgetreten wie seit Jahren nicht mehr. Religionsredaktorin Nicole Freudiger zur jüngsten Kirchenstatistik.
1: Überraschend stark sei der Rückgang bei den Kirchenaustritten. So schreibt es das Pastoralsoziologische Institut St. Gallen SPI in seiner Mitteilung zur Kirchenstatistik. Aus der römisch-katholischen Kirche traten letztes Jahr rund 28.000 Menschen aus der reformierten rund 26.000. Kein Vergleich mit der Austrittswelle von 2023, nachdem die Missbrauchsstudie veröffentlicht worden war und die Zahlen doppelt so hoch waren. Trotz dieser Konsolidierung bei den Austritten verlieren die Kirchen weiterhin Mitglieder. Denn es fehlt der Nachwuchs, während die älteren Mitglieder sterben. Die Austritts- und Bestattungszahlen übersteigen die Taufzahlen bei weitem, schreibt das SPI. Letztes Jahr zählte die römisch-katholische Kirche in der Schweiz noch knapp 2,7 Millionen Mitglieder, die reformierte knapp 1,8 Millionen. Das ist in beiden Kirchen zusammen knapp 1 Million weniger als noch vor 10 Jahren. Während bei den Katholiken die Zuwanderung lange für Nachwuchs gesorgt und den Rückgang abgefedert hatte, entwickeln sich nun die reformierte und die katholische Kirche weg von einer Volkskirche und sehen sich vor der Herausforderung, eine neue Rolle zu finden.
0: Die sogenannte Grenzschutzinitiative der SVP würde Kosten in Milliardenhöhe verursachen und gleichzeitig nicht helfen, die irreguläre Migration einzudämmen. So hat Justizminister Beat Jans heute begründet, warum der Bundesrat die Initiative ohne Gegenvorschlag ablehnt. Die Grenzschutzinitiative verlangt etwa, dass alle Personen systematisch kontrolliert werden, wenn sie in die Schweiz einreisen. Das würde laut externem Bericht 6 bis 16 Milliarden Franken pro Jahr kosten. Außerdem dürfte die Schweiz höchstens noch 5'000 Asylsuchende pro Jahr aufnehmen. Und Jans sagte weiter, die Schweiz könnte nach Annahme der Initiative wahrscheinlich nicht mehr Teil des Schengen-Raums sein. Als Folge gäbe es etwa lange Staus an den Grenzen. Das Staatssekretariat für Wirtschaft SECO ist besorgt über die Zwangsverwaltung des Russlandsgeschäfts des Schweizer Nahrungsmittelherstellers Nestle. Das SECO und das Außendepartement stünden seit einigen Wochen in engem Kontakt mit Nestle, heisst es in einer Stellungnahme des SECO. Man unterstütze Nestle auf diplomatischem Weg. Ziel sei es, dass das Unternehmen bei den russischen Behörden Gehör finde und seinen Standpunkt vorbringen könne. Russlands Präsident Wladimir Putin hat gestern entschieden, 2 Nestle-Gesellschaften sowie ein französisches Unternehmen unter Zwangsverwaltung zu stellen. Ein Kreml-Sprecher sagte später, das habe auch damit zu tun, dass diese Firmen aus, Zitat, «unfreundlichen Ländern» stammten. Das Fußballspiel zwischen dem FC Sion und dem FC Zürich morgen Abend hat im Vorfeld für Diskussionen gesorgt. Unter anderem, weil es keinen Extrazug für die Zürcher Fans gibt. Jetzt haben die Behörden kurzfristig entschieden, das morgige Spiel wird schon um 18 Uhr angepfiffen, statt um 20.30 Uhr. Die Fans des FC Zürich hätten sonst mit dem ÖV nicht mehr nach Hause reisen können. Aline Langenecker.
2: Bis anhin setzte die SBB für Fans Extrazüge ein, wenn ein Fußballspiel erst spät abends endete. Ende Juli teilte die SBB den Fußballvereinen mit, dass künftig nicht mehr in jedem Fall Extrazüge verkehren. Für die mitgereisten Fans bedeutet das, dass sie je nach Anpfiffszeit keine Möglichkeit mehr haben, nach dem Spiel mit dem ÖV nach Hause zurückzukehren. Dies wollte die Stadt Sion morgen Abend verhindern. Sie hat zusammen mit der Kantonspolizei Wallis beschlossen, das Spiel um 2,5 Stunden vorzuverlegen, auch wegen Sicherheitsrisiken, wie der FC Sion mitteilt. Der zuständige Staatsrat Christoph Ganser hat sich im Vorfeld besorgt gezeigt, wenn bis zu 2000 mitgereiste Zürich-Fans die Nacht rund um den Bahnhof in Sitten verbringen würden, wie er der Zeitung Walliser Bote sagte. Ein Streitpunkt bleibt aber. Einen Extrazug wird es trotzdem nicht geben. Hunderte Fans dürften also in den normalen Zügen nach Sitten und wieder zurückreisen.
0: Alin Langenecker hat berichtet. Und nun zu den Börsendaten von SIX. Der Swiss Market Index liegt im Moment bei 13.810 Punkten, minus 1%. Der Dow Jones Index in New York fällt um 0,5%. Der Euro wird zu 94,44 Rappen gehandelt und der Dollar zu 82,42 Rappen. Und der Blick auf das Wetter. Am Abend ist es oft sonnig in Graubünden und im Tessin bleiben die Wolken dichter und es gibt lokale Regengüsse. Morgen gibt es viel Sonnenschein bei 20 bis 24 Grad, im Süden bis 25 Grad. Das waren Nachrichten von Radio SRF. Verantwortlich Simon Riechle.
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4: Wir sprechen gleich über den Saisonstart am Zürcher Schauspielhaus mit der «Drei-Groschen-Oper». Nach dem Opener mit der Band von Claude Diallo. Am Mikrofon kurz nach 17:00 ist Irene Grüter.

0: Claude Diallo war an den Tasten hier mit Musik von seinem Album «Motion in Progress». Sie ist und bleibt ein Publikumsliebling, die Drei-Groschen-Oper von Bertolt Brecht. Vor fast 100 Jahren war die Uraufführung in Berlin und seither steht das Stück immer wieder auf den Spielplänen, aktuell im Schauspielhaus Zürich. Gestern war die Premiere und wieder diese Unterweltsgeschichte um den Bettlerkönig Peachum, Polly und Maggie Messer auf die Bühne kommt. Darüber spreche ich jetzt mit Dagmar Walser. Ja, das ist ja ein Wort, mit der Drei-Groschen-Oper eine Spielzeit zu eröffnen.
1: Ja, die Chefdramaturgin Hanna Schünemann ist dann auch direkt vor der Premiere vor den Vorhang getreten und sie hat erklärt, dass das Schauspielhaus in dieser Jubiläumsspielzeit vor 100 Jahren, nämlich bekam die Pfauenbühne ihre heutige Form, eben einen Fokus legen wird auf die Geschichte und die Bedeutung, die das Theater gerade im antifaschistischen Kampf in den 30er und 40er Jahren hatte. Und da spielt Brecht natürlich auch eine Rolle.
0: Historisch also ein aufgeladener Stoff. Die Drei-Groschen-Oper kritisiert ja einerseits die bürgerliche Gesellschaft, die Morallosigkeit, die Geldgier. Selbst das Geschäft mit dem Betteln wird kommerzialisiert. Gleichzeitig ist es aber auch ein sehr populäres Stück mit vielen Ohrwürmern von Kurt Weil. Wie hält die Regisseurin und Co-Intendantin Pinar Karabulut da die Balance?
1: Ja, es ist eine Art Flucht nach vorne und zwar in eine opulente Ästhetik. Die Drei-Groschen-Oper spielt ja im Milieu der Ärmsten, der Armen, wie es im Stück heißt, also im Bettler, Huren, Bösewichter, der Kampf um die Macht über die Unterwelt. Und das kommt bei Karabulut sehr glamourös daher. Also keine Bettel- oder Milieuromantik, kein Ausstellen von Armut. Es gibt auf der Bühne Verweise auf die Zeit des Expressionismus, die 1920er Jahre, schablonhafte Bühnenelemente, eine an die Stummfilmzeit erinnernde Bewegungssprache. Aber eigentlich erinnert das Setting mehr an eine

0: Woke Modenschau oder eine extrovertierte Clubwelt, bis ins Detail durchstilisiert, Kostüme, Frisuren, alles sehr opulent und durchaus auch beeindruckend.
1: Ist das eine Uminterpretation?
0: Nein, ich würde eigentlich sagen, sie nimmt Brecht beim Wort, indem sie das Showhafte, also die Fassade, ausstellt. Es geht nicht um Realität, wir sind im Theater. Das Problem dabei ist, und das hatte schon Brecht, dass diese Ohrwürmer immer noch prima funktionieren. Also man singt innerlich mit, man lässt sich mitreißen, aber eben von der Musik und nicht vom Inhalt. Ich habe einen kurzen Ausschnitt aus dem Song der Seeräuber Jenny mitgebracht.

0: Man hört, die Inszenierung spielt mit Verzögerungen, musikalischen Verschiebungen. Es spielt ein Live-Orchester im Saal, also auch hier, es wird nicht an Aufwand gespart. Und auch musikalisch muss man sagen, das lohnt sich.
1: Das heißt, dieser Auftakt hat funktioniert?
0: Ich fand, dass in der ersten Hälfte noch etwas viel Druck, Anspannung spürbar war, aber das Ensemble ist bezaubernd. Karabulut gibt den einzelnen Figuren auch genügend Platz, um sich von ihren historischen Vorlagen zu emanzipieren. Gerade die Frauen können sich immer wieder aus den patriarchalen Mustern, die bei Brecht sehr klar da sind, herausschälen, diese dekonstruieren. Und diese Ambivalenz, von der wir gesprochen haben, die eben schon Brecht zu schaffen gemacht hat, wie viel Unterhaltung killt die Gesellschaftskritik, beziehungsweise wie unterhaltend darf Reflexion sein? Also dieses historische Erbe, das trägt auch diese Inszenierung mit sich und kann es auch nicht auflösen.
1: Merci für diesen Premierenbericht, Dagmar Walser. Die nächste Vorstellung von der Dreigroschenoper, die ist am Samstag, also morgen schon wieder, im Pfauen. 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

0: was für eine Energie hier beim Londoner Ezra Collective. Ist das nun Fotografie oder Malerei? Auf den ersten Blick glaubt man, klar ein Foto zu sehen, aber wenn man da näher rangeht, erkennt man, das ist ja gemalt und zwar mit unglaublicher Präzision. Die Bilder des Schweizer Künstlers Franz Giertsch sind Fotorealismus pur, wandfüllende Porträts und später Naturbilder, Wald zum Beispiel, bis hin zum einzelnen Blatt der Bäume gemalt. Zum ersten Mal sind Giertschs Werke nun in einer Gesamtschau zu sehen, und zwar in zwei großen, einander ergänzenden Ausstellungen. Einmal im Kunsthaus Bern und einmal im Museum Giertsch in Burgdorf. Bernhard Sen war für uns in Burgdorf.
1: Als Maler hat Franz Giertsch sich immer wieder verändert und ist sich doch stets treu geblieben. Ob früher übergroße Porträts oder späte Landschaften, immer ist da dieser präzise Blick fürs kleinste Detail, wie Kuratorin Anna Wessle bestätigt.
2: Was Franz Giertsch schon früh gesagt hat, für ihn sind diese Porträts eigentlich auch Gesichtslandschaften. Also das war für ihn alles eng verbunden, der Mensch als Teil der Natur. Es gibt den Ausspruch, wo er sagt, ein Auge kann wie ein See sein, eine Augenbraue wie ein Birkenwäldchen. Und dann kann eben das Gehölz und die Augenbraue, die sind sich dann gar nicht so fern.
1: Und so ein Gehölz hängt denn auch am Ende der beeindruckenden Schau im Museum Franz Giertsch. Den Auftakt aber machen riesige Porträts von Patti Smith. Giertsch war fasziniert von ihr, ihrer Musik, ihrer Lyrik, ihrer androgynen Erscheinung.
2: Bei den Patti Smith-Bildern verzieht sich eigentlich so der Wechsel zu den Ein-Personen-Porträts. Bei ihr noch in der Situation, man sieht die Lautsprecher, Verstärker, man sieht die Gitarre, man sieht diesen Moment, also diese Schnappschuss-Situation. Und das führt ihn dann aber zu dieser ganz konzentrierten Beschäftigung mit einzelnen Personen. Das heißt, es ist eigentlich auch so eine Scharnierstelle auf dem Weg von Franz Giertsch als Künstler.
1: Konsequenterweise gehört der nächste Saal ganz den Porträts, mit denen Giertsch in den 1970er Jahren der Durchbruch gelingt. Immer wieder bildet er den jungen Luzerner Künstler Luciano Castelli ab. Er war Giertsch sowohl Modell als auch Muse.
2: Die Begegnung mit Luciano Castelli hat im Schaffen von Franz Giertsch einiges ausgelöst und das zeigen wir hier auch mit so einer kleinen Gegenüberstellung.
1: Castelli malte sehr viel impulsiver, grober, roh, aber nicht weniger ausdrucksstark als Giertsch. Und Castelli und seine Künstlerfreunde waren eine Provokation in der damals eher biederen Zentralschweiz, sagt Anna Wessle.
2: Das waren Freigeister mit auch künstlerischen Berufen, also Goldschmied, Modedesigner, eben Luciano Castelli als Künstler mit ganz verschiedenen Medien und Materialien unterwegs. Auch die Geschlechterrollen vermischend und ausprobierend, also mit Frauenkleidung, mit Make-up. Also das war in Luzern in dieser Zeit eine sehr auffällige Gruppe junger Leute.
1: Giertsch ist Teil davon, fotografiert und zieht sich immer wieder zurück. Bis zu einem Jahr lang arbeitet er die auf Leinwand projizierten Fotografien aus, Zentimeter für Zentimeter mit feinsten Pinselstrichen. Giertschs fotorealistische Gemälde werden so zur geronnenen Zeit und entwickeln einen unwiderstehlichen Sog. Das gilt auch für die Porträts der Zürcher Performance-Künstlerin, Sängerin und Prostituierten Irene Staub, entstanden in den 80er Jahren. Staubs Gesicht wirkt so vielschichtig und ambivalent, wie auch ihr Leben gewesen sein muss. Sie ist ein weiterer Schwerpunkt der Schau. Mitte der 80er Jahre dann der Bruch, denn Giertsch stellt fest,
2: er kann sich wiederholen, aber er kann es eigentlich nicht steigern und hat dann fast 10 Jahre sich auf den Holzschnitt konzentriert.
1: Diesen großformatigen, einfarbigen Landschaften und Porträts wohnt eine vollkommen neue, eigene Magie inne. Eigens für sie hat das Museum Giertsch einen Erweiterungsbau realisiert. Von diesem Neubau führt der Weg schließlich zum Spätwerk, in dem sich Giertsch wieder der Malerei zuwendet. Seine Motive, Gras, Wald, aber auch das Gesicht von Silvia, einer Nachbarin aus dem Dorf, in das Giertsch sich früh schon in seinem Leben zurückgezogen hatte. Diese Doppelschau ist ein Giertsch-Festival der Sonderklasse, das man sich nicht entgehen lassen sollte.
0: Eine klare Empfehlung also von Bernhard Sen. Die Doppelausstellung Franz Giertsch Blow Up Teil 1 und 2 sind seit dieser Woche im Kunstmuseum Bern und im Museum Giertsch in Burgdorf zu sehen bis Mitte Januar.

0: Gitarrenstück von Aldi Meola von seinem Album 24. Freitag um 17:30 Uhr, wir werfen nochmal einen Blick auf die neuen Meldungen zur Kultur vor dem Wochenende. Bei mir im Studio ist Raphael Zinder.
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0: Erstmals seit über 180 Jahren ist ein bedeutender, jahrhundertealter Kodex der Hochkultur der Azteken von Frankreich nach Mexiko zurückgekehrt.
2: Ja, allerdings nicht definitiv, sondern als Leihgabe. Das Nationalmuseum für Anthropologie und Geschichte in Mexiko-Stadt zeigt den Kodex Azcatitlan bis Jahresende. Er ist zwischen Mitte des 16. und Mitte des 17. Jahrhunderts entstanden.
0: Ziemlich alt also. Wie sieht dieser Kodex denn aus? Was beinhaltet er?
2: Er ist ein illustriertes Buch aus 25 Blättern, akkordeonartig gefaltet, aber gebunden wie europäische Bücher. Die Bilderhandschrift erzählt die Geschichte des Volkes der Mexica. Sie beschreibt deren Wanderung aus dem mystischen Ort Aztlán, daher kommt der Name Azteken, im Jahr 1168 und die Gründung der Hauptstadt Tenochtitlan. Diese lag ungefähr an der Stelle des heutigen Mexiko-Stadt. Der Kodex berichtet auch von der Abfolge der Aztekenherrscher und endet kurz nach der spanischen Eroberung im Jahr 1521.
0: Und weshalb kommt das Buch nun aus Frankreich nach Mexiko?
2: Ein französischer Forscher und Sammler hat es im 19. Jahrhundert nach Frankreich gebracht. Seit 1898 gehört es zu den Beständen der Bibliothèque nationale de France. Die mexikanische Regierung setzt sich übrigens seit Jahren für die Rückgabe von Kulturgütern ein, die aus Mexiko einst ins Ausland gebracht worden sind, auch für die Restitution des Codex Azcatitlan.
0: Nach Männern benannte Straßen gibt es ja zuhauf. Die Stadt St. Gallen benennt nun immerhin einen Weg nach der Ballettmeisterin Mara Jovanovic.
2: Das hat die Stadt St. Gallen heute mitgeteilt. Der Jovanovic-Weg im Quartier Brühlbleiche liegt in der weiteren Umgebung des Stadttheaters und unweit der Theatertanzschule des Stadttheaters.
0: Und wer war Mara Jovanovic?
2: Die Tänzerin, Choreografin und Tanzpädagogin hat von 1906 bis 1993 gelebt. 1934 ist sie dem Ensemble des Stadttheaters St. Gallen beigetreten und von 1938 bis 1957 hat sie an diesem Theater das Ballett geleitet. Für ihre Verdienste hat Mara Jovanovic 1958 den Anerkennungspreis der Stadt St. Gallen erhalten.
0: Im Januar vor 10 Jahren ist der Sänger David Bowie gestorben. Doch nun ist Neues von ihm zu hören.
2: Ja, oder besser gesagt altes Neues, einiges davon unveröffentlicht. Laut der BBC ist der britische Musikhistoriker und Archivar Alec Palau vor 10 Jahren in einer Sammlung alter Schallplatten auf einige Bleistiftnotizen gestoßen und darauf fand er den Namen Davy Jones.
0: Das war der ursprüngliche Name von David Bowie.
2: Genau, ja. Bowie hat er sich erst auf einem Album im Jahr 1967 genannt. Und unter diesem Namen ist ihm dann 1971 mit dem Album Hunky Dory und vor allem 1952 mit und als Ziggy Stardust der Durchbruch gelungen. Zuvor hat er sich jahrelang mäßig erfolgreich eben als Davy Jones betätigt. Die Aufnahmen, die Alec Palau aufgestöbert hat, sind nun bei Streamingdiensten und 6 Lieder davon auch als Vinylplatte erhältlich.
0: Und, wie klingen sie?
2: Ich selber war beim Hören positiv überrascht. Palau selbst sagte, es seien wahrscheinlich die emotionalsten und rohesten Aufnahmen, die man jemals von ihm hören wird. Es sind vor allem Beatstücke und manchmal fast Garage Rock, denen man die Entstehungszeit, also Mitte der 60er Jahre, deutlich anhört.
0: Eins möchten wir jetzt einspielen, David Jones and the Lower Third hier mit «You've got a habit of living».

Wundervolle Hingabe hier schon beim ganz jungen David Bowie, damals noch Davy Jones. Das war eine dieser wiederentdeckten Aufnahmen. You've got a habit of leaving. Mehr nach innen richtet sich die Wahrnehmung im nächsten Stück von der Schweizer Band Ok Wok, hier mit Musik vom Album Our Ten Inner Shadows.

Fragments, um Schatten der Vergangenheit, die weiterleben, geht es hier bei der Band Lumo und die Luzerner Sängerin und Pianistin Adina Fries. Der nächste Song ist ein Bob Dylan-Cover, eigentlich eher eine Weiterführung des Songs I Want You. Und da gibt es nun eine andere Perspektive. Suzanne Vega gibt der Chambermaid daraus eine eigene Stimme.

Eine Art Überschreibung von einem Bob Dylan-Song war das Chambermaid von Suzanne Vega. Und das ist ein Zürcher Jazz-Duo, das heute ein neues Album herausbringt, Frozen Flashes von den Gebrüdern Okusho. Der Motor ist ganz klar die Rhythmussektion und darüber fliegen wie in weiter Entfernung Melodien. Die Flöte spielt Tenderlonius.

0: Frozen Flashes. Damit ist Okusho ab Oktober auf Europa-Tour. Im Dezember spielen sie dann in der Schweiz im Kaufleuten. Fußball hat viele Seiten. Von einer hier wenig bekannten erzählt morgen die Sendung International von der Afrika-Korrespondentin Sarah Flug.
1: Ein paar Rappen Einsatz, ein Monatslohn als möglicher Gewinn. 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

dunkle, treibende Grooves, die fast schon etwas Tranceartiges haben. Das war eine Band und ein Drummer Tom Skinner mit The Journey. Und hier nimmt die Band noch Anlauf, bevor es dann richtig losgeht. An der Gitarre ist Dami Lee, ein Musiker aus Madagaskar.

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1: Die Nachrichten von SRF um 18 Uhr mit Dominik Rolli. 15 Jahre Haft für einen Messerangreifer. Das Zürcher Bezirksgericht verurteilt einen Studenten aus China, der auf kleine Kinder eingestochen hat. Und die Schweizer Landeskirchen verlieren weiter an Mitgliedern, allerdings nicht mehr ganz so stark wie auch schon. Das Wetter am Abend oft sonnig, in Graubünden und Tessin dichtere Wolken, morgen viel Sonnenschein bei 20 bis 25 Grad. Das Bezirksgericht Zürich verurteilt einen Studenten aus China zu 15 Jahren Haft wegen mehrfach versuchten Mordes. Zudem soll er des Landes verwiesen werden, ebenfalls für 15 Jahre. Der Mann hatte vor 2 Jahren mehrere Kindergartenkinder mit einem Messer angegriffen und zum Teil schwer verletzt. Zürich-Korrespondentin Katrin Hoyer war bei der Urteilsverkündung vor Ort.
2: Der 25-Jährige sei skrupellos vorgegangen, da er emotionslos auf die Kinder eingestochen habe, sagte die Richterin heute. Man könne sich fast nichts Schlimmeres vorstellen als das, was der Mann vorgehabt hatte, völlig wehrlose Kinder zu töten. Etwas, das er von langer Hand geplant und mit Hilfe künstlicher Intelligenz vorbereitet hatte. Er habe möglichst großes Leid verursachen wollen und das nur, weil er sich selbst hatte Geltung verschaffen wollen. Mit dem Urteil stellt sich das Gericht gegen ein psychiatrisches Gutachten, das den Mann für schuldunfähig hielt, weil er wegen einer akuten Psychose nicht mehr kontrollieren konnte, was er tat. Die Richterin sagte heute, der Mann sei sicher in einem psychotischen Ausnahmezustand gewesen. Aber er habe nicht glaubhaft darlegen können, dass die Stimmen, die er hörte, derart drängend gewesen seien, dass er sich nicht wehren konnte. Er sei also schuldfähig, wenn auch vermindert, und könne wegen mehrfachem versuchtem Mord verurteilt werden.
1: Katrin Neuer. Die Verteidigung des jungen Mannes hat bereits angekündigt, dass sie das Urteil weiterziehen will. Die großen Schweizer Landeskirchen haben im letzten Jahr weiter Mitglieder verloren. Allerdings sind so wenige Menschen aus den Kirchen ausgetreten wie seit Jahren nicht mehr. Religionsredaktorin Nicole Freudiger berichtet.
3: Überraschend stark sei der Rückgang bei den Kirchenaustritten. So schreibt es das Pastoralsoziologische Institut St. Gallen SPI in seiner Mitteilung zur Kirchenstatistik. Aus der römisch-katholischen Kirche traten letztes Jahr rund 28.000 Menschen aus der reformierten rund 26.000. Kein Vergleich mit der Austrittswelle von 2023, nachdem die Missbrauchsstudie veröffentlicht worden war und die Zahlen doppelt so hoch waren. Trotz dieser Konsolidierung bei den Austritten verlieren die Kirchen weiterhin Mitglieder, denn es fehlt der Nachwuchs, während die älteren Mitglieder sterben. Die Austritts- und Bestattungszahlen übersteigen die Taufzahlen bei weitem, schreibt das SPI. Letztes Jahr zählte die römisch-katholische Kirche in der Schweiz noch knapp 2,7 Millionen Mitglieder, die reformierte knapp 1,8 Millionen. Das ist in beiden Kirchen zusammen knapp 1 Million weniger als noch vor 10 Jahren. Während bei den Katholiken die Zuwanderung lange für Nachwuchs gesorgt und den Rückgang abgefedert hatte, entwickeln sich nun die reformierte und die katholische Kirche weg von einer Volkskirche und sehen sich vor der Herausforderung, eine neue Rolle zu finden.
1: Zwei weitere Themen des Nachmittags kurz zusammengefasst. Der Bundesrat lehnt die sogenannte Grenzschutzinitiative der SVP ab. Diese würde Kosten in Milliardenhöhe verursachen und gleichzeitig nicht helfen, die irreguläre Migration einzudämmen, sagt Justizminister Beat Jans. Die Grenzschutzinitiative verlangt unter anderem systematische Grenzkontrollen. Die Folge wäre wohl ein Ausschluss aus dem Schengen-Raum und lange Staus an der Grenze, so Jans. Und in Genf sitzt ein Mann in Untersuchungshaft, weil er seine Frau betäubt, vergewaltigt und Videos davon im Internet geteilt haben soll. Der Fall wurde durch Recherchen einer kanadischen Journalistin bekannt. Die Genfer Behörden bestätigen, dass ein Strafverfahren läuft. Das Staatssekretariat für Wirtschaft SECO ist besorgt über die Zwangsverwaltung des Russland-Geschäfts des Schweizer Nahrungsmittelherstellers Nestlé. Das SECO und das Außendepartement stünden seit einigen Wochen in engem Kontakt mit Nestlé, heißt es in einer Stellungnahme des SECO. Man unterstütze Nestlé auf diplomatischem Weg. Ziel sei es, dass das Unternehmen bei den russischen Behörden Gehör finde und seinen Standpunkt vorbringen könne. Russlands Präsident Wladimir Putin hat gestern entschieden, zwei Nestlé-Gesellschaften sowie ein französisches Unternehmen unter Zwangsverwaltung zu stellen. Ein Kreml-Sprecher sagte später, das habe auch damit zu tun, dass diese Firmen aus, Zitat, «unfreundlichen Ländern» stammten. Die Börsendaten von SIX, der Swiss Market Index, schließt bei 13.787 Punkten, minus 1,2%. Der Dow Jones Index in New York fällt um 0,5%. Den Euro gibt es im Moment für 94,49 Rappen und den Dollar für 82,43 Rappen. Soweit die Meldungen. Und das Wetter. Am Abend ist es oft sonnig. In Graubünden und im Tessin bleiben die Wolken dichter und es gibt lokale Regengüsse. Morgen gibt es viel Sonnenschein bei 20 bis 24 Grad, im Süden bis 25 Grad. Das waren die Nachrichten von Radio SRF. Verantwortlich Lukas Siegfried.
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0: Einen schönen Freitagabend wünsche ich. Wir beginnen mit einem Song in einer Sprache, die man selten bei uns hört. Amharisch ist die Muttersprache von Faven Joseph, einer Sängerin aus Äthiopien.

0: Wüsten, Blues mit einer Touareg-Band um den Gitarristen Bombino. Der deutsche Künstler Wolfgang Tillmans war der erste Fotograf, der den renommierten Turner Kunstpreis bekam. Seither sind viele Auszeichnungen dazugekommen und gerade eben hat er den hochdotierten Roswitha Haftmann-Preis gestern in Zürich entgegengenommen. Bei dieser Gelegenheit kam er auch im Studio von SRF 2 Kultur vorbei. Er hat im Kulturplatz Talk darüber gesprochen, wie er gerade eine neue bildnerische Sprache sucht für die Gegenwart. Wichtig sei ihm ein angstfreies Sehen, wie er sagt, dass wir nicht verlernen, ohne Angst auf andere Menschen zu schauen.
1: Anderen Menschen nicht gleich mit einem Gefühl von Bedrohung zu begegnen. Also das ganze Klima, das versuche ich natürlich mit meiner künstlerischen Arbeit positiv zu halten. Und darauf müssen wir uns alle auch konzentrieren, ne? Dass wir arbeiten ja für etwas. Wir arbeiten an gutem Verständnis, an einem gerechten Leben und Miteinander. Und wenn die Agenda komplett dominiert wird von denen, die spalten und alles niederreden wollen, dann können wir nicht gewinnen. Und deshalb dürfen wir auch nicht immer mehr über die reden.
0: Das ist ein Anliegen von Wolfgang Tillmans. Das ganze Gespräch mit ihm können Sie gleich hören um 6:30 auf diesem Sender.

Die Orgelglüht nach. We Must Be in Love, ein Song von Curtis Mayfield, hier in einer Hammond-Orgel-Version mit Sam Freebush. Jetzt gibt es einen Mitternachtsspaziergang mit Lucia Gadotsch, der Schweizer Sängerin, die nach Berlin ausgewandert ist, hier mit ihrer Band Yellowbird.

unbekümmerter Nachtspaziergang mit Yellowbird. Anders die Grundstimmung jetzt bei Orbit Kid. Das ist der Künstlername der Berliner Musikerin Sophie Lindmüller. Und hier ist viel dunkle Spannung drin in Lost Boys.

0: Eine wilde Melange, Musik von Ben Lamar Gay, ein Multi-Instrumentalist aus Chicago, der sich bei vielen Stilen bedient. Ich bedanke mich fürs Zuhören. Die Musik für heute hat Aline Stadler programmiert und jetzt wird's gleich 6:30.
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2: Mit dem renommierten Turner-Preis wurde er bereits im Jahr 2000 ausgezeichnet, als erster Fotograf und als erster Nicht-Brite. Den Kaiserring der Stadt Goslar nennt er ebenfalls sein eigen. Er wurde aber auch schon für sein gesellschaftliches Engagement geehrt. Und jetzt hat er auch in Zürich den Roswitha-Haftmann-Preis erhalten, Wolfgang Tillmanns. Geboren 1968 im deutschen Remscheid, wurde er in den 1990er Jahren durch Porträts aus seinem Umfeld bekannt, durch Bilder aus der Clubszene und der LGBTQ+-Community. Es war zunächst also eine persönliche dokumentarische Fotografie, mit der er zuerst auf sich aufmerksam machte und die ihm über die Jahre den Weg zu den höchsten Weihen der Kunstwelt ebnete. So erhielt er beispielsweise für seine Retrospektive im Museum of Modern Art im MoMA in New York gleich eine ganze Etage. Die Ausstellung trug den Titel «To Look Without Fear». Das ist aber nur ein Teil der Arbeit von Wolfgang Tillmanns. 2017 gründete er in Berlin die Stiftung Between Bridges, die für Humanismus, Solidarität und Demokratie eintritt, sowie Kunst, sexuelle Selbstbestimmung und Antirassismus unterstützt. Und jetzt ist er hier im Kulturplatz Talk zu Gast. Seien Sie ganz herzlich willkommen, Wolfgang Tillmanns. Und gleich zu Anfang, herzlich Gratulation zum Roswitha-Haftmann-Preis.
3: Vielen Dank für die Einladung nach Oerlikon.
2: Längst stellen Sie auf der ganzen Welt aus, in Museen, in Galerien. Die Sammlerinnen und Sammler reißen sich um Ihre Werke. Was bedeutet Ihnen denn nun dieser Preis aus Zürich?
3: Das ist, ein Preis ist natürlich immer so wie die Liste der vorherigen Preisträgerinnen. Und die ist hier sehr beachtlich. Es ist, ich glaube, seit 2000 verliehen und es sind ganz tolle Kollegen dabei. Und es ist irgendwie auch eine Anerkennung, die auch mit dem Preisgeld auch etwas Schönes ist. Also es gibt Preise, die sind ohne Preisgeld, die sind auch ganz toll, und dieser ist von der Stifterin bewusst mit einem hohen Preisgeld.
2: 150.000 Franken sind es?
3: Ja, Wahnsinn. Das ist, glaube ich, der höchst dotierte in Europa. Und das, ja, das hat, seit ich davon erfahren habe, vor 5 Monaten oder so, da hat es mir manchmal erlaubt, kurz im Stillen dran zu denken, ach, das gönne ich mir jetzt mal, weil da kommt ja noch was.
2: Den Turner Prize, den haben Sie schon mit 32 erhalten, also ziemlich jung. Welche Dynamik hat sich denn nach diesem Preis in Ihrer Arbeit oder in Ihrem Leben entwickelt? Weil das war ja schon was ganz, ganz Außergewöhnliches.
3: Das war ein Höhepunkt auch für den Preis, nachdem er so 10 Jahre in den 90er Jahren in Großbritannien so eine popkulturelle Stellung bekommen hat, wo die Leute noch über Kunst gestritten haben. Also Diskussionen, die es wirklich in der Schweiz wahrscheinlich in den 60er Jahren gab. Ne? Darf man einen Haufen Steine, Ziegelsteine in die Galerie legen und das Kunst nennen? Ne? Das brannte in Großbritannien in den 90er Jahren mit einer Matratze durchgelegenen Matratze von Sarah Lucas oder dem ungemachten Bett von Tracy Emin im Jahr vor meinem Preis. Und das fühlte sich einerseits fast ein bisschen provinziell an für mich. Und auf der anderen Seite hat London halt so eine absolut einmalige Stellung, Dinge zu formen, zu verdichten, popkulturell etwas auf eine internationale Plattform zu stellen, sodass ja, eben alle Welt darüber berichtete. Und natürlich ist auch erstaunlich ist zu dem Zeitpunkt 2000, dass das Medium Fotografie an sich überhaupt ein Thema war, dass das also nicht selbstverständlich war, dass das Medium im Zentrum der Kunst steht.
2: war das schon die Zeit, also das hat sich ja wahnsinnig verändert. Also die Fotografie war mal, da dachte man, die zeigt, wie es wirklich ist. Inzwischen wissen wir, dass das manchmal stimmt und manchmal auch nicht stimmt, weil es natürlich immer auf die Perspektive, auf den Ausschnitt ankommt. Wie würden Sie denn sagen, welche Wichtigkeit hatte die Fotografie damals?
3: Ich meine, für mich persönlich, künstlerisch, hatte mich seit meiner Jugend Kunst am meisten berührt, die ihre Bilder aus Linsen gezogen hat. Also auch die Malerei von Gerd Richter, Sigmar Polke, Robert Rauschenberg, Andy Warhol, das sind ja alles auf Leinwand gemalte oder gedruckte Fotografien. Film kommt von Linse, der Pop-Art kommt von der Linse, Reportagefotografie kommt von der Linse, die Pop-Bilder, die mich berührt haben, also popmusikalische Bilder. Insofern ist ja eigentlich schon die Fotografie das Medium des 20. Jahrhunderts gewesen. Und nur was interessant ist, 2000 gab es die Idee von digital ja eigentlich noch gar nicht. Ne? Das kam erst so 2010, da haben Leute hinten auf meine Kamera geguckt und gestaunt, dass da kein kleiner Bildschirm drauf war.
2: Was ist analog noch, war?
3: Ja, also ich bin 12 umgestiegen, final. Und übrigens hier in Zürich.
2: Ah, tatsächlich, wie kam's?
3: 1. September 2012 hatte ich die Ausstellungseröffnung Neue Welt in der Kunsthalle Zürich, eingeladen von Beatrix Ruf, die große Neueröffnung im Löwenbräu-Areal. Und da hatte ich 3,5 Jahre ein experimentelles Projekt gemacht, Reisen durch 37 Ländern mit einer Digitalkamera und einer Analogkamera im Gepäck. Und am Ende dieses Projektes wollte ich dann entscheiden, okay, kann ich diese neue Sprache sprechen? Denn es war wirklich wie eine neue Sprache lernen.
2: Was war der wesentliche Unterschied für Sie in der Arbeit mit dem Wechsel auf die digitale Fotografie?
3: Früher habe ich immer gesagt, dass Kleinbildfilm, feinkörniger Kleinbildfilm, am nächsten dem kommt, was mein Auge sieht. Und deshalb habe ich Großbildkamerafotos bewundern können, vielleicht von Kollegen, aber die haben mich nicht berührt, denn das hatte etwas Unnahbares. Und nun, nach dem Umstieg auf die Digitalkamera, die auf dem Sensor, der so groß ist wie Kleinbildfilm, plötzlich 25 Megapixel vereinen konnte, sah man viel mehr, als das Auge sehen konnte. Und dieses Gefühl von Überinformation schien am Anfang noch fremd, aber am Ende des Prozesses merkte ich, dass die ganze Welt High Definition HD geworden ist und das eigentlich ein Hauptcharakterium unserer Zeit war und ist, dass wir mehr Informationen reinfluten haben in unsere Augen, Ohren und Hirne, als wir je verarbeiten können und wir deshalb lernen müssen, gleichzeitig immer auch wieder loszulassen. Dass diese Bilder durch uns durchfließen und wir die Dichte, aus der Dichte herausfiltern müssen, was wir wollen.
2: Könnte man sagen, Nahbarkeit ist ein Schlüsselbegriff für Ihre Kunst?
3: Das ist schön gesagt, ja. Ich meine, ich finde, ja doch, nahbar, das kann man sein wollen. Ich sage manchmal, auf so eine Frage fällt es schwer, Ja zu sagen, weil dann, also wenn man sagt, oh, Ihre Kunst wirkt so bescheiden, kann ich nicht Ja drauf sagen.
2: Nein, das
3: sagen,
2: ist was anderes.
3: Aber ja, nahbar, das möchte ich sein, ne? Weil ich am Ende ist, glaube ich, Kunst immer auch eine Brücke zwischen Menschen, sich gegenseitig zu vergewissern, dass wir Ähnliches fühlen oder spüren. Also ein Gefühl von Solidarität. Ah, hast du das auch so gesehen? Ne? Und dann kann man, weil wir sind ja unserer Sinne nie gewiss. Ne? Wir wissen ja nicht, sieht die andere die Farbe genauso oder ist dieser Ton dem anderen so ins Herz gegangen? Und das ist insofern, wenn die Kunst als nahbar empfunden wird, dann tut sie, glaube ich, ihre Arbeit.
2: Mir ist ja auch aufgefallen, dass Sie Ihre Fotografien auch anders hängen. Also man ist ja sich gewohnt, in Museen hängen dann diese riesen Prints, vor denen man wirklich ehrfürchtig steht. Das gibt es bei Ihnen schon auch, diese großen Drucke, aber Sie haben dann daneben auch die kleinen Bilder. Es ist ein ganz anderer Charakter von Ausstellung. Was hat dahinter gesteckt, dass Sie sich mal entschieden haben, dass Sie Ihre Bilder auf diese Weise präsentieren?
3: Das habe ich intuitiv, das hat 93 begonnen, also mit 24. Und da war ein Gefühl von, dass das, was, ja, ich glaube, dass damals hatte man ja, mit 24 blickt man ja auch auf sein Leben und denkt, man hat ein ganzes Leben, einen ganzen Erfahrungsschatz zu bearbeiten, der einen beeinflusst. Und eine Hauptbeobachtung war, dass die Gewichtung und Bewertung und Wertzuschreibungen der Menschen oft falsch liegen und oft sie sich zum Beispiel an dem Großen geleitet haben oder an dem Neuen, dass das Neue über das Alte bevorzugt wird, dass das Große über dem Kleinen bevorzugt wird oder dass das schön aufwendig Gerahmte als wichtiger gesehen wird als das nackte Blatt Papier. Und ich hatte gefühlt andere Erlebnisse, dachte, dieses Blatt Fotokopierpapier, das ist wirklich aufgeladen für mich, wohingegen das fein Gerahmte vielleicht etwas müde aussah. Und so wollte ich diese Blätter, die ich auf den Tisch vor mir hatte und die aus der Entwicklungsmaschine kamen, die ich selber betrieben habe, so pur in ihrer Schönheit an die Wand bringen, und habe dafür dann eine Klebetechnik mit 8 Klebestreifen entwickelt, die es erlaubt, eben ein Blatt Fotopapier sauber an die Wand zu kriegen und nach Monaten wieder ablösen zu können. Das wurde dann immer als grungig und so Teenager-Ästhetik gesehen, aber war für mich eigentlich eine Form von Minimalismus.
2: Und war das auch die Zeit, in der Sie sich vom Fotografen zum bildenden Künstler gewandelt haben, oder war das sowieso immer schon mit dabei und man hat es einfach nicht gesehen oder Sie haben es nicht gezeigt?
3: Ich hatte das Glück, dass ich nie in der Schule der Fotograf war oder der mit der Kamera war. Ne? Also Fotografie ist als Hobby in meiner Familie seit Generationen betrieben worden und deshalb habe ich alles andere gemacht, gemalt, gezeichnet, ich habe Kleider genäht und Musik gemacht, alle möglichen Medien zum Selbstausdruck, aber nicht das, was die Eltern machen.
2: Das ist irgendwie verständlich.
3: Ja, und das hat mir dann erlaubt, erst mit 20 eine Kamera gekauft zu haben, um Fotos zu machen, die ich auf dem Fotokopiergerät bearbeiten wollte. Denn schon mit so 17, 18 habe ich mit einer kleinen Kamera, die ich mir von meiner Mutter geliehen habe, auf Interrail-Reisen Fotos gemacht. Aber noch ohne das Bewusstsein, dass das eigentlich mein Medium ist oder sein wird. Und diese Art von unschuldig zur Fotografie gekommen zu sein, die hat mir erlaubt, vielleicht eine Freiheit da auch zu entwickeln oder zu behalten.
2: Könnte man sagen, die Fotografie hat sie sich geholt, so von hinten?
3: Das ist ein gut, finde ich, kann man so sehen. Ja, weil ich habe nichts dafür getan. Ich habe immer fotografische Bilder geliebt. Ne? Ich habe Zeitungsbilder ausgeschnitten und gesammelt in Kladden und wie kommt da Bedeutung rein in ein Foto, wie das gedruckt ist auf Papier, aus Punkten, aus Korn und dass das dann so eine Ladung, so eine Anziehungskraft entwickelt, das ist für mich eine Faszination gewesen, die auch bis heute anhält. Deshalb diese Spannung, ne? Wie kommt es, dass so ein Blatt Ladung hat?
2: Sie haben sich mit Fotografieren aus der Techno-Szene einen Namen gemacht und haben in der Folge auch zu den, so für die angesagtesten Magazine fotografiert. Sie haben Videos gemacht, auch für Pop-Ikonen, Videos gedreht. In welchen Farben denken Sie an diese Zeit zurück?
3: Na, die ist auch nicht jetzt total vorbei. Also Videos mache ich ja heute genauso wie wie 2000. Gerade habe ich ein Video fertiggestellt, CT Shadows, das sind Schatten von mir im einem kleinen Atelier in der Cité Internationale des Arts in Paris, wo ich eine Residenz hatte im letzten Jahr. Und da ist ein vor allen Dingen eine blaue Farbe, eine tief dunkelblaue Farbe, die irgendwie sich mischt aus dem aus der Straße einfallendem Licht und einer kalten Glühbirne. Und also wenn Sie mich so hier fragen und in so einem nackten Studio graue Wände, schwarze Decke, dann strahlt eigentlich so ein dunkles Blau in meinem Kopf auf.
2: Sie hören den Kulturplatz-Talk auf SRF 2 Kultur. Heute zu Gast ist der Fotograf und bildende Künstler Wolfgang Thielmanns, ein höchst vielseitiger Künstler, der auf der ganzen Welt Erfolge feiert, vielfach ausgezeichnet ist und neuerdings eben auch mit dem Roswitha Haftmann-Preis. Sie werden für sehr vieles geschätzt und Sie werden auch ganz besonders dafür geschätzt von der queeren Szene, weil Sie queeres Leben immer wieder in Szene gesetzt haben, in einer Art und Weise, die, so habe ich gelesen, eben eine große Selbstverständlichkeit und eine große Normalität mit sich gebracht hat oder mit sich bringt. Sehen Sie diesen Teil auch als ein Zentrum Ihrer Arbeit?
3: Also ja und nein. Natürlich ist die Erfahrung, schwul zu sein, eine fundamentale gewesen, mit 15, 16 das zu merken, dass ich anders liebe als die normale Welt in Anführungszeichen, und das zu einer Zeit Mitte der 80er Jahre, als das eben noch nicht so eigentlich ein Thema war, was man überhaupt ganz so mal ansprechen konnte. Das war unter vorgehaltener Hand, aber ich hatte das Glück, dass in der Popmusik, in den Charts erstmalig Bands waren, die offen darüber sprachen. Also als ich mein Coming Out hatte, lief Small Town Boy von Bronski Beat in den Charts, und heute, 35 Jahre später, ist das immer noch ein ikonisches Lied. Und ich habe dann, als ich begann, meine eigene Sprache zu entwickeln in den frühen 90ern, gedacht, ich will gar nicht als schwuler Künstler diese Szene in den Mittelpunkt stellen, sondern empfinde mich ja gerade als normal unter vielen anderen, und alle Menschen lieben, das ist ja das vor allen Dingen, alle Menschen haben Sexualität, und die meisten, das ist, was uns vereint, und das wollte ich zusammenstellen mit Bildern von eben verschiedenen Menschen, die frei sind in ihren Körpern, in ihrem Geschlecht und ihre Sexualität annehmen und positiv sehen. Und das ist bis heute genauso wichtig, ne? Obwohl gesellschaftlich bei uns in Europa riesige Fortschritte und praktisch Normalisierung im positiven Sinne stattgefunden hat. Ja, haben wir gestern einen Artikel in der New York Times gesehen, wo über wirklich brutale Festnahmen in der Türkei berichtet wurden. Also dass die LGBT-Szene in der Türkei unter Druck steht seit 10 Jahren, ist bekannt. Aber jetzt wurden einfach Leute aus Bars festgenommen an diesem Wochenende. Und das ist eben nicht selbstverständlich. Und in der westlichen Welt ist in den letzten Jahren vielleicht so ein bisschen Gefühl gekommen, na, was wollen jetzt die Schwulen und Lesben noch, und müssen wir wirklich überall immer die Regenbogenflagge haben? Und kann man verstehen, aber wenn man auch nur ein bisschen über den Tellerrand rüberguckt, sieht man, wie viele Länder das strafverfolgen, wie viele Menschen eben wirklich nicht sein können, wie sie fühlen, immer gewesen zu sein.
2: Und jetzt hat ja das politische Klima in Deutschland sich am Verändern. Also ich denke natürlich an die Wahlen von Sachsen-Anhalt. Ich denke an die bevorstehenden Wahlen jetzt in Mecklenburg-Vorpommern. Was machen diese Bewegungen mit Ihnen?
3: Man muss wirklich dazu sagen, wenn man jetzt dieses kleine Land Sachsen-Vorpommern.
2: Das ist hübsch.
3: Sachsen-Anhalt sieht, dass das eben vor einem Hintergrund passiert ist, wo der amerikanische Präsident, die amerikanische Regierung, das nationale Sicherheitskonzept der USA im November gesagt hat, wir wollen diese Parteien fördern, in Anführungszeichen patriotische neue Parteien in Europa fördern und stärken. Die russische Regierung ist ja nachweislich aktive Förderer dieser Partei und aller anderen Rechts- und Rechtsaußenbewegungen in Europa. Also es ist eine Splitterbewegung, die in Deutschland 5-12% hatte vor 5-10 Jahren, jetzt in den Genuss der aktiven Förderung durch Elon Musk und die amerikanische Regierung und der russischen Regierung schon immer gekommen. Und es gibt eine ganze Front von Interessierten, die die Europäische Union destabilisieren wollen und haben erkannt, dass Deutschland der natürlich neuralgische Punkt ist. Wenn wir es schaffen, Deutschland zu destabilisieren, dann geht das ganze Projekt auseinander. Und die Deutschen haben das noch überhaupt nicht, wir haben es vielleicht jetzt mal langsam erkannt, ne? Dass also als irgendwie in Leipziger Flughafen Drohnen explodieren oder dass Elon Musk auftritt auf AfD-Veranstaltungen, da muss ich das überlegen. Was fällt denen überhaupt ein in unsere lokalen Wahlkämpfe einzugreifen mit einer Selbstverständlichkeit.
2: Sie haben ja auch in Großbritannien gelebt oder leben teilweise in Großbritannien. Da haben Sie eine Kampagne gemacht gegen den Brexit. Sie haben später bei der Europawahl Kampagnen gemacht oder beziehungsweise eine Plakatserie gemacht nach dem Motto "Geht wählen und tragt unserer Demokratie Sorge". Haben Sie jetzt auch Pläne, um aktiv zu werden?
3: Ja, 2016 bin ich von einem politischen Menschen zu einem Aktivisten geworden. Als Londoner sah ich die Basis meines bisherigen Lebensentwurfs attackiert und merkte, dass niemand leidenschaftlich für die EU sprach, weil natürlich jeder die Errungenschaften als selbstverständlich angenommen hat. Und ich hoffe, dass heute das im größeren Stil die Menschen bewegt, dass sie wirklich merken, dass wenn wir jetzt nicht zusammenstehen und für etwas sind, wir können nicht einfach sagen gegen rechts, sondern nein, wir sind für, sagen wir zum Beispiel in Deutschland und Frankreich, wir sind für Arte. Wir genießen diesen Kultursender. Ja. Du kannst nicht für die AfD sein oder leidenschaftslos über die AfD denken und Arte lieben oder den öffentlich-rechtlichen Rundfunk lieben. Denn der wird abgeschafft. Der soll einfach zugemacht werden. Und das sage ich jetzt nicht,
2: aber ich habe das Parteiprogramm der AfD angeschaut. Also ich weiß natürlich, dass Sie vollkommen recht haben. Das wurde jetzt auch schon gesagt. Also Sie wollen den Rundfunkstaatsvertrag, wollen Sie kündigen. Die Frage, ob Sie das können, ist eine andere. Aber das wurde jetzt auch nach den Wahlen tatsächlich wurde das betont.
3: Und ich habe, nachdem ich mich 4 Jahre lang so sehr intensiv für Wahlbeteiligung ausgesprochen habe, campaigned habe, dann auch gedacht, jetzt das kann ich nicht immer so weitermachen, weil dann verändert sich natürlich auch der Blick auf diese Sprache. Ne? Das macht er das jetzt immer oder ist das irgendwie, also das hatte eine Authentizität aus dem Moment heraus und ich dachte auch, wer es jetzt nicht verstanden hat, dass Wählen gehen wichtig ist, dem kann ich jetzt auch nicht helfen. Und so hat sich das alles etwas verschoben oder stark verschoben. Und ich suche nach einer Sprache, die wieder, die eben neu funktioniert. Ich habe in den letzten Jahren weiter politisch auch gearbeitet, aber meine Arbeit selbst ist natürlich auch doch im Zentrum, denn das, wie Sie eben den Titel des der MoMA-Ausstellung erwähnten, To Look Without Fear, angstfrei sehen, ist zum Beispiel natürlich auch ganz wichtig, dass wir nicht verlernen, ohne Angst und Befürchtungen auf andere Menschen zu schauen, anderen Menschen nicht gleich mit einem Gefühl von Bedrohung zu begegnen. Also das ganze Klima, das versuche ich natürlich mit meiner künstlerischen Arbeit positiv zu halten. Und darauf müssen wir uns alle auch konzentrieren, ne? Dass wir arbeiten ja für etwas. Wir arbeiten an gutem Verständnis, an einem gerechten Leben und Miteinander. Und wenn die Agenda komplett dominiert wird von denen, die spalten und alles niederreden wollen, dann können wir nicht gewinnen. Und deshalb dürfen wir auch nicht immer mehr über die reden. Wie Sie wissen, Trump hat am Ende einfach 99% der Airwaves dominiert. Und dann wird das zur self-fulfilling prophecy.
2: Das heißt, es geht darum, Gegenbilder, Gegenentwürfe in die Welt zu setzen und sie zu pushen.
3: Ui, das hört sich ja sehr manipulativ an.
2: Stimmt.
3: Gegen, ja, wirklich narrative Entwürfe in die Welt setzen und pushen. Nein, es gibt Erfolgsgeschichten. Es gibt, ich habe in meiner Heimatstadt Remscheid vor 2-3 Jahren viel fotografiert. Da arbeiten türkische und deutsch geborene, also in zweiter, dritter Generation Menschen völlig wunderbar zusammen. Und jetzt kommt eine AfD da rein und will das schlecht machen. Nein, da muss man sagen, dass da werden Qualitätsprodukte von Menschen aus vielen Länderherkunft gemeinsam hergestellt. Das sind Erfolgsgeschichten, Realitäten. Nur ein Beispiel war das. Und die Realität funktioniert ganz anders als das Negative. Es gibt natürlich schlechte Dinge, die nicht gut laufen, aber man muss den Blick auf das Positive halten.
2: Das nenne ich ein Schlusswort. Das lassen wir so stehen. Ganz herzlichen Dank, Wolfgang Tillmanns, für den Besuch im Kulturplatz-Talk. Den nächsten Kulturplatz-Talk, den gibt es am Montag. Und dann sprechen wir zum Herbstanfang über Wanderwege, die auch Kulturgut und Gesellschaftsspiegel sind. Denn Wanderwege sind weit mehr als Wege. Sie sind verankert in der Verfassung und werden gehegt und gepflegt von Freiwilligen. Und damit sind Wanderwege auch ein Symbol der Schweizer Identität. Das ist der Kulturplatz-Talk vom Montag.

0: 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Die Themen vom Freitag, dem 18. September. Der Bundesrat warnt vor den Folgen der SVP-Grenzschutzinitiative. Dazu gleich mehr. Dann, Gerüchte schüren bei Russen die Angst vor einer neuen Mobilmachung. Sie sei in seinem Umfeld das Thema Nummer eins, so dieser junge Mann aus Moskau. Die Situation der Bevölkerung in der ukrainischen Hauptstadt Kiew wird immer schwieriger, der Krieg zunehmend technologisiert. Und ein armeenahes israelisches Institut nennt die Siedlergewalt im Westjordanland Terrorismus und warnt, sie gefährde die Sicherheit Israels. Systematische Grenzkontrollen, kein Asyl für Menschen, die über einen sicheren Staat eingereist sind und eine fixe jährliche Obergrenze im Asylbereich. Die Grenzschutzinitiative der SVP will eine radikale Wende herbeiführen in der bisherigen Asylpolitik und bei den Einreisekontrollen an der Schweizer Grenze. Der Bundesrat hat heute sein Nein zur Initiative bekräftigt. Er warnt vor Milliardenkosten. Aus dem Bundeshaus Dominik Meier.
1: Justizminister Beat Janz, man kann es nicht anders sagen, lässt kein gutes Haar an der Grenzschutzinitiative.
2: Diese Initiative ist im Kern falsch. Alle Forderungen sind aus Sicht des Bundesrates höchst problematisch.
1: Lückenlose Grenzkontrollen würden zu noch mehr Stau führen und damit zu verlorenen Arbeitsstunden etwa bei Grenzgängern. Und vor allem würde die Schweiz laut dem Bundesrat wahrscheinlich aus dem Schengen- und dem Dublin-Asylabkommen fliegen. Das sei ein Sicherheitsproblem, weil die Polizei keinen Zugriff mehr hätte auf die Schengen-Polizeidatenbanken. Und das schade dem Tourismus, weil Reisende nicht mehr bequem mit einem Schengen-Visum in die Schweiz kommen könnten. Der Bundesrat hat den gesamten möglichen wirtschaftlichen Schaden schätzen lassen und kommt auf 6 bis 16 Milliarden Franken pro Jahr.
2: Wir würden einen hohen Preis bezahlen, ohne etwas dafür zu bekommen.
1: Diese geballte Ladung an Nein-Argumenten sorgt für Ärger bei den Initianten. SVP-Fraktionschef Thomas Eschi bestreitet die Nein-Argumente durchwegs.
3: Das ist ein reines Ablenkungsmanöver von SP-Bundesrat Janz. Es geht der SVP einzig um das Asylwesen, um die kriminellen Banden, die die Schweizer Haushalte heimsuchen. Alle anderen Themen wie Tourismus, wie Gewerbe, wie Grenzgänger, das ist alles lösbar.
1: Eschi erwähnt als Beispiel die Grenze zwischen den USA und Mexiko. Dort könnten Pendlerinnen und Pendler die Grenzposten schnell und problemlos passieren, dank speziellen elektronisch lesbaren Karten. Doch eigentlich will Eschi nur über den Kern der Initiative reden. Neben Grenzkontrollen sind das Verschärfungen im Asylbereich. Höchstens 5'000 Menschen pro Jahr sollen noch Asyl erhalten dürfen in der Schweiz. Vorletztes Jahr waren es doppelt so viele. Und wer über ein sicheres Land einreisen will, soll bereits an der Grenze gestoppt werden.
3: Die Grenzschutzinitiative zielt darauf ab, dass Personen gar nicht in die Schweiz einreisen können. Mit anderen Worten, diese Personen gelangen gar nicht auf Schweizer Boden,
1: sagt Thomas Eschi. Bundesrat Janz hingegen sagt, in der Realität lasse sich das so nicht umsetzen.
2: Wie weisen Sie jemand weg, wenn das Land, das Nachbarland, das nicht will? Das ist eine praktisch ziemlich schwierige Herausforderung.
1: Die Initiative hätte dem Buchstaben gemäß auch zur Folge, dass die Schweiz zwingendes Völkerrecht verletzen würde. Denn gemäß diesem darf die Schweiz niemanden in ein Land zurückschicken, in dem ihm Folter droht. Der Bundesrat sagt deshalb bereits heute, auch bei einem Ja würden die Behörden niemanden pauschal abweisen an der Grenze, sondern jeden Fall einzeln prüfen. Auch würde die Schweiz niemanden in ein Kriegsgebiet zurückschicken. Ändern würde sich aber der Status von Menschen, die zwar kein Asyl erhalten, aber nicht zurückgeschafft werden könnten. Sie hätten keinen Anspruch mehr auf eine vorläufige Aufnahme.
2: Diese Menschen wären ohne Perspektive in der Schweiz. Ohne Status treiben wir sie in die Nothilfe und das verhindert jede Integration und kostet die Kantone weitere Millionen,
1: sagt der Justizminister. Beat Janz steht seit längerem im politischen Gegenwind. FDP und Mitte-Partei spannen in der Asylpolitik stärker als früher mit der SVP zusammen und gemeinsam haben sie im Parlament bereits punktuell Verschärfungen durchgebracht, zuletzt diese Woche im Nationalrat. Bei der Grenzschutzinitiative ist das anders. Hier machen Mittepartei und FDP nicht mit, hier stützen sie den Bundesrat. Die Freisinnigen doppeln heute sogar noch nach und rufen die SVP wegen drohender Milliardenkosten dazu auf, die Initiative zurückzuziehen.
0: Nun zur Nachrichtenübersicht des Tages mit Marisa Eckli. Auch hier geht es zuerst um den Bundesrat.
4: Der hat die nötigen Bestimmungen für das sogenannte Flugpassagierdatengesetz erlassen. Mit diesem wertet die Schweiz künftig Daten aus von Flugreisenden, um Terroristen und Schwerstkriminelle zu bekämpfen. Dazu gehören Daten wie Namen, Adresse, Angaben zum Gepäck und zu Zahlungsmodalitäten. Starten soll das am 1. Februar im kommenden Jahr. Für die Bearbeitung der Passagierdaten ist das Bundesamt für Polizei zuständig. Für den vollständigen Betrieb seien voraussichtlich 30 Vollzeitstellen nötig. In vielen Ländern sei die Nutzung von Passagierdaten bereits ein wirksames Instrument zur Bekämpfung von Terror und Kriminalität, schreibt der Bundesrat. Das Bezirksgericht Zürich hat einen Studenten aus China verurteilt zu 15 Jahren Haft wegen mehrfach versuchten Mordes. Zudem soll er des Landes verwiesen werden, ebenfalls für 15 Jahre. Der 25-jährige Mann hatte vor 2 Jahren in Zürich 3 Kinder schwer verletzt. Er ging mit einem Messer auf eine Gruppe von Kindergartenkindern los und stach auf sie ein. Er war geständig und soll die Tat geplant haben. Die Verteidigung hat bereits angekündigt, dass sie das Urteil weiterziehen will. In Genf sitzt ein Mann seit über einem Jahr in Untersuchungshaft, weil er seine Frau betäubt und vergewaltigt haben soll. Die Genfer Staatsanwaltschaft bestätigt gegenüber der Nachrichtenagentur Keystone SDA, dass gegen den Mann ein Strafverfahren läuft. Es gilt die Unschuldsvermutung. Aufgedeckt wurde der Fall durch Recherchen einer kanadischen Investigativjournalistin. Sie sei in einem sozialen Netzwerk auf das Profil des Mannes gestoßen und habe ihm Hinweise auf seine Identität entlocken können, erklärt die Journalistin in einem Interview mit den CH-Media-Zeitungen. Das Bundesverwaltungsgericht bremst die Pläne der Krankenkassen, mit Beschwerden gegen die kantonale Spitalplanung vorzugehen. Der Hintergrund: der Krankenkassenverband Prioswiss hat gegen die Schweizer Spitalplanung Beschwerde eingereicht. Sie verstoße gegen das Krankenversicherungsgesetz, so das Argument. Denn der Kanton Schweiz habe zu viele Spitäler und koordiniere sein Spitalangebot nicht mit den Nachbarkantonen. Auch deshalb würden die Krankenkassenprämien steigen. Jetzt sagt das Bundesverwaltungsgericht, es sei nicht möglich, gegen eine Spitalplanung als Ganzes vorzugehen, nur gegen die Leistungsaufträge von einzelnen Spitälern. Das Urteil ist definitiv, es kann also nicht weitergezogen werden.
0: Die Schweizer Landeskirchen schrumpfen weiter. Im letzten Jahr sind jedoch weniger Menschen

0: römisch-katholische Kirche zählt noch rund 2,7 Millionen Mitglieder, die Reformierte 1,8 Millionen. In Russland haben die Parlamentswahlen begonnen, die ersten Parlamentswahlen seit Beginn des russischen Angriffskriegs. Eine echte Wahl haben die Russinnen und Russen aber nicht. Im August war die Partei Jabloko ausgeschlossen worden, die letzte Oppositionspartei, die den Krieg in der Ukraine ablehnt. Für Kritik sorgt auch, dass Russland in der Ostukraine wählen lässt, im Gebiet, das Russland besetzt, aber zur Ukraine gehört. Diese Wahlen seien illegal, sagt die Ukraine. Die russischen Parlamentswahlen dauern bis Sonntagabend. Diesel kostet an der Tankstelle in der Schweiz so viel wie noch nie. Die durchschnittlich 2,41 Franken pro Liter habe der Dieselpreis einen neuen Höchststand erreicht, schreibt der TCS. Innerhalb einer Woche ist der Preis für Diesel um 11 Rappen gestiegen und übertrifft nun den bisherigen Rekord aus dem Jahr 2022. Gründe dafür gebe es mehrere, sagt der TCS. Die Kriege im Nahen Osten und in der Ukraine einerseits, andererseits aber auch hohe Transportkosten, weil der Rhein wenig Wasser führt und die Schiffe nicht voll beladen werden können. Zu den Börsendaten von 18.09 Uhr, geliefert von SIX. Der Swiss Market Index schließt bei 13.787 Punkten, minus 1,2%. Der Dow Jones Index in New York fällt um 0,5%. Der Euro wird zu 94,48 Rappen gehandelt und der Dollar zu 82,39 Rappen. Und der Blick auf das Wetter. Am Abend ist es oft sonnig, in Graubünden und im Tessin bleiben die Wolken dichter und es gibt lokale Regengüsse. Morgen gibt es viel Sonnenschein bei 20 bis 24 Grad, im Süden bis 25 Grad.
1: In Russland gehen Gerüchte um, nach den Parlamentswahlen vom Wochenende gäbe es eine neue Mobilmachung. Bei der letzten, im Herbst 2022, wurden Hunderttausende Männer für den Krieg gegen die Ukraine eingezogen. Es kam zu Unruhen und Protesten in der russischen Bevölkerung. Nun macht sich Angst breit, es könnte erneut zu Zwangsrekrutierungen kommen. Die wiederholten Dementi aus dem Kreml sorgen nicht unbedingt für Beruhigung. Aus Moskau der Bericht von Callum McKenzie.
2: Die Angst vor einer neuen Mobilmachung ist in seinem Umfeld das Thema Nummer eins, sagt der 26-jährige Moskauer Dima. Jedes Gespräch momentan kommt früher oder später auf die Mobilmachung. Sogar Freunde und Bekannte, die im Grunde politikfern sind, reden darüber. Jede Nachricht aus dem Kreml sieht man durch diese Optik. Jüngst hat Putin ein paar geheime Dekrete unterzeichnet. Ging es da um eine neue Mobilmachung? Dima heißt eigentlich anders. Während der Mobilmachung 2022 reiste er nach Kasachstan aus, kam aber dann zurück nach Russland. Er fragt sich, ob die Gerüchte über eine neue Welle von Einberufungen nicht von den russischen Behörden selbst gestreut werden. Ich glaube, das könnte ein Druckversuch sein, damit Männer in ärmeren Regionen denken, die Armee kriegt mich sowieso, wieso dann nicht einen lukrativen Vertrag unterschreiben und auf diese Weise mehr Soldaten rekrutieren. Ein Motiv hätte der Kreml, mehr Männer zum Armeedienst nach Vertrag zu bewegen. So hat er in den letzten Jahren überwiegend rekrutiert, ohne politischen Schaden zu nehmen. Vertragssoldaten sieht die Bevölkerung als Freiwillige. Die Mobilmachung vor 4 Jahren hingegen war unbeliebt, weil sie als Zwangsmaßnahme betrachtet wurde. Für Dimas Theorie gibt es allerdings keine Belege. Sie zeigt nur, dass verunsicherte russische Männer nach Erklärungen suchen, die die Gefahr herunterspielen und die Angst lindern. Dima gibt zu, dass ihn das Ganze psychisch belastet. Es ist ein Riesenstress für mich, mit der U-Bahn zu fahren, sagt er. Dort gäbe es immer viele Polizisten und man könne ständig kontrolliert und theoretisch eingezogen werden. Ständig frage ich mich, soll ich bleiben oder ausreisen? Soll ich mein Geld ausgeben oder lieber für ein Flugticket nach Armenien sparen? Meine Freunde reden darüber, zur Großmutter aufs Land zu reisen und sich dort zu verstecken. In dieser Situation kann man nichts anpacken, sich nicht auf die Arbeit konzentrieren, weil im nächsten Moment vielleicht alles zerstört wird.

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1: Während Dima, der gegen den Krieg ist, sich den Kopf zerbricht, ist Maxim, der den Kurs des Kremls unterstützt, viel gelassener. Er glaubt nicht, dass es eine neue Mobilmachung geben wird.
2: Новая мобилизация, даже если бы она, например, была, она не принесет никакого дополнительного усиления для армии.
1: Sie würde die Armee nicht stärken, sagt er. Es braucht nicht mehr Soldaten, die mit dem Bajonett in der Hand die feindlichen Stellungen stürmen. Im heutigen Krieg kämpfen irgendwelche PlayStation-Gamer, die Drohnen steuern.
2: Игроки в PlayStation, которые с геймпадом могут управлять дроном.
1: Außerdem argumentiert Maxim, würde eine Mobilmachung der Wirtschaft schaden, weil dann noch mehr Arbeitskräfte fehlen würden.
2: С моей точки зрения, как бы, Россия доминирует просто, как бы...
1: So wie ich das sehe, dominiert Russland ohnehin schon auf dem Schlachtfeld, sagt er. Auch Maxim hat eine Theorie zum Ursprung der Gerüchte. Beide Seiten seien in psychologischer Kriegsführung geübt. Die Ukraine befeuere wohl die Angst vor einer Mobilmachung, um die russische Gesellschaft zu destabilisieren. Maxim hat keine Absicht, von sich aus in den Krieg zu ziehen. Doch er ist Arzt und könnte bei einer Mobilmachung einer der Ersten sein, die einberufen würden. Dann hätte er wohl keine Wahl, sagt er. Begeistert wäre ich bestimmt nicht. Aber Ärzte sind Mangelware an der Front und ich müsste wohl aus bürgerlichem und aus medizinischem Pflichtgefühl gehen. Es ist Maxim wichtig zu betonen, dass er an der Front alle verarzten würde, auch feindliche Soldaten. Solange er die Mobilmachung noch für unwahrscheinlich hält, kann er sich auf sein Pflichtgefühl berufen. Sollte dereinst tatsächlich der Marschbefehl kommen, könnte das auch andere Gefühle auslösen.
3: Die Gerüchte über eine neue Mobilmachung sorgen bei russischen Männern also zum Teil für große Verunsicherung. Ich habe Callum McKenzie gefragt, was er zu deren Ursprung weiß.
4: Es gibt eigentlich keine Hinweise darauf, dass die Gerüchte bewusst gestreut werden von irgendeinem Akteur. Vielmehr kursieren diese Gerüchte über eine neue Mobilmachung eigentlich immer. Sie haben einfach jetzt ein Ausmaß angenommen, das man seit der letzten Mobilmachung im Herbst 2022 nicht gesehen hat. Und ich denke, das hat einerseits mit der festgefahrenen Situation an der Front zu tun und andererseits mit ein paar neuen Entwicklungen, die zwar Indizien für eine neue Mobilmachung sein könnten, aber noch keine Beweise sind. Erstens hat der Staat tausende Stellen für neues militärisches Rekrutierungspersonal ausgeschrieben und zweitens hat man in einzelnen russischen Städten begonnen, Männer auf der Straße aufzugreifen und sie dazu zu drängen, einen Vertrag mit der Armee zu unterschreiben. Aber diese Phänomene gab es in etwas niederschwelligerer Form schon vorher, also kann man noch nichts Definitives davon ableiten.
3: Wie dringend brauchen die russischen Streitkräfte denn neue Soldaten?
4: Ja, ganz genau weiß man auch das nicht, aber anhand von russischen regionalen Finanzdaten werten Fachleute aus, wie viele Rekrutierungsboni und wie viele Kompensationszahlungen für Angehörige von getöteten Soldaten ausbezahlt werden. Und damit kommt man auf eine sehr grobe Schätzung, dass Russland pro Monat etwa 30.000 neue Männer rekrutiert, aber in etwa genauso viele russische Soldaten pro Monat getötet oder schwer verletzt werden. Das heißt, Russlands Truppenstärke bleibt höchstwahrscheinlich mehr oder weniger stabil. Aber da die russische Armee in der Ukraine nur sehr langsam oder teilweise gar nicht vorankommt, könnte es natürlich sein, dass stabile Rekrutierungszahlen dem Kreml nicht genug sind.
3: Wie ist denn Ihre Einschätzung? Für wie wahrscheinlich halten Sie es, dass es erneut eine Mobilmachung geben wird?
4: Unter dem Strich halte ich sie für eher unwahrscheinlich. Im Beitrag hat Maxim grundsätzlich recht, wenn er sagt, dass eine neue Mobilmachung das Kräfteverhältnis an der Front wohl nicht groß beeinflussen würde. Zwar stimmt es nicht, dass Russland nur Drohnenpiloten und keine Fußsoldaten braucht, so wie er das sagt. Russland verbraucht immer noch sehr viele Soldaten in Infanterieattacken auf ukrainische Stellungen. Aber es stimmt, dass der Einsatz von Drohnen die zahlenmäßige Überlegenheit Russlands viel weniger relevant gemacht hat. Also bringt eine Mobilmachung keinen wahren Vorteil, sondern eher Nachteile. Die Wirtschaft leidet tatsächlich unter einem akuten Arbeitskräftemangel. Die letzte Mobilmachung hat Unruhen in der Bevölkerung ausgelöst. Und eigentlich wäre es nicht im Interesse des Staates, diese Probleme wieder auszulösen. Aber letztlich können wir einfach nicht wissen, was der Staat tun wird, weil der Kreml in der Vergangenheit ja bewiesen hat, dass er Fehler begeht und Dinge tut, die eigentlich nicht in seinem Interesse wären. Die sogenannte Spezialoperation gegen die Ukraine ist dafür das beste Beispiel.
3: Informationen von Russland-Korrespondent Callum McKenzie. 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Bei uns geht es weiter mit der Siedlergewalt im Westjordanland. Von jüdischem Terrorismus spricht das israelische Institute for National Security Studies. Mit dem Einfluss von Social Media Posts auf den Strompreis. Mit dem Wechsel im Swiss Market Index und den damit verbundenen Befürchtungen. Und jetzt gleich mit dem Kriegsgeschehen in der Ukraine. Raketen- oder Drohnenalarm gehören für die Bevölkerung von Kiew praktisch zur Tagesordnung. Russland nimmt die ukrainische Hauptstadt und deren Vororte gezielt ins Visier. Die Angriffe fordern Tote und Verletzte und sie sorgen für Nervosität in der Bevölkerung. Der Krieg beschränkt sich längst nicht mehr nur auf die Gebiete in Frontnähe. SRF-Korrespondent David Nauer ist in der Ukraine unterwegs, derzeit in Kiew. Ich habe von ihm wissen wollen, wie er die Situation in der Stadt erlebt.
5: Ich erlebe die Situation als zunehmend schwierig, deutlich schwieriger wie bei meinem letzten Besuch. Die russischen Angriffe haben in den letzten Wochen deutlich zugenommen und sie werden auch heftiger. Ich war gerade heute in einem Wohnviertel, wo gestern eine sehr große, sehr schwere russische Rakete zwischen einem Kindergarten und einem Wohnhaus niederging. Es gab da größere Zerstörung und auch zahlreiche Verletzte und die betroffenen Anwohner, die stehen natürlich unter Schock. Ich habe mit mehreren von ihnen gesprochen und haben wirklich alle irgendwann einfach angefangen zu weinen. Die Russen attackieren auch Warenlager rund um Kiew, etwa Lebensmittellager. Das führt dazu, dass es zum Teil schon Versorgungsprobleme gibt. Gewisse Produkte bekommt man nicht mehr in Kiew oder nur noch schwer. Und entsprechend angespannt ist natürlich die Stimmung. Viele Leute machen sich Sorgen, sie sind gestresst. Gleichzeitig wird aber auch weiterhin mit einem unglaublichen Trotz weitergelebt. Also gestern gab es einen wirklich großen Angriff auf die Stadt und heute sitzen die Kiewer schon wieder an der Sonne und trinken Kaffee.
3: Im vergangenen Jahr hat Russland gezielt die ukrainische Energieinfrastruktur zerstört. Die Bewohnerinnen und Bewohner von Kiew erlebten deshalb einen harten Winter in Kälte und Dunkelheit. Bereiten sich die Leute bereits auf ein ähnliches Szenario vor?
5: Ja, das machen sie. Also alle, mit denen ich gesprochen habe, die bereiten sich auf den Winter vor, so gut es eben geht. Die Sorge ist sehr groß, dass es die Russen diesen Winter vielleicht schaffen, die Strom- und Wärmeversorgung komplett auszuschalten in Kiew und auch in anderen Städten der Ukraine. Und entsprechend überlegen nun alle, was tun wir, wenn das passiert. Also ich war etwa bei einer Frau zu Hause in ihrer Wohnung in Kiew und die hat sich ein Haus im Umland von Kiew gemietet, ein Haus mit einem Holzofen, mit dem sie dann zur Not heizen kann. Aber es können sich natürlich längst nicht alle ein solches Winterrefugium leisten. Die meisten Kiewer, die besorgen sich deswegen einfach weitere so große Batterien, eine Art Hausbatterien. Sie dichten ihre Fenster ab, sie kaufen Schlafsäcke und warme Pullover oder Zelte, die sie dann in ihre Wohnung stellen können. Allerdings schauen, das ist mein Eindruck, auch diejenigen, die sich bereits gut vorbereitet haben auf den Winter, mit großer Sorge auf die kommenden Monate.
3: Sie haben auch eine ukrainische Einheit in der Nähe der Ostfront besucht. Wie ist die Lage dort?
5: Also man kann sagen, dass die russische Sommeroffensive, die lange erwartet worden war, dass die gescheitert ist. Die Front hat sich in den vergangenen Monaten kaum bewegt. Den Ukrainern ist es an einigen Stellen sogar gelungen, besetztes Gebiet zurückzuerobern, insbesondere im nördlichen Donbass, also im Donbass, dem Gebiet, das Putin ja unbedingt erobern will. Ich glaube übrigens, dass dieser Stillstand an der Front auch der Grund ist, warum die Russen angefangen haben, Kiew nun verstärkt zu bombardieren. Ihre eigene Armee kommt nicht vorwärts eben an der Front, also terrorisieren sie die ukrainische Zivilbevölkerung in der Hoffnung, dass der ukrainische Widerstand irgendwann zusammenbricht.
3: Der Krieg wird zunehmend technologisiert geführt. Welche Auswirkungen hat das aufs Kampfgeschehen?
5: Ja, es führt dazu, dass es an der Front immer gefährlicher wird, weil etwa die Kampfdrohnen beider Seiten immer weiter fliegen und immer ausgereifter sind. Die sogenannte Killzone, also diese Zone, in der man wirklich in höchster Lebensgefahr ist, wenn man da rumspaziert, die hat sich massiv ausgedehnt. Vor ein paar Jahren, ein, zwei Jahren vielleicht war die 10 Kilometer breit, inzwischen sind es wohl 40 Kilometer mindestens. Und unter solchen Umständen ist es extrem schwierig, eine Offensive zu starten. Und ich glaube, das ist auch der Grund, warum sich die Front eben kaum mehr bewegt. Und das ist nicht alles. Ich war bei einer ukrainischen Truppe, die in Frontnähe Drohnen mit 300 Kilometer Reichweite abschießt. Und diese Drohnen, die fliegen also sehr, sehr weit und können dann dort zielgenau zum Beispiel in einen fahrenden russischen Armeelastwagen gelenkt werden. Das habe ich auch beobachten können. Das ist nur ein Beispiel für diese unglaubliche technologische Entwicklung in diesem Krieg. Also alle ungefähr 3-4 Monate gibt es eine neue Erfindung, wie man den Gegner am besten töten kann.
3: Ändert all das auch die Einstellung der Menschen in der Ukraine zum Krieg?
5: Also mein Eindruck ist, nein. Die Ukrainer sind zwar unendlich müde, erschöpft. Viele sagen mir auch, sie hätten psychische Probleme nach 4,5 Jahren Krieg. Aber die große Mehrheit der Ukrainer sieht diesen Krieg immer noch als Kampf um ihre Existenz. Sie sind überzeugt, dass die Russen bei einem totalen Sieg die unabhängige ukrainische Nation auslöschen würden. Es geht also um Leben oder Tod der Ukraine. Und entsprechend sind die Menschen bereit, diesen ganzen Horror zu ertragen.
3: SRF-Korrespondent David Nauer. Er ist derzeit in der ukrainischen Hauptstadt Kiew. Das lässt aufhorchen. Die armeenahe israelische Denkfabrik Institute for National Security Studies hat diese Woche eine Warnung herausgegeben, dass die Sicherheit Israels gefährdet sei. Eine ähnliche Warnung hatte das Institut letztmals 2023, wenige Monate vor den Hamas-Massakern des 7. Oktober, publiziert. Nun aber zielt die Warnung nicht auf eine Bedrohung von außen. Titel des Berichts: Jüdischer Terrorismus und nationalistische Verbrechen beschleunigen den Zerfall der staatlichen Institutionen Israels. Auslandredaktorin Anna Drexel.
6: Dass diese strategische Warnung gerade jetzt herausgegeben werde, sei eine große Sache, sagt Tammy Kanner, leitende Forscherin am Institute for National Security Studies (INSS) und Mitautorin des Berichts.
7: Actually, it is a big deal.
6: Der Entscheid, die Gewalt extremistischer Siedler als Terror zu bezeichnen, sei nicht leicht gefallen, sagt Kanner. Doch das INSS sei zum Schluss gekommen, dass die starke Zunahme gewalttätiger Attacken auf Palästinenserinnen und Palästinenser im Westjordanland nicht einfach unter die Kategorie Gewalt falle, sondern dass dahinter ein Muster stehe.
7: It's not just violence anymore, it's a pattern, it's terror.
6: Kanner betont, das Ausmaß des jüdischen Terrorismus sei nicht zu vergleichen mit der Intensität und dem Ausmaß der terroristischen Angriffe der Hamas vom 7. Oktober.
7: Scale alone does not define terrorism.
6: Doch das Ausmaß allein definiert noch nicht, ob es sich um Terrorismus handelt oder nicht. Terrorismus wird definiert durch den bewussten Einsatz von Einschüchterung und Gewalt gegenüber Zivilistinnen und Zivilisten, um politische Ziele zu erreichen, auch in kleineren Ausmaß. Der Bericht des Institute for National Security Studies argumentiert, dass die Gewaltakte extremistischer Siedler auch eine Gefahr für Israel selbst darstellen, wie Tammy Kanner erläutert.
7: Allowing ideological motivated violence to operate with impunity.
6: Wenn ideologisch motivierte Gewalt straflos bleibe, bedrohe das nicht nur die palästinensische Bevölkerung, sondern auch Israels Sicherheit, den demokratischen Charakter des Landes und die Fähigkeit zu regieren. Und wenn die extremistischen Siedler das Gewaltmonopol der israelischen Sicherheitskräfte nicht mehr respektierten, könnte sich diese Gesetzeslosigkeit auch auf Israel selber ausweiten. In den vergangenen 3 Jahren haben Gewaltakte sprunghaft zugenommen. Der extremistische Polizeiminister hat vielen Siedlern Waffen ausgehändigt. Kleinste Containersiedlungen, die sogar nach israelischem Recht illegal sind, schossen wie Pilze aus dem Boden. Was ist also die Mitverantwortung der Regierung? Schließlich liebäugelt sie mit einer Annexion des besetzten Westjordanlandes. Einige Minister reden offen davon, die palästinensische Bevölkerung auszuweisen. Tammy Kanner wählt ihre Worte mit Bedacht.
7: I think the report does not argue that the government order.
6: Der Report sagt nicht, dass die Regierung den Befehl für einzelne Siedlerangriffe gibt. Vielmehr weisen wir auf das politische und institutionelle Umfeld hin, in welchem diese Gewalt stattfindet. Und da sehen wir einen Zusammenhang mit der Politik der aktuellen Regierung. Die extremistischen Siedler fühlen sich ermutigt, die palästinensische Bevölkerung zu konfrontieren. Sie wissen, dass sie über dem Gesetz stehen. Die Regierung steuert sie zwar nicht, schaut aber bewusst weg.
7: Because they feel like nobody is going to enforce the law. They know they are above the law. It's not that the government sent them there, but the government is turning a blind eye.
6: Es liege in der Verantwortung der Regierung, das Gesetz durchzusetzen, und dieses müsse für alle gelten, sagt Kanner. Doch
7: absence of a decisive action cannot be understood merely as an operational failure. It's a quiet backing of the violence.
6: Dass die Regierung die extremistischen Siedler gewähren lasse, bedeute, dass sie die Gewalt stillschweigend billige. Das Institute for National Security Studies fordert eine Kursänderung und schlägt dazu mehrere Maßnahmen vor, etwa eine effektive Koordination der Sicherheitskräfte zur Verhinderung dieser Verbrechen, eine konsequente Strafverfolgung der Täter, eine Entwaffnung gewalttätiger Siedler und vor allem auch politischen Rückhalt für diese Maßnahmen.
7: Looking ahead with the elections just around the corner, the real test for any government, whether it's the current one.
6: In Israel wird bald gewählt. Der Umgang mit der Siedlergewalt wird zur Bewährungsprobe werden für jede Regierung, die derzeitige oder eine neue. Die Frage ist, wird die Regierung bereit sein, ihre Verantwortung wahrzunehmen und konkrete Schritte unternehmen?
7: Concrete policies and effective action on the ground.
6: Die Schlussfolgerung des Berichts endet mit einer dramatischen Warnung. Die Geschichte lehre, dass jene Demokratien nicht überlebten, die die radikalen Kräfte in ihren eigenen Reihen nicht eindämmten.
3: Der Handel mit Strom floriert, wenn die Preise schwanken. Stromhändlerinnen und Händler kaufen Strom, wenn er günstig ist, und verkaufen ihn, wenn er teuer ist. Je stärker die Preise schwanken, desto besser ist es für die Händler. Für ihre Prognosen nutzen sie Daten, Voraussagen zum Wetter zum Beispiel oder zur Nachfrage in großen Märkten. In den letzten Monaten hat der Stromhandel der Schweizer Energiekonzerne aber schlecht funktioniert. Bei Alpiq gibt man die Schuld dafür unter anderem Signalen aus der Politik, welche über soziale Medien ausgesendet werden. Klaus Ammann berichtet.
8: Wächst die Nachfrage nach Strom in China, so gehen Stromhändlerinnen und Händler davon aus, dass der Strompreis in Europa steigt. Fallen Kernkraftwerke in Frankreich aus, rechnen sie ebenfalls mit steigenden Preisen. Auf solchen sogenannten Fundamentaldaten basieren die Stromhändlerinnen und Händler von Alpiq ihre Modelle und kaufen und verkaufen entsprechend Strom, sagt Chefin Antje Kangiesser.
9: Was dieses Jahr passiert ist und schon letztes Jahr ganz stark begonnen hat, ist, dass diese Modelle nicht berücksichtigen können, Tweets, die von politischer Seite wie von einem Präsidenten gemacht werden. Und die bringen Schocks in das System und verändern grundlegend, wie der Markt sich verhält.
8: Das ist, so Antje Kangiesser, ein wichtiger Grund dafür, dass die Alpiq-Handelsabteilung im ersten Halbjahr 2026 34 Millionen Franken Verlust gemacht hat, was etwa 2% des Umsatzes in diesem Bereich entspricht. Auch Ingmar Schlecht, Strommarktexperte an der Zürcher Hochschule der Wissenschaften ZHAW in Winterthur, bestätigt, dass Tweets den Markt beeinflussen.
10: Vor allem, wenn sie von so prominenten Personen wie Donald Trump kommen. Vor allem, weil diese Tweets ja auch eine reale Auswirkung haben und auf sehr reale Ereignisse hindeuten können, also Friedensverhandlungen zwischen den USA und dem Iran, ob die gelingen werden oder nicht, das hat eine große Auswirkung auf den weltweiten Energiehandel, somit auch natürlich auf das Geschäft dieser stromhandelnden Firmen.
8: Andreas Tresch, Managing Partner bei Enerprise, einem Unternehmen, das andere bei der Energiebeschaffung unterstützt, sieht präsidentielle Tweets ebenfalls als Herausforderung für Stromhändlerinnen und Händler. Eher relativiert aber.
11: Am Schluss ist das etwas, wo man lernen muss, damit umzugehen. Die Wirtschaftlichkeit jetzt beim Handel, da gibt es einige Unternehmen, die gerade wegen der Volatilität und den Unsicherheiten natürlich hohe Profite machen. Von dem her würde ich jetzt das schlechte Ergebnis nicht auf die Tweets von Präsident Trump umlegen.
8: Einig sind sich alle Befragten, dass der Stromhandel grundsätzlich eine wichtige, hilfreiche Funktion im Markt habe. Er stabilisiere diesen in der Regel, sagt Ingmar Schlecht von der ZHAW.
10: Weil er die Unsicherheit, die ja real existiert, zum Teil mindern kann, beziehungsweise auch zukünftige Ereignisse schon in heutige Preise einfließen lassen kann, sodass man sich schon heute darauf einstellen kann, was morgen kommt.
8: Zum Beispiel sind im Handel die Preise für Gas aus dem Nahen Osten gestiegen, bevor nach der Schließung der Straße von Hormuz die letzten Lieferungen von dort in den jeweiligen Zielmärkten angekommen sind. Entsprechend konnten die Länder frühzeitig mit dem Sparen von Gas beginnen bzw. nach alternativen Lieferanten suchen. Diese stabilisierende Wirkung verliere der Handel wegen der Tweets, die für Verwirrung sorgen, nicht, ist Andreas Dresch von Enterprise überzeugt. Aber
11: die Risiken sind größer, das sehen wir auch am Markt. Die Premiums gehen nach oben, das heißt, die Risikozuschläge sind größer, weil die Unsicherheit einfach größer geworden ist.
8: Sprich, die Preise steigen letztlich auch für die Konsumentinnen und Konsumenten. Und wie reagiert der Energiekonzern Alpiq? Chefin Antje Kangiesser.
9: Wir nehmen das Risiko weiter zurück, versuchen noch vorsichtiger zu sein und hoffen, dass sich das wieder normalisiert ein bisschen.
8: Vorläufig aber schrumpft bei Alpiq mit dem Stromhandel also ein Geschäftsfeld weiter, das zur DNA des Energiekonzerns gehört und das über Jahre einen bedeutenden Teil des Gewinns geliefert hat. Dass der Konzern die Risiken im Stromhandel zurückfährt, ist aber umso verständlicher, wenn man sich in Erinnerung ruft, dass Alpiq wegen explodierenden Preisen im europäischen Stromhandel erst vor 5 Jahren den Bund vorsorglich um finanzielle Hilfe bitten musste. Sie hätten die Hilfe schließlich nie in Anspruch genommen und aus der Situation die Lehren gezogen, betont die Alpiq-Chefin. Die Situation von heute und damals sei nicht vergleichbar.
9: Klaus Ammann hat berichtet. 2 prominente Titel fallen mit Handelsschluss der Schweizer Börse aus dem Swiss Market Index SMI. Der Telekom-Konzern Swisscom und der Logistikkonzern Kühne und Nagel. Dafür kommen neu die Firmen Sando und Galerma dazu. Ab Montag sind also mehr Unternehmen aus der Gesundheitsbranche vertreten, während Telekom und Industrie geschwächt werden. Anlegerinnen und Anleger, die möglichst breit investieren wollen, fragen sich, ob der SMI noch vielfältig genug zusammengesetzt ist. Wirtschaftsredaktorin Lucia Theiler.
6: Alle Jahre wieder, immer im September, wird der Swiss Market Index aktualisiert. Der SMI soll immer jene 20 Unternehmen enthalten, deren Aktien am meisten gehandelt werden und die am meisten Wert haben. Im Jargon sprechen Expertinnen von den größten und liquidsten Titeln. Die Aktualisierung sei wichtig, sagt Julian Chan von der Schweizer Börse SIX, denn es gehe darum, dass der SMI den Schweizer Markt realistisch abbilde.
12: Ohne eine regelmäßige Überprüfung verliert der Index mit der Zeit an Aussagekraft.
6: Verändern sich also die Handelsvolumen und die Aktienpreise von Unternehmen maßgeblich, soll sich das im SMI spiegeln.
12: Nach 2015 hat man gesehen, dass es wieder deutlich mehr Verschiebungen gab zwischen den großen Titeln, zum Beispiel durch Börsengänge, Übernahmen, Abspaltungen oder auch starkes Wachstum einzelner Unternehmen.
6: Auch Sando und Galderma sind Firmen, die früher zu Großkonzernen gehörten. Sando war Teil von Novartis, Galderma gehörte zu Nestle. Beides sind nun eigenständige Firmen im Gesundheitsbereich, die ab Montag im SMI sind.
12: Ja, der Gesundheitssektor erhält mehr Gewicht dadurch. Das ist aber kein subjektiver Branchenentscheid von SIX. Der SMI folgt transparenten Regeln zu Größe und Liquidität und bildet damit einfach die Struktur des Schweizer Marktes ab.
6: Und doch, im SMI sind nun mit den bisherigen grossen Pharmakonzernen Novartis und Roche, mit Alcon und Lonza gleich mehrere Unternehmen aus einem ähnlichen Bereich vertreten. Christoph Sachs, Anlagechef beim Vermögensberatungszentrum VZ, spricht zwar von einem thematischen Schwerpunkt, aber nicht von einem eigentlichen Klumpenrisiko.
13: Die Geschäftsmodelle dieser 6 im SMI vertretenen Gesundheitstitel, die sind breit gestreut. Also die Nischen, in denen Sando und Galderma tätig sind, die waren im SMI bislang nicht besetzt. Und darum kann man schon auch sagen, dass Spektrum an Geschäftsfeldern, das der SMI abdeckt, wird nicht substanziell geschmälert. Oder eine Telekom-Firma geht raus, ein Logistiker ebenfalls, und dafür kommt ein Dermatologie-Spezialist und ein Hersteller von Nachahmerpräparaten in den Index.
6: In anderen Worten, die neuen Unternehmen tönen nach Pharmaindustrie, Beim genaueren Hinschauen sind sie aber keine klassischen Medikamentenhersteller.
13: Also Sonda ist spezialisiert auf Nachahmerpräparate und entwickelt keine neuen Therapien. Und Galderma wiederum ist auf ästhetische Medizin und Hautpflege spezialisiert. Und dieses Geschäft ist ja eigentlich sehr konsumnah. Das heißt, das forschungsbasierte Pharma-Business erhält im Index nicht mehr Gewicht.
6: Der SMI bleibt also auch nach dem Wechsel vielfältig genug.
9: Vielfältig auch das Echo der Zeit. Für heute war es das von uns. Redaktionsschluss 18.39 Uhr. Jas Liebherr war für die Sendung verantwortlich, für die Nachrichten Simon Richle. Am Mikrofon Brigitte Kramer.
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15: Einen guten Abend wünsche ich. Am Mikrofon bis um 8 Uhr ist Irene Grüter. Dann gibt's in der Passage ein mongolisches Roadmovie auf den Spuren einer ungewöhnlichen Flöte. Hier zuerst Musik aus Äthiopien mit der Gitarristin Esita Desse.

0: Musik von Issy Tadesse. Um die weite Reise einer Flöte geht's gleich in der Passage um 8 Uhr. In den 1970er Jahren verschlägt es die beiden Ingenieure und DDR-Bürger Annemarie und Manfred in die Mongolei. Sie sollen dort ein Fabrikgebäude bauen, zusammen mit russischen Bausoldaten. Und sie heiraten auch dort. Ein bescheidenes Fest, aber...
1: Wir haben auch vieles von den Soldaten geschenkt bekommen. Wahrscheinlich, weil Manfred immer so gut zu ihnen war und so, ja. Und diese Flöte, das weiß ich nicht, wo Manfred das... Niemand, das hat er von der Familie bekommen, von dem einen Soldaten. Ja. Das ist ja das, was du mitnehmen sollst.
0: Kamling heißt diese Flöte, ein magisches tibetisches Instrument. 100 Jahre alt, verziert mit winzigen Schriftzeichen. Dieses Instrument darf nur aus dem Knochen eines Menschen gefertigt werden. Es gilt als heilig und eigentlich gehört es in ein Kloster in der Wüste Gobi. Genau dorthin bringt es die Tochter von Manfred und Annemarie 50 Jahre später wieder zurück. Zusammen mit einem Freund, dessen Wurzeln ebenfalls in der Mongolei liegen. Diese Geschichte können Sie gleich hören in der Passage um 8 hier auf SRF 2 Kultur.

Musik von Angie, einer Jazzsängerin aus der Mongolei, die in Deutschland studiert hat, von ihrem Album Sonor. Und jetzt Blues aus Kanada mit dem Gitarristen und Sänger Ben Racine.

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1: Das ist die Passage. Sie erzählt heute die Geschichte von zwei Menschen aus zwei Welten, die sich auf die Suche machen nach ihren Wurzeln in der Mongolei. Zwei Protagonisten und ihre Stimmen, die eine handfest kräftig mit ostdeutschem Einschlag, die andere nachdenklich, fast zärtlich mit einem Einschlag, der zunächst kaum einzuordnen ist. Und dann ist da diese Flöte mit dem ungewöhnlichen Klang, gefertigt aus dem Oberschenkelknochen eines jungen Mädchens. Das klingt zunächst grauselig, ist es aber nicht. Die Flöte nämlich, sie hat eine spirituelle Bedeutung. Und das alles erzählt das folgende Feature mit einer ungewöhnlichen Geschichte. Und es gibt darin einiges zu lernen. Zum Beispiel, dass die Ampelfiguren der mongolischen Hauptstadt Ulaanbaatar nicht zu Fuß gehen, sondern auf Pferden reiten.

0: Ich stand in der Küche im alten Haus am Fenster. Sag ich, was suchen die? Naja, Spezialisten für den Aufbau. Fleischkombinat, also Maurer, Fliesenleger, alles, was hier braucht wird. Und da habe ich so beiläufig gesagt, das wäre doch was für uns. Wieso? Sagt Manfred. Ich sage nur ja, wir fahren ins Ausland, arbeiten dort und kommen zurück und können die Hypothek fürs Haus abbezahlen. Du spinnst, hat er gesagt. Schöne Aufnahme, ja. Also mir schwebte das, ich war, ehrlich gesagt, von erbaut. Ich habe Bücher gelesen, zig Bücher von Kurt David, der dort war. Der hat sogar ein Buch, hat er mir gewidmet. Ich habe mir das ganze Land angeguckt, Ulaanbaatar. Ich habe gedacht, naja, das wird doch grün sein. Da ist die Tola, da ist Wasser. Oh Gott, und nachher Steppe und Grasbüschel, ja.
1: Blauer Himmel über 1000 Bergen. Der rote Recke im Tal der Tola. Nadam fest alle Feste. So sind die Artikel überschrieben, die Annemarie Probst vor 50 Jahren aus DDR-Zeitungen schnitt und sorgfältig aufklebte.
2: Der Lamaismus verbot seinen Mönchen jede manuelle Arbeit und er untersagte den Gläubigen die Veränderung der Natur. Die Lamas versuchten, das Land im Dunkel mittelalterlicher Jahrhunderte zu halten. Chamagui, es ist alles gleich. Das war die Lebensauffassung des Lamaismus. Er war eine der Ursachen für die jahrhundertelange Stagnation der Produktivkräfte in der Mongolei.
3: Es war immer Thema Mongolei. So. Oder es kam mal ein Fernsehbericht, dann war wieder die Mongolei so aktuell bei uns. Ja. Und unsere Wohnung hat ja auch so bestimmte Ecken, wo alles diese Sachen sind, die sie ja noch mitgebracht haben. Also die Beziehung war ja immer da. Und ich wollte dich dann unbedingt auch kennenlernen, nicht nur von Bildern oder so. Ich hatte dann das Alter, um dich kennenzulernen und ich habe dann geschrieben und ja.
4: Das war unsere 5. Klasse, ich glaube.
3: Ja, ich glaube auch. Ja, 5. Klasse, das fing ja dann mit Russisch an, ja.
1: Ich kenne Annemarie Probst und ihre Tochter Anne-Kathrin, solange ich denken kann. Wenn ich sie besuchte, kamen Ordner und Fotoalben auf den Tisch. Briefe, Konzertprogramme, sogar Restaurantrechnungen. Annemaries Erinnerungen an die Mongolei ihrer jungen Jahre. Von all den Raritäten, die sie in dem großen dunklen Wohnzimmerschrank aufbewahrt, faszinierte mich etwas am meisten, die Flöte.
0: Die Flöte soll ein Knochen sein, ein Oberschenkelknochen von einem jungen Mädchen. Das hat jemand, der hat das untersucht. Ein Bekannter von uns.
5: In der Mongolei?
0: Ja.
5: Ein Arzt oder was?
0: Nein, ein Arzt nicht. Der kannte sich da aus. Das war ein Bekannter auch von dem Kurt David.
1: Die Flöte gehört nicht hierher, nach Paray, Sachsen-Anhalt, dachte ich immer. Sie gehört in ein Kloster in der Wüste Gobi. Habe ich laut gedacht? Ich weiß es nicht mehr. Eines Tages nach dem Tod ihres Mannes sagte Annemarie, jetzt bring sie zurück. Ja, sagte Anne-Kathrin, und ich komme mit.
2: Rückkehr der Zauberflöte, ein mongolisches Roadmovie von Mario Bandi.
1: Chinggis Khan hieß die Boeing der mongolischen Fluggesellschaft, mit der wir in Ulaanbaatar gestern gelandet sind. Ich habe in dieser Stadt meine Kindheit und die ganze Schulzeit verbracht. Anne-Kathrin hat von dieser Reise seit Jahren geträumt, eigentlich ihr Leben lang. Geburtsort Ulaanbaatar steht in ihrem deutschen Pass.
3: Ich weiß nicht, das ist ein ganz komisches Gefühl. Das war ja gestern, wo wir aus dem Flughafen gekommen sind, auch schon so einfach angekommen zu sein. Ich stehe mir schon wieder die Tränen in den Augen. Ja, hier bist du. Ja, zu Hause kannst du ja nicht sagen, zu Hause ist da, wo die Familie ist, aber hier kommst du her. Hier warst du früher. Hier hast du gelebt, hier bist geboren. So wie die zweite Heimat, so, weißt du, so. Ein Teil von mir, ich gehöre hier einfach zu. Ich gehöre hier einfach zu. Das ist schon. Oh, jetzt kommen ja schon wieder die.
2: August 1963. werter Genosse Betriebsdirektor. Ich teile Ihnen mit, dass aufgrund vertraglicher Vereinbarungen unseres zuständigen Außenhandelsunternehmens INEX, Köpenicker Straße 126 Berlin, mit der Mongolischen Volksrepublik, der genannte Betrieb beauftragt wurde, in Ulaanbaatar den Bau eines Fleischkombinates durchzuführen.
0: Und das hat sich so ein Dreivierteljahr hingezogen. Und dann auf einmal kam ein Brief im November. Wäre es nicht günstig, da Sie beide ja schon lange Zeit verlobt sind, laut Lebenslauf, dass Sie heiraten? Dann brauchten wir keine zwei Wohnungen, sondern nur eine Wohnung für Sie bereitstellen. Dann haben wir uns beide angeguckt. Heiraten? Ja, dann müssen wir heiraten. Haben keinen Termin gekriegt. Dann war der 7. März der einzigste Tag, der noch frei war. Und der 7. März ist ein Tag vor dem Frauentag. Du kriegst es keine Gaststätte. Ohne Trauzeugen. Wir haben uns zusammenschreiben lassen in Gentin und sind dann nach Hause gefahren. Das war Mitte April. Koffer fertig, ab nach Berlin und ab nach Ulaanbaatar.
3: So ein gigantisches Volksfest habe ich in Deutschland überhaupt noch nicht mitgemacht. Ich war nirgendwo eigentlich. So viele Leute.
1: Das Nadam-Fest im Juli ist das Nationalereignis. Eine Art mongolischer Dreikampf. Ringen, Bogenschießen und Pferderennen. Heute sind die Ringe dran. Nach Stunden um Stunden stehen die Anwärter auf den Sieg unten in der Arena.
3: Das dauert ja dann ewig, bis die denn alle mal fertig sind.
1: Die beiden Kämpfer halten einander fest im Griff, bewegen sich kaum.
3: Die Beine, man weiß so, Gleichschritt so hinten und her.
1: Die Spannung wächst und plötzlich, blitzartig, versucht der Größere, Massigere, seinen Gegner auf den Boden zu werfen. Doch er hat nicht gut aufgepasst. Sein Rivale ist tückisch. Wups, liegt er selbst am Boden.
3: Aber zu Muttis Zeiten hat doch das alles draußen auf der Steppe stattgefunden. Ja, da habe ich ja die Bilder noch davon. Da war das
1: der Kampfrichter setzt dem unerwarteten Sieger die spitze mongolische Mütze auf. Der Gewinner umkreist gravitätisch die Stange mit der Nationalfahne. Die Arme ausgebreitet wie Adlerflügel. Über all dem schweben Reklameballons. Die Heil. Gruß aus Deutschland. Gleichzeitig bevölkern tausende Menschen, festlich gekleidet, europäisch und in Nationaltracht, die engen Gassen zwischen Imbisszelten und Andenkenbuden im Schatten des Nationalstadions.

0: Also mit einem leichten Mantel, Hütchen auf, Sommerschuhe an, Kostüm, so ganz einfach, leger, wie es frühlinghaft. Moskau war noch gut. In Omsk lag ein Meter Schnee. Und dann, Irkutsk, fliegst ja den Tag entgegen. Raus, wieder Sonnenschein, aber hundekalt.
1: Am 29. April 1964, im Jahr des Blauen Drachen, landete eine Aeroflot-Maschine aus Moskau in Ulaanbaatar. Ein neues Zuhause für Annemarie und ihren frisch gebackenen Ehemann Manfred, von Beruf Bauingenieur.
0: Wir hatten die Tür aufgemacht, haben unsere Koffer reingestellt, kloppte es und Nina stand vor der Tür.
2: Nina war wer?
0: War die Russin, die auch mitwohnte bei uns. Ja, hat begrüßt. Uns begrüßt. Nicht mit Salz und Brot, wie es üblich ist, sondern mit dem Hering. Und da ist Manfred losgegangen. Dann hat er irgendwo Milch aufgetrieben. Dann ist er auf den Chinesen-Basar gegangen, hat ein paar Kartoffeln geholt. Und dann haben wir in den Topf, ich weiß nicht, wo die Milch in dem Moment gelassen haben, Kartoffeln abgekocht. Und dann habe ich irgendwo den Hering klein gemacht, mit Äpfel klein und mit Milch. Und dann haben wir Bellkartoffeln und Hering gegessen. Das war unsere erste Mahlzeit.
1: Auf den Fotos, die Annemarie mir daheim in Pare zeigt, ist eine halbfertige große Halle zu sehen. Auf dem Platz daneben, 3 bis 4 Meter hoch, rote Berge von Fleisch, gefroren unter freiem Himmel.
2: Ne, Farbfilm, wunderbar.
0: Ja, das ist immer, was du für Filme bekommen hast. Das ist das alte Fleischkombinat. Da lag im Winter auf Plan lag das ganze Fleisch. Die Magen, die gefüllt waren mit Fleisch, die Kotelettstücken, halbe Tiere, es lag alles draußen. Von Tauben manchmal beschmutzt, aber es hat nichts ausgemacht. Das wurde im Frühjahr reingeholt in den Warenhäusern und wurde dann auf den Hauklotz wieder. Naja. Auch im Stadion unten drinne, im Fußballstadion, war alles voll mit Fleisch für Winter, ja.
1: Dick verpackt in Wattejacken und russische Valenkis, Filzstiefel, lächeln Manfred Probst und seine mongolischen Bauarbeiter in die Kamera.
0: Er hatte mal 30 Soldaten gehabt und dann hat er mal geguckt, der eine konnte gar nicht schreiben. Der hat alles aufgemalt. Der hat die Keller aufgemalt, den Sand aufgemalt, das Wasser und dann, dass man das eben zusammenmischt. So, und dann blieben die da vielleicht ein paar Wochen, wenn sie richtig mauern konnten, weg. Dann hat man wieder von vorne angefangen. Nur Soldaten, die wurden da verpflegt und gingen abends wieder in ihre Kaserne rein. Und die haben Manfreden oft und mich eingeladen, weil die Eltern dann aus den Almjaks kamen und haben dann ihren Sohn besucht und mit der Jurte angereist und mit Ziegen und Schafen haben da geschlachtet. Und ich habe dann im Kaufhaus große Pakete Tabak gekauft und was alles, ja. Die
2: Für
0: haben
2: die.
0: sich gefreut, ja, so ein Paket Tabak zu kriegen, ja. Und dann haben wir ihnen einen Schlips und Strümpfe und für die Mutti den Nähnadel mitgenommen, ja. Das war für die ein Reichtum, eine Nähnadel zu besitzen. Das gab's doch nicht. Es musste alles eingeführt werden, hat doch keiner dran gedacht. Wir haben auch vieles von den Soldaten geschenkt bekommen. Wahrscheinlich, weil Manfred immer so gut zu ihnen war und so, ja. Und diese Flöte, das weiß ich nicht, wo Manfred das. Niemand, das hat ja von der Familie bekommen, von dem einen Soldaten. Ja. Das ist ja das, was du mitnehmen sollst.
1: Kanling, das magische tibetanische Instrument. Ein 20 cm langes Stück Knochen, 100 Jahre alt mindestens, von der Zeit dunkelbraun gebeizt. Ihre einzige Verzierung ist ein Kupferring mit winzigen altmongolischen Schriftzeichen. Und an dem Ring hängen 2 verblasste Seidentücher. Das Instrument darf nur aus dem Knochen eines Menschen gefertigt werden, der eines natürlichen Todes gestorben ist. Aus den Knochen eines guten Menschen, nicht eines Mörders, eines Irren oder eines Verhungerten. Der Mönch, der in diese Flöte bläst, ruft die Geister herbei und bietet sich ihnen als Opfer an. Er kann mit der Flöte Unheil heraufbeschwören und Gnade erwirken. Bis heute glauben das zumindest die Mongolen, die zum Kloster Hamarinhit in der Wüste Gobi pilgern. Dahin soll uns unsere Reise führen. Aber erstmal bringt uns der Zug nur 30 Kilometer von Ulaanbaatar weg, zu einem weiteren Nadelfest in dem Örtchen Davani. Die Pferderennen sind hier weltberühmt, sagen

0: Alte Fabriken. Sind die noch im Gange hier alle? Ja, aber. Ich finde das mit den Bergen immer so schön im Hintergrund. So wie eingeschlossen, weißt du, so. Das ist schön mit diesem Klick, Klack, Klick, Klack. Wie zu DDR-Zeiten in den Zügen so. Und ein schöner Tag wird es heute. Guck mal, wir haben einen ganz blauen Himmel.
1: Ja, und das ist hier schon zum Nahdarmfest auf der Tribüne. Das ist der kleine Sieger vom Pferderennen. Den haben wir dann gefilmt. Der war, glaube ich, bloß 5 Jahre alt.
2: Die Tribünen sind voll, schon lange, bevor die kleinen Reiter in den Staubwolken am Horizont auftauchen. Zu Zeiten von Annemarie und Manfred Probst ritten noch ganz kleine Kinder, die die 25 Kilometer lange Strecke ohne Sattel, ohne jeglichen Schutz bewältigen mussten. Inzwischen gibt es ein Gesetz. 8 Jahre alt müssen die Reiter mindestens sein. In Davani ist das Finish.
0: Ja, da hinten kommt ganz einsam einer angeritten, der Letzte. Wahnsinn, ja, dass auch die Kinder so 25 Kilometer, ja, Rennen machen, ne? Schön irre.
3: Sie haben jetzt eine Uniform, guck mal, ein Helm, Schutzweste irgendwie, ja. Das ist schon alles nach TÜV.
0: Nach TÜV ist gut. Oh, der Letzte holt auf, guck mal, der Letzte kommt, oh. Oh, da ist einer, der kann ja nicht mehr. Oh. Ah, das lag wohl eher am Pferd, wa? Guck mal, ganz gemütlich kommt der so rein. Herrlich. Ich glaube, das Pferd kann nicht mehr. Och, Mann.
2: Polizei und Männer einer Spezialeinheit im Fleckentarn nehmen die Sieger in Empfang. Schutz von den Fans und dem irrsinnigen Publikumsandrang. Die Jungs und ihre stolzen Familien werden weit weggebracht zu einem umzäunten, von Hunden bewachten Platz. Dort dürfen die Fernsehreporter den Gewinnern und den berühmten Pferdebändigern ihre Fragen stellen. Das Publikum wetteifert auch untereinander. Wer hat das schönste Pferd? Denn natürlich kommen viele zum Nahdarm geritten. Und vor allem, wer hat den schönsten Dell, den langen mongolischen Mantel? Salatgrün, feurig-orange, himmelblau. Dazu gehören ein Hut und schwere gemusterte Stiefel. Deren Spitzen sind nach oben gebogen, auf dass die Erde nicht verletzt werde. Am besten gefällt uns ein Ehepaar, beide in lila, die Hüte jeweils zart rosa, der von der Frau hat noch eine Blume. Und die zwei Pferde, sanft braun wie Vollmilchschokolade, geschmückt mit feinstem silbernen Geschirr.
1: So einen teuren Deal habe ich nicht gehabt. Ich habe einen einfachen Deal gehabt.
3: Gekauft oder geschenkt?
1: Geschenkt bekommen. Und weißt du von wem? Mm-mm. Kann man sich gar nicht vorstellen. Jeder Eingang hatte eine Frau, die das Treppenhaus sauber gemacht hat. Und ich wusste an ihren Händen, sie hatte viel zu tun. Sie hatte sehr schlechte Hände. Also habe ich erstmal ihr Kernseife, Büchse Creme und Nähnadeln, ein ganzes Paket Nähnadeln gegeben, Garn dazu. Und das hat sich so hingezogen, fast die 1,5 Jahre, wo wir da waren, dass ich immer wieder mal, wenn ich sie sah, ihr was zusteckte. Und eines Tages kriege ich Post von der deutschen Botschaft von Berlin, ein Paket. Mongolische Schrift drauf. Da hat sie mir einen Deal genäht. Auch der Anne-Kathrin einen Deal, ein Kinderdeal. Und den hat sie an die deutsche Botschaft gebracht. Und die haben das dann nach Berlin geschickt. Und in Berlin hatten wir ja gewusst, die Heimatadresse von uns. Und dann kam das Paket hier an.
0: Kannst du dir denn mal vorstellen, wie die Dinosaurier hier so... Ich kann mir das richtig bildlich vorstellen. Weißt du, diese Giganten hier, die hier, ja eigentlich auch diese Unendlichkeit so vor sich hatten, ja? Hör mal vor, so ein T-Rex kommt hier anspaziert. Die wären hier in dieser Weite gar nicht so aufgefallen, weißt du?
2: Wir fahren zurück. Nach einer halben Stunde öffnet sich das Tal mit der Millionenstadt Ulaanbaatar.
0: Ach, sieht doch gewaltig aus, ey.
2: Anfang der 60er Jahre lebten hier gerade mal 250.000 Menschen. Um das Stadtzentrum herum wucherte eine gigantische Jurtensiedlung. Von dort kamen Kühe in die Stadt. Als Kind habe ich sie auf den vertrockneten Rasenflächen zwischen den 3-4-stöckigen Wohnblocks und sogar am Regierungspalast weiden sehen.
1: Du hast an der Straße die alten Männer sitzen sehen mit ihrer Kuhmilchschale und eine Kanne Tee bei. Und dann haben die da stundenlang gesessen, die Beine überkreuzt und haben erzählt, Pfeife raus. Und dann kam das alles hier in den Gürtel rein. Hier, das war hier ringsrum alles voll, die Geldrollen und so, die Kuhmilchschale und was als Schnupftuch und so, Tabakpfeife. Meistens am Kaufhaus an den Ecken, ja.
3: Hast du das gefragt? Ich habe nicht verstanden.
0: Ja. Ob du gesehen hast, wie die hier Mühle und Dame spielen auf Mongolisch mit gelben und blauen Verschlüssen von Trinkflaschen. Am Suchebar, also am Chinggis-Platz, da sitzen sie ganz gemütlich, die Älteren, und spielen Schach und Mühle und Dame. Ich dachte, ich gucke nicht richtig eben. Ja.
2: Nach dem Ende des Sozialismus in der Mongolei sollte die Hauptstadt eigentlich nach Chinggis Khan benannt werden. Aber noch heißt sie entweder russisch Ulaanbaatar oder mongolisch Ulaanbaatar, der rote Recke. Abgekürzt wird amerikanisch UB. Der zentrale Platz heißt jetzt nach 50 Jahren doch Chinggis Platz. Um Mitternacht ist er immer noch voll spielender Kinder und schick gekleideter Eltern. Ringsum sind neue Hochhäuser entstanden. Und obwohl manche Bauruine geblieben ist, wachsen weitere Wolkenkratzer, noch höher und teurer. Nachts sieht das Zentrum von UB wie klein Tokio aus. Die beleuchteten Fassaden überstrahlen störende Details.
4: Ich habe dir doch erzählt, dass ich mich hier nicht als Tourist fühle. Ich muss mich über mich selber wundern. Wirklich, mich stört hier gar nichts. Nicht die Pfützen auf der Straße, nicht der Verkehr, nicht diese dreckigen Ecken mit dem Müll. Nicht diese Hochhäuser, die einfach so mitten in die Stadt reingesetzt sind. Es stört mich einfach nichts. Es ist einfach alles nur total schön. Und ich in diesem Chaos und ich fühle mich wohl hier. Ja. Selbst unbegreiflich, aber ich fühle mich hier wohl. Ich komme ja aus dem Osten, ich kann mit den Sachen leben.

0: Дружба, Freundschaft, Nai Ramdao. Der Sozialismus siegt. Ungeachtet der kommunistischen Losungen, Paraden, Aufmärsche, fühlten sich die DDR-Bürger Annemarie und Manfred Probst in ihrem Wohnhaus unter Freunden geborgen und privilegiert.
1: Da wohnten alle drin, Tschechen, Polen, Ungarn, Mongolen, also es war Kulti-Multi zu der Zeit.
0: Anne-Kathrin hat die Fotos, die ihr Vater in Ulaanbaatar gemacht hatte, auf ihrem Smartphone immer bei sich. Ab und zu holt sie es raus und wir gucken, wie die eine und andere Ecke vor 50 Jahren aussah. Wir stehen in dem großen Hof zwischen den vier weißen Wohnblocks hinter dem Zentralkaufhaus, vermutlich exakt dort, wo Anne-Kathrins Vater stand, als er ihr Haus fotografierte. Statt des Pferdewagens parken hier nun Toyotas und Mitsubishis wild durcheinander. Um uns haben sich Anwohner versammelt, auch sie betrachten neugierig die alten Fotos. Was suchen Sie? Höre ich plötzlich reines Russisch. Eine ältere Dame kommt aus dem Haus der Familie Probst. Ja, hier wohnten Ausländer in allen diesen vier Häusern. Das ist das Haus Nummer 9. Hier haben Polen und Deutsche gewohnt.
2: Vor 2 Jahren kam auch ein junger Pole.
3: Und hat auch gesucht, ja. Siehst du, also doch noch öfters welche, die nach ihrer Vergangenheit suchen.
4: Eine russische Familie, ein Geiger und in der vierten, wir wohnten da. Dann wohnten Tschechen im Eingang, oben wohnten zweimal welche aus der Botschaft, der Kulturattaché wohnte drinne und eine Übersetzerin, die sprach Mongolisch und Japanisch, die wohnten ganz oben. Und überall, wenn die in Urlaub fuhren, musste ich bei denen dann die Blumen gießen. Und die kamen auch oft runter. Die sollten ja mit uns gar nicht, ehrlich gesagt, an einem Tisch sitzen, ja. Wir hätten ja welche Verhältnisse ausplaudern können. Aber Probstens hatten ja Bier und die Annemarie hat ja mal was gekocht und was gebacken. Also kamen sie abends runter, bloß mal um irgendwas zu erfragen. Ach, das riecht ja so schön bei euch. Ja, da wollen wir heute Abend nicht mal Karten spielen? Ja, wir kommen runter.
0: In dieser Zeit, vor über 50 Jahren, befreundeten sich meine Eltern mit denen von Anne-Kathrin.
4: Ich habe ein Tonbandgerät erhalten vom Betrieb. Das ging rum in alle Familien für eine Woche. Und da waren Opern und Operettenmelodien drauf. Und das habe ich morgens angestellt, habe ein bisschen Staub gewischt, habe gestrickt oder genäht. Und nebenan wohnte aus Leningrad ein Geiger. Und der hörte diese Arien aus Aida und alles. Und der hat das dem Vati erzählt. Da wohnt eine Deutsche und die hört jeden Tag Musik.

Mein mongolischer Vater, Dorjin Bandi, war Sänger im Opernhaus von Ulaanbaatar. Meine russische Mutter, Margarita Grigorieva, unterrichtete Klavier an der Musikschule. 1963, als ich zur Welt kam, hatten beide gerade das Konservatorium in Sverdlovsk am Ural absolviert. Danach zogen sie in Vaters Heimat. Vater gehörte zum ersten professionellen Sängerensemble des Theaters. Seine Partien aus Pik Dam, Eugen Onegin, Faust, Rigoletto, aus einigen mongolischen Opern, dazu endlos viele Romanzen und Lieder, auch welche über Lenin und Partei, hörte ich schon in der Wiege. In Halbschlaf lauschte ich, wie meine Mama Papa am Klavier begleitete. Zu Premieren waren Annemarie und Manfred Probst immer eingeladen.

0: Wir haben uns gegenseitig immer eingeladen. Es wurde immer dann gekocht, haben Hausmusik gemacht, selbstgemachten Wein. Und die Dima aus Bulgarien, die hat immer Weinblätter. Und da war Fleisch und Käse eingewickelt. Köstlich geschmeckt, ja. Ich habe den deutschen Gerichte gemacht, ja, was man auch nicht kannte. Und dann wurde das klar, dass sie gefragt haben, ob ich dich nehmen würde. Ich sage, selbstverständlich.
1: Eines Tages stand ich mit Papa plötzlich vor einer unbekannten Frau. Sie war sehr freundlich zu mir und ich musste etwas Seltsames sagen. Guten Morgen. Das waren, vermute ich, meine ersten Worte auf Deutsch.
0: Da sind denn schon, das ist unsere Wohnung, die hast du so kennengelernt, als du Kind warst. Hier kommen jetzt auch Bilder, wo du drauf bist. Das sind ja die schönsten Erinnerungen für mich.
1: Es war ein Glück für meine Eltern, dass sie mich Annemaries liebevollen Händen anvertrauen konnten.
0: So, das da haben wir es jetzt.
2: Ja.
0: Ja, so habe ich dich da oben in Empfang genommen.
2: Habe ich irgendwas geredet in der Zeit schon? Irgendwas?
0: Du hast viel geredet. Du hast den ganzen Tag geplappert. Du wolltest ja alles wissen. Russisch konntest du ja, aber du konntest nicht Mongolisch. Und Deutsch wolltest du aber auch lernen. Und dann haben wir alles dreimal. Und irgendwie hast du das Deutsch behalten. Irgendwie war für dich das irgendwie eine Sprache, die dir nicht mehr fremd erschien später. Du warst anderthalb Jahre alt.
2: Wie viele Monate hat es gedauert?
0: Na, ich möchte sagen, bald anderthalb Jahre waren wir zusammen.
1: Dann kam ich in den Kindergarten und Anne-Kathrin wurde geboren. Auf dem alten Foto im Smartphone wird sie von ihrer stolzen Mama über den heutigen Genghis Khan-Platz gefahren, in einem Kinderwagen. Solche Karossen waren in Ulaanbaatar damals eine Attraktion.
3: Ist dir das mal aufgefallen?
2: Nein, was bitte?
3: An der Ampel, wir haben hier kein grünes Männchen wie bei uns, sondern einen grünen Reiter. Ja, auf Pferd.
2: Hast du ein Foto gemacht?
3: Nee, jetzt hast du rot, das muss ich mal machen, ey, das ist ja Wahnsinn.
1: Aber Reiter, überall, ja. Ey. Wir könnten jetzt mal die Stadt verlassen. Wir sind schließlich mit einem Auftrag hier. Aber Anne-Kathrin will unbedingt noch ihren exakten Geburtsort ausfindig machen.
3: Das ist meine Klinik. Würde ich fast sagen von der Architektur her.
2: Ich glaube, die stand ein bisschen tief.
3: Aber ist Hospital.
2: Lass uns mal das Foto angucken. Hast du es?
3: Ich habe auch, ich habe es hier auch drauf.
0: Anne-Kathrin ist geboren, nachts um 2 Uhr, möchte ich sagen. Sie haben das aufgeschrieben, irgendwo muss stehen. Begleitung war die Kulturattaché aus der Botschaft, die war im Ballkleid zur Veranstaltung, die haben wir geholt dann mit Manfreden und dann ab ins Krankenhaus. Problematisch war nur, dass die Hebamme kein Wort Russisch sprach, nur Mongolisch, aber dann durch diese Bekannte aus der Botschaft, die eben da Kulturattaché war, die hat dann übersetzt und dann ging das los.
2: Die war dabei?
0: Die war dabei, im Ballkleid.
1: Wir stoppen ein Auto. Das ist in Jubi ganz einfach. Man hebt die Hand und handelt den Preis aus. Und so haben wir plötzlich einen Begleiter und Übersetzer. Einen älteren Mann, Myagmar Dash, kurz Miga. Er meint, das Haus auf dem Foto ist die Geburtsklinik Nummer 1 im Zentrum der Stadt.
3: Braucht keine Angst haben, ich bremse mit.
1: Eine vollschlanke Dame in weißer Security-Uniform will uns partout nicht in die Klinik lassen. Miga setzt an, die Sache zu erklären. Ja, das hier ist eine Deutsche. Die ist hier geboren, in diesem Haus. Es kommen weitere Schwestern und Ärztinnen dazu. Wir zeigen das Bild auf dem Telefon. Und sie, die Löwin, verwandelt sich in ein Lamm. Wir seien hier schon richtig. Doch anstelle des alten Hauses steht diese neue Klinik. Anne-Kathrin lässt die alten Fotos über ihr Display laufen. Alle starren verzückt darauf.
2: Kein Wunder, die meisten haben keine Fotos aus dieser Zeit. Ein Fotoapparat war damals ein Luxusgegenstand.
0: Ich blieb dann im Krankenhaus, kriegte ein Einzelzimmer. Das Kind war weg und ich lag da. Naja, und die Ärzte haben mich dann besucht und so. Und ich habe immer gefragt, wo ist mein Kind? Ist versorgt. Und nach 4 Tagen habe ich dann gesagt, ich will meine Tochter sehen.
4: 4 Tage?
0: Ja, und dann haben sie mich in diese große, es war ein großer Raum mit 6 Betten, lagen lauter Frauen drinne. Und dann sagt die eine, ihr, eine richtige, richtige Mami. Links ihr Kind, rechts Anne-Kathrin. Dann hat sie mir klar gemacht, dass sie schon vom ersten Tag an eben dieses Kind an ihrer Brust lebt. Und dann habe ich so bei mir gedacht, nun hat die auch noch Schingiskanblut in ihren Adern. Oh Gott, nee. Man hat mir erklärt, eine Europäerin legt nie ihr Kind an die Brust. Also ein Blödsinn.
2: Aha. Also wenn du es ein Brauch, dass hier du eine Flasche Wasser aus diesem Ort, aus diesem Hause nimmst, dann kannst du dich da damit ein bisschen waschen. Also wenn du dich mit diesem Wasser wäschst,
1: dann hast du neues Glück im Leben.
3: Ja. Ich habe ja meine Wasserflasche, die kippe ich jetzt aus und nehme von hier Wasser mit.
2: Du bist absolut angetan, die Dame.
1: Jetzt ist noch ein Ort offen, den Anne-Kathrin von alten Fotos kennt. Ein Ort, immerhin, der indirekt etwas mit der Flöte in unserem Gepäck zu tun hat. Das Hauptkloster von Ulaanbaatar. Der Ort, an dem ein wahrer mongolischer Buddhist seine geistige Geburt erlebt. Und ein Muss für Touristen ist das Kloster sowieso.
0: Sonntags die Aufnahmen hier.
4: Ach, das ist ja schön.
0: Und sonntags, vormittags, sind wir oft oben ins Kloster. Der Weg war ganz schön weit von der Wohnung bis hoch zum Kloster, aber ich habe es dann immer geschafft mit dem Kinderwagen. Und haben unsere Gebetsmühlen gedreht. In der Annahme, uns geht's dann gut, wenn wir die drehen, waren dann drinnen im Raum, haben was hingepackt, Kekse mitgenommen. Die kriegten dann ja während des Gebetes, kriegten sie ihre Teeschalen vollgefüllt und dann haben wir auch mal Geld da gelassen und so, ja. Ja, die hatten uns immer, wurden immer begrüßt, wenn wir reinkamen, ja. Du hast ja sonst gar nicht so viel Mongolen gesehen, ihrer Nationaltracht, die hast du dann sonntags gesehen. Land und Leute kennenlernen war ja das Wichtigste für uns mit. Ja.
1: Das Kloster heißt Gandantek Chinlenhit, kurz Gandan-Kloster. Hier steht der etwa 25 Meter hohe Buddha der Barmherzigkeit. Die Mongolen verwenden den tibetischen Namen Megjit Janraisig. Seine irdische Verkörperung ist der Dalai Lama. 1912 hatte Bogdo Gegen VIII. Die Errichtung des Tempels befohlen. Der Herrscher der Mongolei litt an einer Augenkrankheit und glaubte, der Buddha werde ihm helfen. Als Annemarie und Manfred Probst den Tempel fotografierten, sah er von außen aus wie eine verlassene Ruine hinter einer Reihe schmutziger Holzlatten.
0: Auch diese weiße Pagode, die wir hier noch mal sehen, die war damals zu, da konntest du gar nicht rein, die war so verwittert. Ja, und von Tauben so beschmutzt, ja. Das war damals, heute sieht die ganz anders aus. Das ist Manfred hier. Mann, wie dünn der da noch ist. Ha. Ja, aber mit Fatih bin ich reingekommen. Es war nicht bewohnt, es wurde nur bewacht von ein paar Mönchen. Herrliche Bilder drinne, herrliche Wandmalereien.
2: Sag mal nicht.
1: Wir sind keine Touristen im Gandan-Kloster. Wir haben einen Termin mit dem Lama Amgalan, dem Kollegen des besten Freundes, des Bruders, der Frau, meines guten Bekannten. In der Mongolei kennt immer noch jeder jeden. Dieser Lama-Mönch ist der wissenschaftliche Sekretär im Zentrum für religiöse Kultur und Wissenschaft. Sein Büro liegt hinter der Baustelle für einen neuen gigantischen Tempel. Unter den Lama-Menschen auf einem Foto von Manfred Probst machte er manchen schon verstorbenen Lehrer aus. Interessiert betrachtet er, wie würdig diese träge geheimen Wissens, rotes Gewand, gelbe Mütze, durch die Stadt wandeln, vorbei an kommunistischen Losungen. Bald zeigt sich, bei seiner Einladung hat Lama Amgalan einen Hintergedanken. Der Lama meint, die Kanding-Flöte gehöre hierher, ins hauptstädtische Kloster. Hier sei sie besser aufgehoben und bleibe ganz sicher gut erhalten. Das Kloster in der Gobi sei ja ein Privatkloster. Dort könne die Flöte in falsche Hände gelangen.
5: Diese privaten kleinen Tempel sind ein bisschen so unsicher.
1: Anne-Kathrin hört die Übersetzerin, der nette junge Oyuna, auch eine Bekannte von Bekannten, und signalisiert mit einem Blick eine andeutige Antwort. Nein, ihre Mutter hat entschieden, das Instrument in das Wüstenkloster zu bringen, dorthin, woher es stammen soll. Zu unserem Ziel sind es 450 Kilometer. Wir müssen nach Süden, Richtung Seinschand. Plötzlich ist die Rückkehr der Kanling in alle Munde. Uns ereilt die Nachricht, dass uns nicht nur der Lama aus dem Gandan-Kloster, sondern auch ein kleines Team von einem Privatsender begleiten wollen. Wunderbar. Aber das Fernsehteam hat leider kein Auto.
6: Lachen wirst du jetzt darüber, dass diese ganze Geschichte mit dem Fernsehen geht alles auf unsere Kosten.
3: Was? Wir müssen das noch bezahlen, ja?
6: Also Ganbat ruft mich an und sagt, ja, schön, aber ihr sollt eine Jurte mieten für den Lama und für den Bruder, also eine gemeinsame Jurte.
1: Mein Freund, der uns fahren wollte, kann plötzlich nicht. Dafür kommt sein Bruder mit Frau. Gott sei Dank. Und wer bezahlt den Sprit? Aha.
3: Das wollten wir doch alles gar nicht.
6: Es blieb mir ja nichts anderes, als zu sagen, okay. Aha. Hoffentlich bezahlen wir nicht die Ausstrahlung. Ja.
3: Dann bin ich arm.
1: Und wir haben immer noch niemand, der für uns auf der Reise in die Gobi übersetzen kann. In der Mongolei gilt ein ungeschriebenes Gesetz, eine Regel, die jeder Europäer akzeptieren muss. Nichts läuft wie geplant. Die Umstände wechseln so schnell wie der Steppenwind. Der launische Buddha Maidar, der Buddha der Zukunft, würfelt gern mit Zeiten und Menschen. Doch zum Schluss ist alles in bester Ordnung. Wenn man die höhere Gewalt der Natur, des Zufalls und der Geister anerkennt, sein Karma nicht durch Ärger verschlechtert, sondern geduldig warten kann. Erst einmal stellt sich heraus, der Lama aus dem Hauptkloster hat abgesagt. Wahrscheinlich, weil die Flöte doch ins Wüstenkloster geht. Nun haben wir Platz für die Übersetzerin. Und die erstand quasi aus dem buddhistischen Nichts. Irgendein Bekannter hat ihr von unserer Not erzählt. Und in unseren Kreis tritt die schöne Sunjitma, Geschäftsfrau und glühende Verehrerin des Klosters Hamrinhit in der Wüste Gobi, unseres Klosters.
6: Sag mal, was verbindet dich mit Hamrinhit?
7: Nach jedem Besuch hier in Hamrinhit fühle ich mich irgendwie wie neu oder wie sagt man so, frisch, voller Energie. Und deshalb komme ich hier immer wieder gerne hierher. Erstens und zweitens wahrscheinlich liegt es daran, dass ich hier in der Nähe aufgewachsen bin.
6: Ja, es ist wirklich ein Zufall, dass du nach Hamrinhit sowieso kommen wolltest.
7: Also ich bin jetzt sehr begeistert von dieser Reise, weil die letzten Tage hat mich diese Fahrt nach Hamrinhit beschäftigt und dann irgendwie durch die Zufälle oder Nicht-Zufälle wir uns getroffen haben und ich bin total begeistert,
6: ja.
7: Dass ich das auch miterleben darf.
1: Nach etwa 6 Stunden Fahrt stecken wir im Irgendwo zwischen hellblau und dunkelgelb, zwischen Wüste und Horizont. Das Auge erfasst eine unendliche Weite, eine Ebene mit Sanddünen und steinigen Hügeln in Schwarz und Rot. Mikroskopisch klein erscheint hier der Mensch und riesengroß eine mindestens 20 Meter hohe, weiße, neu errichtete Stupa, ein buddhistisches Symbol des Universums. Es ist, als wolle man Tradition im Tempo der Postmoderne wiederbeleben. Ein großer, tibetisch anmutender Zentraltempel ist hier in den letzten Jahren entstanden. Ein weiterer ist im Bau. Dazu noch eine kleine Jurtensiedlung für die Mönche und die Menschen, die für das Kloster arbeiten, so wie es immer war. Je länger wir reisen, desto fester glauben wir daran, die Zauberflöte Kanling stammt tatsächlich aus der Wüste Gobi. So ein religiöser Gegenstand galt in sozialistischen Zeiten nicht viel. Irgendjemand hat die Flöte als Souvenir gekauft oder gegen etwas Lebenswichtiges eingetauscht. Und so ist sie als Geschenk eines mongolischen Soldaten, der an Manfreds Fleischfabrik mitgebaut hat, an die Familie Probst gelangt. Als die Fabrik fertig war und Vater, Mutter, Tochter Probst 1966 in die DDR zurückkehrten, landete das Instrument aus Menschenknochen in Paare an der Elbe.
8: Anfang an nicht. Also als Kind wurden uns immer erzählt, dass es eine Zauberflöte, die böse Geister beschwören tut. Und wir hatten als Kinder immer sehr viel Angst vor dieser Flöte.
1: Wir werden dem Klostervorsteher, dem Hambalama Dosch, vorgestellt. Er ist um die 70, hat eine dicke Brille und die jüngeren Mönche bringen ihm spürbar Respekt entgegen. Nur einer darf ihm beim Gottesdienst assistieren und als der Hambalama hört, wo und wann Anne-Kathrin geboren ist, mustert er sie freundlich durch seine dicken Brillengläser.
9: Nein, Tawanda.
10: Er sagt, du bist ganz jung.
11: Danke.
9: Schau, ich
10: du bist klein, sagt er.
1: Gegründet wurde Hamrin Hit 1818 von dem buddhistischen Fürsten Dansan Rabcha, den die Mongolen bis heute als Dichter hoch verehren. Das Kloster in der Wüste Gobi entwickelte sich zu einem großen und reichen Religions- und Kulturzentrum und zu einem ungewöhnlichen. Hier gab es zum Beispiel eine Schule für Nomadenkinder, und zwar für alle, für Mädchen und Jungs. Berühmt war das Kloster auch für seine Werkstätten und seine Bibliothek. Und ein besonderer Tempel diente als Museum für Raritäten aus aller Welt.
12: Hamblama wartet da vor uns.
13: Ne? Also, ich habe noch ein Problem. Ich würde das gerne so überreichen, wie das hier Tradition ist. Ich habe auch diese Tücher mit, ob ihr mir mal das zeigen kann, wie man das macht.
14: Jo, jammerung gehabt, da unten bin ich denn auch noch mit Gott, da tauung gehabt, ich tausend genau, das ist ziemlich. Da der Junge da doch ganz nach hat da irgendwann gedacht, der jammer hat wird zu gut.
13: Gelb.
14: Den hast du nicht mit.
15: Oder hast du roten? Rot hast du?
16: Nein.
15: Nein, hat er.
16: Bach kommen,
15: Zinkerschare, Zinkerschare, Zinkerzahne laut.
16: Also Zinkerschare.
15: Also dann blauen Kastor.
1: Wir legen die Flöte auf ein blaues Hadak, ein Seidentuch, das Anne-Kathrin mitgebracht hat. Nur auf diese Weise kann man in der Mongolei ein Geschenk würdig überreichen. Dansan Rabcha, der Gründer des Klosters, wurde nicht nur verehrt, er wurde von der chinesischen Obrigkeit auch gehasst, wie jeder Andersdenkende. 1856 wurde er vergiftet. Die Schätze des Klosters und der Nachlass des großen Dichters lagerten in 1500 Truhen. Bis 1937, als im Zuge des Stalinismus und während des Krieges gegen Japan das Kloster Hamrin vollständig zerstört wurde. Nur 64 Truhen konnten vor den Roten Kommissaren gerettet und versteckt werden. Alles andere verschwand. In den 1990er Jahren musste hier eine neue Gemeinde ganz von vorn anfangen. Auch deshalb ist die Rückkehr unserer Zauberflöte Kanling von besonderer Bedeutung. Ehrfürchtig und ziemlich unsicher schreitet Anne-Kathrin zum Klosteroberen, der sie auf seinem erhöhten Sitz gnädig erwartet. Mit beiden Händen hält sie die Flöte auf dem blauen Hadak. Beide verbeugen sich. Junge Mönche bringen eine Schale her. Innen silbern, außen knöchern.
17: Also diese Schale ist Knochen vom Kopf.
18: Schädeldecke.
17: Schädeldecke, ja.
19: Wir holen ja raus.
17: Und das wird dann mit dem Silber so dekoriert, ne? Diese Schädeldecke.
18: Ja.
17: Und jetzt wird mit dem Weihwasser gewaschen.
1: Der Hambalama Zauber. Heiliges Wasser fließt aus einer versilberten Schädeldecke in eine kleine, vergoldete, fein gehämmerte Kanne, dann aus der Kanne in die Flöte hinein und wieder hinaus. Mit den nassen Pfauenfedern entfernt er Staub und Sündenlast der Jahrzehnte von der Flöte.
17: Und danach, als Dankeschön, wird der Kloster, also die ganzen Mönche für uns alle,
15: vor allem für dich Mandala, das ist Gebet lesen. Das ist als eine Versicherung, deine Lebensversicherung, dass deine ganzen Wünsche in Erfüllung gehen, deine Arbeit viel Erfolg hat, dass du gesundheitlich auch sehr gut bist. Und also bis zum Lebensende wirst du dann hier versichert.
13: Das ist schön. Also für uns oh Mann, mir kommt mal die Tränen, ja.
1: Es ist totenstill, als er die Flöte an den Mund setzt. Das Handy des Hambalamas nimmt keine Rücksicht auf den heiligen Moment. Ein Lehrling bringt es zum Schweigen.

Sie hat funktioniert. Ich hatte Angst, die funktioniert nicht. Schade, dass Mutti das nicht miterleben kann.

0: Vielleicht stimmt es ja doch, dass ich buddhistisch getauft worden bin. Wir müssen bei unserer Mama nochmal nachfragen.
1: Na gut, du hast Gutes getan.
0: Ich denke auch. Das sollte alles so sein. Das musste jetzt nach 50 Jahren so passieren. Ich bin ja nicht gläubig, aber irgendwie gibt es immer einen Moment, wo die Zeit dafür reif ist.

Vor dem Rückweg nach Ulaanbaatar, nach Berlin, nach Pare an der Elbe, verharren wir auf den rotbraunen Hügeln unweit des Wüstenklosters. Hier sind wir in Shambhala, im Zentrum der kosmischen Energie, am Ort des Totengedenkens, der Erbauung und der inneren Einkehr. Hierher pilgern die Mongolen, um den Göttern zu beichten und um Gesundheit und die Erfüllung ihrer Wünsche zu bitten.

0: Hast du das Phänomen von diesem Wetter hier gesehen? Das ist ringsherum hier gezogen. Die Wolken, das sah ja richtig böse aus, dunkelblau und alles. Und dieser kräftige Regen ist um diesen Shambhala ringsherum gezogen. Nur wo wir waren, hat es eigentlich erst nur ein bisschen angefangen zu tröpfeln, wo wir sind. Das ist schon irgendwo mystisch.
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1: Jazz.ch, hier auf SRF 2 Kultur mit mir, Luca Koch. Ihre Adresse für Jazz mit Schweizbezug. Und heute habe ich unter anderem Gute Hausmannskost dabei, die vier Basler Musiker der Band Soul Meeting spielen auf ihrem neuen Album Home Cooking herzhaft und mit sattem Sound.

0: Und ich spreche mit dem Gitarristen Micha Zumsteg über sein Debütalbum als Bandleader Future Dreams. Der Titel dazu stand wohl lange bevor das Album aufgenommen wurde, denn Micha Zumsteg ist ein Musiker mit Prinzipien.
1: Ich kann die Regeln, der erste Titel, der in meiner Sprachmemos-Dings eingetragen wird, der gilt nachher auch.
0: Also die erste Skizze gibt dem Stück den Namen. Folglich ist dieses erste Stück, das wir hören, wahrscheinlich morgens entstanden, denn wir tauchen ein in Filtercafé des Micha Zumsteg-Quartetts. Das sind Micha Zumsteg an der Gitarre, Maurice Storrer am Tenorsaxophon, Paul Studer am Kontrabass und Aaron Leutenecker am Schlagzeug.

0: Micha, zum Steck, du bist Gitarrist, Komponist, Improvisator und jetzt hast du gerade dein Debüt rausgegeben als Bandleader. Das heisst Future Dreams. Würdest du von dir behaupten, du bist ein verträumter Mensch?
1: Definitiv, ja. Ich liebe eigentlich Momente wie Zugfahren zum Beispiel oder am Morgen auf dem Sofa hocken und einfach rausschauen und stundenlang ja, einfach träumen. Das ist das, was ich eigentlich am liebsten mache.
0: Jetzt hast du mir vorher erzählt, bevor du ins Gitarrenspielen gehst, hast du ein Morgenritual. Wie sieht das aus?
1: Genau, also ich mache mir mein Morgenmüsli, Kaffee und hocke auf das Sofa und lasse nachher Musik, so lange wie ich Lust habe, meistens etwa 2 bis 3 Stunden. Und habe aber die Regel, dass ich nichts höre, wo ich keine Lust drauf habe. Also sobald mich etwas nervt oder irgendwie in eine andere Richtung geht als das, was ich gerade fühle, dann wird umgeschaltet.
0: Gibt es Charakteristiken in der Musik, die sofort dazu führen, dass du umschaltest?
1: Wenn es sehr, sehr dicht und laut ist, ist die Chance höher, dass ich umschalte. Weil ich glaube natürlich nicht der Mensch bin, der, man merkt es auf dem Album, der nur das sucht. Also ich brauche nicht die Energie, zum Beispiel jetzt am Morgen, konstant. Aber wenn es mich mal richtig packt, dann bin ich voll drin.
0: Die Musik auf deinem Album ist ruhig, sie ist besinnlich, sie ist sehr sinnlich auch. Du hast mir im Vorgespräch verraten, dass du Musik möchtest schreiben, die so einfach ist, dass man sie nicht proben muss. Wenn die Komplexität der Musik keine Rolle spielt, was ist die Grundlage der Komposition?
1: Grundlage sind oft einfache Intervalle, 3 Klänge und ein gewisser rhythmischer Boden und ein formaler Boden. Sei es in 8 Takte oder 7, manchmal eben ungerade, aber kurz. Und die 3 Klänge sind etwas, wo bei mir etwas auslöst. Also ich komponiere es auch an der Gitarre. Darum auch die Einfachheit. Man hat nicht bei einem Klavier 2 Hände, wo man separat kann Voicings spielen kann. Es muss meistens eher beschaulich bleiben, gerade wenn man den Bass auch noch gleichzeitig spielen will. Und eben dann die Intervalle, die lösen bei mir irgendetwas aus. Sie kommen auch aus der Improvisation. Also ich komponiere eigentlich durchs Improvisieren daheim. Also ich habe hunderte Sprachaufnahmen, Sprachmemos von so 20 Sekunden Motiv, wo ich dann probiere, kompositorisch so zusammenzustellen, dass die Band das kann spielen, also dass es eine Bassfunktion gibt, Saxophon und Rhythmus natürlich auch.
0: Du startest dein Album mit dem Song Impro 1. Warum hast du eine Improvisation an erster Stelle stellen? Ist das ein Love Letter an die Impro?
1: Tönt gut, würde ich auch so nehmen, aber ich glaube, es ist definitiv eine Stimmung, die ich nicht planen konnte, aber die entstanden ist. Die Stimmung vom ersten Song ist für mich eröffnend, es ist neugierig, es entwickelt sich sehr viel durchs Interplay. Es hat Momente, in wo ich immer noch so happy bin, wie das passiert ist. Dann spielst du Noten und bist so, jetzt bin ich ein bisschen weit dort hin, und dann kommt jemand anderes und macht genau das, wo die Noten wieder integriert ins Gesamtbild. Oder auch der Schluss von dem Stück ist so, als hätten wir es noch reingeschnitten, aber es ist so eine schöne Übergabe von ein paar Flageolettönen von mir zum Paul, der den Schlussakkord spielt. Als wäre es komponiert, fühlt es sich für mich an. Und das ist auch das, was ich mit der Band von Anfang an gesucht habe, auch in der Improvisation, will ihre Songs zu spielen, die so eine klare Stimmung suchen.

Micha, zum Stück kannst du vielleicht ein bisschen beschreiben, wie du zu deinem Kreationsprozess gekommen bist. Du hast auch zwei Seelen in deiner Brust, hast mit klassischer Gitarre angefangen, hast auf Jazzgitarre gewechselt, bist jetzt wieder in einem Studium.

0: um den Frust abzufedern auch, dass der Moment vorbei ist?
1: Nein, vielleicht einfach, wenn man eine Vorstellung hat von Klang, auch in einem Quartett, sind da so viele, also sind so viele Entscheidungen in jeder Millisekunde von vier verschiedenen Leuten. Und wenn ich ein Quartett auch jetzt sage, es ist mein Quartett, dann möchte ich auch ein bisschen eine Richtung vorgeben. Und nicht, weil ich finde, die anderen haben nicht gute Entscheidungen, sondern mehr so, das gibt dann einfach noch mehr Klarheit über das Album oder über eine Formation. Und zurück zu dem Kreationsprozess. Ich liebe klassische Musik zum Teil auch wegen dieser absoluten Klarheit, wo die Stimmung noch kann entstehen.
0: In welchem Werk, in welcher Epoche würdest du die Einfachheit und die Klangstaltung, die du auf dein Album mitnimmst?
1: Ich kann vielleicht sagen, ich habe auch in dieser Zeit sehr viel Brahms Intermezzi gehört. Und die sind eigentlich auch eher kurze und sehr einfache, zum Teil einfache Formen, kurze Stücke, wo auch eine Art eine Mitte finden zwischen tröstend, warmherzig, aber auch extrem traurig, liebevoll und all die Emotionen irgendwie so auch in dem Graubereich zwischen zwei verschiedenen Emotionen können leben. Und das gefällt mir mega fest, eben so die Ambivalenz auch zu haben in der emotionalen Projektion von der Musik. So.
0: Und im Jazz, zu welchen Künstler fühlst du dich da verwandt?
1: Ich habe sehr viel Paul Motion gehört und auch Jakob Bro gefällt mir sehr. Definitiv auch, möchte ich noch sagen, Scolin Wallon Trio, auch von dieser Einfachheit in der Komposition und der fast endlos komplexen Gestaltung in der Improvisation nachher.
0: Würdest du sagen, das ist etwas, was du als Mensch auch brauchst, Musik, die nicht zu viel von dir will, sondern dich eine Art mitnimmt und einpackt, aber dich jetzt nicht per se nur herausfordert?
1: Grundsätzlich liebe ich Musik, wo einem in den Kosmos reinzieht, wo man wie darf aber den Schritt selber machen in den Kosmos hinein. Also es ist auch so, wenn ich jetzt die Musik geschrieben habe, ist auch das Ziel gewesen, dass ich Musik erschaffen kann mit dem Quartett, wo einem kann reinziehen oder wie eine Einladung gibt, um in den Klang einzutreten. Gerade zum Beispiel A-Dur ist ein Stück, wo ich finde, wo, wenn man kann in das Stück reintreten, es passiert nicht sehr viel, aber dann wird es richtig lebendig. Und ich habe dort die Waagschale eben zwischen Herausforderung und Ruhe und Gelassenheit irgendwie verpacken, dass es auch beim mehrmaligen Hören immer wieder interessant kann sein, dass es einem nicht beim ersten Mal schon so fest herausfordert, dass es ein Weiterdrücken forciert, sondern ja, dass man es kann beobachten und wieder beobachten und wieder beobachten. Wie eine Alltagssituation oder ein Baum draussen, wenn er sich im Wind bewegt, ist immer wieder von Neuem etwas Schönes. Das ist so ein bisschen, glaube ich, etwas, was ich suche.

0: Du hast mir vorher verraten, dass du auf der Zugfahrt daher versucht hast, Synonym für schön zu finden. Du hast ein Notizbuch von dir. Hast du Adjektiv gefunden, wo deine Musik besser beschreibt für schön?
1: Ja, also es sind nicht, jetzt nicht Synonym für schön, aber ich habe gemerkt, tröstend, also ich habe es eigentlich in einen Nomen übersetzt, also Trost, Dankbarkeit, Warmherzigkeit, Geborgenheit. Das sind Sachen, die ich in gewissen Stücken ganz klar wollte vermitteln. So. Das ganze Album bewegt sich zwischen sehr idyllischen Songs und aber auch zum Teil dystopischen, spannungsgeladenen Momenten, wo für mich auch wie ein Farbübergang hat. Also für mich ist Trost, Dankbarkeit, Warmherzig, das ist für mich, jetzt vielleicht ist es sehr offensichtlich, eher orange, rot, warme Farben. Wiederum, dass es nachher jedem Song

0: Und suche ich dann aber auch wie eine Entwicklung eher in kältere Farbe, eher in Dunkelheit. Über das ganze Album habe ich das Gefühl, ist das genau so das Thema.
1: Jetzt hast du das Album ja Future Dreams genannt. Inwiefern sind die Attribute, die du gerade vorgelesen hast, Teil von deinen Future Dreams?
0: Ich habe mir überlegt, wie werden wir uns in Zukunft fühlen. Also nicht, was träume ich von der Zukunft, also träume ich von fliegenden Autos oder überhaupt nicht so in die Richtung, sondern in der Zukunft, was träume ich? Was träumen wir denn noch oder überhaupt? Oder ich wünsche mir vermutlich dann Geborgenheit, Warmherzigkeit. Ich habe das Gefühl, es kommen viele Sachen auf uns zu, die nicht nur schön sind, also um das so auszudrücken. Was wünschen wir uns denn? Und das ist für mich sehr unklar, was da alles passiert, aber das hat bei mir sehr viele Emotionen ausgelöst, wo ich dann viele Songs und auch viel kreative Energie verspürt habe bei dem Gedanken. Jetzt gerade auch Future Dreams, der Titelsong, ist eigentlich konsequent bitonal gemacht. Also es ist eine Melodie, die eigentlich ein bisschen schräg ist zu der Begleitung, und zwar konstant. Und das hat für mich auch so ein bisschen die, ja, irgendwie ist alles schön da bei uns, jetzt gerade in der Schweiz. Also irgendwie, aus meiner Perspektive gibt es viele gute Sachen, aber etwas stimmt nicht und wir wissen nicht, was machen wir jetzt genau. Und das ist so ein bisschen das Gefühl.

Musik zum Eintauchen und Abtauchen. Das Titelstück des Albums Future Dreams von Gitarrist Micha Zumsteg zusammen mit seinen drei Gefährten Moritz Storra, Paul Studer und Aaron Leutenecker. Das Album ist vor knapp 2 Wochen auf Unit Records erschienen und live können Sie das Quartett am 23. Oktober in Winterthur erwischen, in der Esse Bar. Und wir bleiben gerade noch beim Label Unit Records. Dort erscheint auch das neue Doppelalbum Trio Solo der Pianistin Gisela Horat. Ihre Musik entsteht aus ihrem Alltag heraus, erzählt ihre Gedanken und Gefühle und da darf es auch wirklich in die Tiefe gehen. Der Angst, Zerstreutheit, Stress und Unruhe gibt die Pianistin genauso Platz wie Spielereien, dem Leben und der Familie. Das ganze Album erscheint zwar erst am 25. September, hier aber schon ein Vorgeschmack. Wir hören Gisela Horat mit ihrem Trio, Simon Eaton am Kontrabass und Samuel Bütiker am Schlagzeug. Doch zuerst ist sie alleine. Gisela Horat im Stück Leben.

Ganz schön quirlig und erscheint es faustdick hinter den Ohren zu haben, huscht zwischen Klavier und Schlagzeug und Kontrabass hin und her dieser kleine Gnome, dem Gisela Horrat dieses Stück gewidmet hat. An ihrer Seite Simon Eaton am Kontrabass und Samuel Bütticker am Schlagzeug. Das neue Album der Pianistin, Trio Solo, erscheint am 25. September auf Unit Records. Im Moment ist Gisela Horrat besonders in Japan unterwegs. Gerade 4-mal hintereinander spielt sie in Tokio und Yokohama und macht sich dann auf Richtung Norden bis Sapporo. Ende Oktober bis Dezember ist sie aber wieder in der Schweiz und Deutschland unterwegs. Falls Sie im September Zeit haben für Konzerte und noch nicht wissen, wohin, habe ich jetzt was für Sie. Auf dem Gelände der ehemaligen Chemiefabrik in Uetikon am See findet seit Jahren einmal jährlich das Altchemie-Festival statt. Da verwandeln sich die ehemaligen Fabrikräume in große Klangräume, multimediale Inhalte und alternative Konzertformate stehen im Fokus des Festivals. Dieses Jahr mit vielen WegbegleiterInnen dieses Projektes, denn vom 25. bis 27. September findet die letzte Ausgabe von Altchemie statt. Per Ende 2026 endet nämlich die Zwischennutzung des CU-Areals. Das Festival endet aber nicht leise, sondern fährt noch einmal groß auf und bringt experimentelle MusikerInnen verschiedenster Genres nach Uetikon am See, von Albin Brun über Nils Vogram bis Simone Keller. Eine warme Empfehlung meinerseits also. Sie hören jazz.ch mit mir, Luca Koch, und warm machen wir jetzt hier auch musikalisch weiter, und zwar mit dem Quartett Soul Meeting. Sie haben gekocht und servieren ihr neues Album Home Cooking. Eine Koproduktion mit SRF 2 Kultur. Wir hören Dizzy's Blues.

This is Blues, gespielt von Alex Hendriksen, Oliver Pelé, Benedikt von der Mühl und Lucio Marelli. Zusammen sind sie Soul Meeting und wie der Name schon antönt, haben sie sich ganz dem Soul Jazz verschrieben. Musik, die Ende der 50er Jahre aus dem Hardbop entstanden ist. Soulig, erdig und groovy. In einer Zeit, in der Leistungsdruck, Gewinnmaximierung und gesellschaftliche Spaltung immer mehr Raum einnehmen, möchte Soul Meeting bewusst einen Kontrapunkt setzen. So schreiben sie im Pressetext zum neuen Album. Es stellt die Frage, wo bleibt die Seele in einer Welt, in der alles rentieren muss? Insbesondere der Soul Jazz könne genau hier ansetzen, als verbindendes Element, als Ausdruck von Wärme, Lebensfreude und Menschlichkeit. Das sind die Zutaten, die Sie gewählt haben, und ich würde noch gespitzte Ohren, schnelle Finger und Fokus auf Zusammenspiel in den Topf werfen. Wir hören Cerreto des neuen Albums Home Cooking.

0: It's Just Like History, der Basler Band Soul Meeting. Das sind Alex Hendrickson, Oliver Pellet, Benedikt von der Mühl und Lucio Marelli. Ihr Album Home Cooking ist auf Mons Records erschienen und ist eine Co-Produktion mit SF2 Kultur. Und nun machen wir zum Schluss von Jazz.ch noch einen Abstecher ins Weltall. Die beiden experimentierfreudigen Musiker Beat Keller an der Gitarre und Turntablist Joe Glanz seien nämlich zwei Außerirdische, getarnt als Schweizer mit einem Koffer in Berlin. Ihr Musikstil ist schwer einzuordnen, die beiden machen uns aber gerade selber einige Vorschläge. Cyberblues, Madhop, Death Jazz, Euroamericana, Fluxus-Kitsch, Schlager-Dada, Sampling-Terrorismus und Hyper-Chanson. Gute Vorschläge, wie ich finde. Machen Sie sich selber ein Bild, wie Sie die Klangcollagen von Two Dogs nennen möchten. Ihr neues Album heißt People Do Strange Things, also Menschen machen komische Sachen. Und ich bin mir ziemlich sicher, Joe Glanz und Beat Keller zählen sich da ungeniert selber dazu. Hier ihr Blick von oben auf Zürich. Ich verabschiede mich für heute. Schön waren Sie mit an Bord.
1: Frau, lieber Herr, ist es wieder mal aus für ein autonomes Experiment in Zürich?
2: Es sieht so aus, Herr, ganz offen. Es hat auch keinen Sinn, dass man sich etwas vormacht. Das Experiment ist misslungen und es ist...

Interessen dienen geht und ganz klare Rahmenbedingungen, wie schliesslich sicher, dass die Tag und Nacht offen ist, aber auch, dass bestimmte Benutzergrenzen zu bestimmten Zeiten abgrenzt wird. Ich bin auch für ein Alkoholverbot, das muss ich Ihnen ganz klar sagen, und bin für straffe Handhabung.

0: Die Nachrichten von SRF um 10 mit Marisa Eckli und diesen Themen. Die deutsche Regierung reagierte auf die hohen Benzinpreise mit einem Rabatt. Die Schweizer Politik reagiert unterschiedlich darauf, dass Nestlé in Russland zwangsverwaltet wird. Und gegen den Captain der Schweizer Fußballnationalmannschaft werden Vorwürfe laut wegen Corona-Zertifikaten. Das Wetter: morgen wird sonnig und bis 25 Grad. Wegen der hohen Benzin- und Dieselpreise will die deutsche Regierung die Bevölkerung entlasten. Ab Oktober sollen die Menschen in Deutschland ihre Autos und andere Fahrzeuge günstiger tanken können. Kanzler Friedrich Merz sagt, die Regierung wolle den Bürgerinnen und Bürgern jetzt rasch Hilfe anbieten. Lukas Siegfried fasst zusammen.
1: An den Tankstellen Deutschlands soll es einen Rabatt von 17 Cent pro Liter geben. Wer jeden Tag auf das Auto angewiesen sei, komme bei den aktuellen Preisen an eine Belastungsgrenze, schreibt Kanzler Merz. Schon im Mai und Juni hatte es in Deutschland eine ähnliche Vergünstigung gegeben, jetzt also wieder. Insgesamt werde die Bevölkerung um 2,5 Milliarden Euro entlastet, so Merz. Außerdem soll der Preis für Treibstoff gedeckelt werden. Spätestens ab Anfang 2027 will die Regierung einen Höchstpreis festlegen. Nicht einen starren Preis, der dann ein ganzes Jahr so bleibt, aber einen Maximalpreis, den die Regierung regelmäßig neu berechnet und der sich unter anderem am jeweiligen Ölpreis und Transportkosten orientiert. Die regierende CDU von Friedrich Merz ist in der Krise. Vor knapp zwei Wochen verlor sie bei der Landtagswahl in Sachsen-Anhalt deutlich an Sitzen. Dieses Wochenende stehen die nächsten Wahlen auf dem Programm in den Bundesländern Mecklenburg-Vorpommern und Berlin.
0: Lukas Siegfried. Auch in der Schweiz ist das Tanken zuletzt teurer geworden. Der Dieselpreis hat gar einen neuen Rekord erreicht, wie der TCS mitteilt. Im Durchschnitt kostet ein Liter Diesel momentan 2,41 Franken. Russland stellt zwei Nestlé-Gesellschaften und eine französische Firma im Land unter Zwangsverwaltung. Beim Bund ist man besorgt über diese Massnahme. Man unterstütze Nestlé auf diplomatischem Weg, heißt es vom Bund. Ziel sei es, dass das Unternehmen bei den russischen Behörden Gehör finde und seinen Standpunkt vorbringen könne. Die Schweiz sei nun gefordert, findet SP-Ständerätin Franziska Roth. Das Vorgehen von Russlands Präsident Putin sei unannehmbar. Deshalb müsse die Schweiz
2: unbedingt in enger Absprache mit anderen europäischen Ländern rechtliche und politische Schritte prüfen und einleiten, zum Beispiel eine Entschädigungsklage auf Grundlage eines Abkommens, Investitionsabkommens, das die Schweiz seit 1990 mit Russland hat.
0: SVP-Nationalrat Roland Rino Büchel findet jedoch, die Schweiz könne nur begrenzt reagieren, schon gar nicht wirtschaftlich.
3: Das wäre ja das Dümmste, weil dann würden wir genau zeigen, dass das Geld oder die Investitionen bei uns auch nicht sicher sind. Also dieses Zeichen dürfen wir auf keinen Fall in die Welt hinaussenden.
0: Russland sagte zur Zwangsverwaltung, das sei unter anderem entschieden worden, weil diese Firmen aus, Zitat, «unfreundlichen Ländern» stammten. Gegen den Fußballspieler und Captain der Schweizer Nationalmannschaft Granit Xhaka sind Vorwürfe aufgetaucht, er habe sich gefälschte Corona-Zertifikate besorgt. Wie der Blick schreibt, hat die Luzerner Staatsanwaltschaft ein Verfahren eingeleitet gegen Xhaka und eine Ärztin. Sie soll die gefälschten Zertifikate ausgestellt haben. Dabei gehe es um Corona-Zertifikate. Man wolle abklären, ob ein strafrechtlich relevantes Verhalten vorliege, so die Staatsanwaltschaft gegenüber Blick. Von Xhakas Sprecher heißt es, Xhaka habe eine bestätigte Covid-Impfung. Vom Anwalt der Ärztin, alles sei regulär und nach den Vorgaben abgelaufen. Für beide gilt die Unschuldsvermutung. Nun zu weiteren Meldungen des Tages in der Übersicht. Der Bundesrat lehnt die sogenannte Grenzschutzinitiative der SVP ab. Diese würde Kosten in Milliardenhöhe verursachen und gleichzeitig nicht helfen, die irreguläre Migration einzudämmen, sagt Justizminister Beat Jans. Die Grenzschutzinitiative verlangt unter anderem systematische Grenzkontrollen. Die Folge wäre wohl ein Ausschluss aus dem Schengen-Raum und lange Staus an den Grenzen, so Jans. Das Bezirksgericht Zürich hat einen Studenten aus China zu 15 Jahren Haft verurteilt, wegen mehrfach versuchten Mordes. Der heute 25-Jährige hatte vor 2 Jahren in Zürich-Oerlikon 3 Kindergartenkinder mit einem Messer schwer verletzt. Er soll seine Tat geplant haben. Die Verteidigung hat bereits angekündigt, dass sie das Urteil weiterziehen will. In Russland haben die ersten Parlamentswahlen seit Beginn des russischen Angriffskriegs begonnen. Eine echte Wahl haben die Russinnen und Russen aber nicht. Im August war die Partei Jabloko ausgeschlossen worden, die letzte Oppositionspartei, die den Krieg in der Ukraine ablehnt. Die Wahlen dauern bis Sonntagabend. Zu den Börsendaten von 22.05 Uhr, geliefert von SIX. Der Swiss Market Index schließt bei 13.787 Punkten, minus 1,2%. Der Dow Jones Index in New York stand kurz vor Schluss bei minus 0,1%. Der Euro wird zu 94,41 Rappen gehandelt und der Dollar zu 82,17 Rappen. Und das Wetter? Morgen gibt es viel Sonnenschein bei 21 bis 25 Grad. Allfällige Nebelfelder lösen sich am Morgen rasch auf. Das waren Nachrichten von Radio SRF. Verantwortlich Lukas Siegfried.
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0: Die Nachrichten von SRF um Mitternacht mit Dominik Brandt. Wie weiter mit Grönland? Der US-Präsident spricht von einem definitiven Abkommen. Dänemark ist zurückhaltender. In Deutschland ergreift die Politik Massnahmen wegen der Spritpreise. Und gegen Fußballer Granit Xhaka wird laut einem Medienbericht ermittelt, es soll um gefälschte Covid-Zertifikate gehen. Das Wetter, der Samstag wird sonnig mit 21 bis 25 Grad. Im Streit um die Zukunft Grönlands sollen sich die USA und Dänemark geeinigt haben. Bei den Details zu dieser Einigung gibt es von den Ländern aber unterschiedliche Angaben. US-Präsident Donald Trump teilte auf seiner Social-Media-Plattform mit, dass die USA die vollständige Kontrolle über die Sicherheit Grönlands übernehmen würden. Die USA würden in Grönland eine große militärische Präsenz aufbauen. Die dänische Regierung äußert sich zurückhaltender. Sie teilt mit, dass in der nächsten Woche voraussichtlich ein Abkommen unterzeichnet werde. Dieses werde die Sicherheit Grönlands, Dänemarks und der USA stärken. In den letzten Monaten sagte Donald Trump wiederholt, die USA wollten Grönland übernehmen. Es gehe um die nationale Sicherheit. Grönland gehört zum Königreich Dänemark. Wir bleiben gleich noch bei US-Präsident Trump. Dieser will mehreren großen Medien den Zugang zum Weißen Haus verwehren. Den Fernsehsendern CNN und MS Now sowie dem Online-Magazin Politico werde der Zutritt verboten, teilt Trump mit. Grund dafür sei, dass diese Medien Falschinformationen verbreiten würden. Das Zutrittsverbot gelte ab sofort. Reporterinnen und Reporter dieser Medien wären damit von Medienkonferenzen und anderen Terminen Trumps am Regierungssitz in Washington ausgeschlossen. Unter anderem CNN hat auf die Ankündigung des US-Präsidenten reagiert. Sollten die Pläne umgesetzt werden, wäre dies ein rechtswidriger Angriff auf die Pressefreiheit, schreibt CNN in einer Stellungnahme. Wegen der hohen Benzin- und Dieselpreise will die deutsche Regierung die Bevölkerung entlasten. Ab Oktober sollen die Menschen in Deutschland ihre Autos und anderen Fahrzeuge günstiger tanken können. Kanzler Friedrich Merz sagt, die Regierung wolle den Bürgerinnen und Bürgern rasch Hilfe anbieten. Lukas Siegfried fasst zusammen.
1: An den Tankstellen Deutschlands soll es einen Rabatt von 17 Cent pro Liter geben. Wer jeden Tag auf das Auto angewiesen sei, komme bei den aktuellen Preisen an eine Belastungsgrenze, schreibt Kanzler Merz. Schon im Mai und Juni hatte es in Deutschland eine ähnliche Vergünstigung gegeben, jetzt also wieder. Insgesamt werde die Bevölkerung um 2,5 Milliarden Euro entlastet, so Merz. Außerdem soll der Preis für Treibstoff gedeckelt werden. Spätestens ab Anfang 2027 will die Regierung einen Höchstpreis festlegen. Nicht einen starren Preis, der dann ein ganzes Jahr so bleibt, aber einen Maximalpreis, den die Regierung regelmäßig neu berechnet und der sich unter anderem am jeweiligen Ölpreis und Transportkosten orientiert. Die regierende CDU von Friedrich Merz ist in der Krise. Vor knapp zwei Wochen verlor sie bei der Landtagswahl in Sachsen-Anhalt deutlich an Sitzen. Dieses Wochenende stehen die nächsten Wahlen auf dem Programm in den Bundesländern Mecklenburg-Vorpommern und Berlin.
0: Lukas Siegfried. Auch in der Schweiz ist das Tanken zuletzt teurer geworden. Der Dieselpreis hat gar einen neuen Rekord erreicht, wie der TCS mitteilt. Im Durchschnitt kostet ein Liter Diesel momentan 2,41 Franken. Gegen den Fußballer und Captain der Schweizer Nationalmannschaft, Granit Xhaka, sind Vorwürfe aufgetaucht, er habe sich gefälschte Corona-Zertifikate besorgt. Wie der Blick schreibt, hat die Luzerner Staatsanwaltschaft ein Verfahren eingeleitet gegen Xhaka und eine Ärztin. Sie soll die gefälschten Corona-Zertifikate ausgestellt haben. Man wolle abklären, ob ein strafrechtlich relevantes Verhalten vorliege, so die Staatsanwaltschaft zum Blick. Von Xhakas Sprecher heißt es, Xhaka habe eine bestätigte Covid-Impfung. Der Anwalt der Ärztin teilt mit, alles sei regulär und nach den Vorgaben abgelaufen. Für Xhaka und die Ärztin gilt die Unschuldsvermutung. Im Schweizer Eishockey sind die ZSC Lions neuer Tabellenführer. Sie gewinnen das zweite Spiel der Saison auswärts gegen die SCL Tigers 4-3. Die weiteren Resultate des Abends: Kloten gewinnt gegen Lugano 5-2, Ambri Piotta gewinnt gegen Rapperswil-Jona 6:3. Bern besiegt Davos 5:2. Freiburg gewinnt gegen Lausanne 4:2. Und Genf Servette verliert gegen Ajoie 3:4 nach Penaltyschießen. Und das Wetter von heute Samstag: Es gibt viel Sonnenschein bei 21 bis 25 Grad. Das waren Nachrichten von Radio SRF, verantwortlich Dominik Brandt.
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Wolfgang Amadeus Mozart, Kirchensonate in G-Dur, Köchelverzeichnis 274. Das Ensemble I Musici di Montréal wurde von Julie Turowski dirigiert.

0: Sie hörten die beiden Sätze Larghetto und Menuetto aus dem Gitarrenquintett in C-Dur von Josef Ignaz Schnabel. Die Ausführenden waren Han Jonkers Gitarre und das Casal-Quartett.
1: Auf dem Programm steht nun die Sinfonie in E-Moll von Carl Philipp Emanuel Bach. Sie hören das Orchestre de Chambre de Lausanne unter der Leitung von Christian Zacharias.

0: Sie hörten die Sinfonie in E-Moll von Carl Philipp Emanuel Bach. Das Orchester de Chambre de Lausanne spielte. Dirigent Christian Zacharias.
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Das war von Johann Strauss, der Schatzwalzer, Opus 418. Josef Franzschek dirigierte das Wiener Johann Strauss Orchester.

Aus dem Streichquartett Nummer 3, Mishima von Philip Glass, erklang der letzte Satz mit dem Titel Closing. Sie hörten eine Aufnahme mit dem Kronos-Quartett.

Von Andreas Späth hörten Sie Adagio e con molto espressione aus den drei Nocturnes für Klarinette und Klavier. Die Klarinettistin Rita Karin Meyer wurde dabei von Karl Andreas Colli am Klavier begleitet.

0: Das war der zweite Satz, das Larghetto con moto aus der Sinfonie Nummer 7 in A-Moll von Ferdinand Ries. Sie hörten eine Aufzeichnung mit dem Zürcher Kammerorchester unter der Leitung von Howard Griffith.
1: Weiter geht es mit dem Nonett in C-Moll von Louis-Theodore Gouvy. Wir hören das Werk in der Interpretation des Ensembles Arabesque.

0: Träumerei und Am Kamin aus den Kinderszenen von Robert Schumann, Opus 15. Si Xiang Wong spielte.
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0: Le Jardin Féerique aus Ma Mère Loi von Maurice Ravel. Es spielte das Royal Concertgebau Orchestra Amsterdam unter der Leitung von Carlo Maria Giulini.
1: Franz Wexmann schrieb die Carmen-Fantasie, die nun die Geigerin Rachel Colli-D'Alba zusammen mit dem Orchestre National des Pays de la Loire umsetzt. Dirigent John Axelrod.

Das war die Carmen-Fantasie von Franz Waxman. Sie hörten eine Einspielung mit Rachel Colli-D'Alba, Violine, und dem Orchestre National des Pays de la Loire. Dirigent war John Axelrod.

In einer Aufnahme mit dem Trio Parnassus hörten Sie das Andante aus dem Klaviertrio in S-Dur, Opus 12 von Johann Nepomuk Hummel.

Das Orchester der norwegischen Oper unter der Leitung von Inga Bergby spielte einen Tanz aus der Oper Olav Liljekrantz von Arne Eggen.

Die Nachrichten von SRF um 2 mit Dominik Brandt. Im Streit um die Zukunft Grönlands gibt es einen Durchbruch. Das haben die USA, Dänemark und Grönland verkündet. Die Regierungen Dänemarks und Grönlands teilen gemeinsam mit, dass voraussichtlich nächste Woche ein Abkommen unterzeichnet werden soll. US-Präsident Donald Trump bezeichnet das Abkommen bereits als definitiv. Gemäß Trump übernehmen die USA künftig die vollständige Kontrolle über die Sicherheit Grönlands. Er kündigt eine große militärische Präsenz in Grönland an. Diese Details haben Dänemark und Grönland bisher nicht bestätigt. Die dänische Regierungschefin Mette Frederiksen schreibt, es handle sich um eine Vereinbarung, die die Sicherheit in der Arktis und im Nordatlantik stärke. Sie sei deshalb auch gut für die NATO und Europa. Weiter mit Kurzmeldungen. Zuerst bleiben wir bei US-Präsident Trump. Dieser will mehreren großen Medien den Zugang zum Weißen Haus verwehren. Den Fernsehsendern CNN und MS Now sowie dem Online-Magazin Politico werde der Zutritt verboten. Grund sei, dass sie Falschinformationen verbreiten würden. CNN verurteilt den Schritt als rechtswidrigen Angriff auf die Pressefreiheit. Wegen der hohen Benzin- und Dieselpreise ergreift die deutsche Politik Maßnahmen. An den Tankstellen gibt es bald einen Rabatt von 17 Cent pro Liter. Das teilt die Bundesregierung von Kanzler Friedrich Merz mit. Wer auf das Auto angewiesen sei, komme aktuell an eine Belastungsgrenze, so Merz. In Kuba ist erneut landesweit der Strom ausgefallen, zum wiederholten Mal seit Beginn des Jahres. Die Ursache werde gesucht, teilt der staatliche Stromversorger mit. Der karibische Inselstaat Kuba leidet aus verschiedenen Gründen unter einer schweren Energiekrise, die Infrastruktur ist veraltet und die USA haben ein Ölembargo verhängt. Im Schweizer Eishockey sind die ZSC Lions neuer Tabellenführer. Sie gewinnen das zweite Spiel der Saison auswärts gegen die SCL Tigers 4:3. Die weiteren Resultate